0: In der Union soll jetzt zügig geklärt werden, wer auf den zurückgetretenen Fraktionschef Spahn folgt. Über das weitere Vorgehen beraten heute sowohl das CDU-Präsidium als auch der Vorstand der Bundestagsfraktion. Bundeskanzler und CDU-Chef Merz hatte angekündigt, sich mit CSU-Chef Söder zu besprechen und bald einen Vorschlag für die Nachfolge zu machen. Im ZDF-Interview kritisierte Merz Spahn für dessen Informationspolitik. Er habe die Partei und die Fraktion erst sehr spät über alles in Kenntnis gesetzt. Dass die Elternschaft über eine Leihmutter aus den USA eine solche Empörung auslöse, habe er aber nicht erwartet, so Merz. In Deutschland gibt es zunehmend Menschen, die ihre frühere Kriegsdienstverweigerung widerrufen. Das berichtet das Redaktionsnetzwerk Deutschland und beruft sich auf das Bundesamt für Familie und zivilgesellschaftliche Aufgaben. Demnach sind nach einem Anstieg in den vergangenen Jahren im ersten Halbjahr 2026 bereits über 400 Widerrufe eingegangen. Hochgerechnet auf das Gesamtjahr bedeutet das einen Rekord. Wie zuletzt bekannt wurde, steigt aber auch die Zahl der Verweigerer. Im ersten Halbjahr waren es bereits mehr als 5.800. Im Irankrieg ist keine Deeskalation in Sicht. Auch in dieser Nacht melden mehrere Golfstaaten Angriffe. Kuwaits Armee teilte mit, dass Drohnen aus dem Iran abgewehrt würden. Auch in Bahrain heulten die Sirenen. Und auch das US-Militär setzt nach eigenen Angaben seine Angriffe auf den Iran fort. Es ist die 9. Nacht in Folge. Medienberichten zufolge verlegen die USA wegen der jüngsten Eskalation weitere Kampfjets in die Region. Das waren die Nachrichten. Das Wetter in Deutschland. Im Norden gewittrige Schauer bei 15 bis 6 Grad. Am Tage im Norden etwas Regen oder Gewitter, im Süden viel Sonne bei 18 Grad in der Uckermark und bis 26 Grad im Markgräflerland. Am Dienstag oft heiter bis 27 Grad. Es ist 2:03 Uhr.
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1: Um 3 Uhr mit Ronald Lessig. Spanien hat die Fußball-Weltmeisterschaft gewonnen. Die Spanier setzten sich im Finale mit 1:0 nach Verlängerung gegen den vorherigen Weltmeister Argentinien durch. Aus dem ARD-WM-Team Hendrik Lückhoff.
2: Es war ein einseitiges Finale. Spanien dominierte von Beginn an, vergab aber gerade in der zweiten Hälfte beste Chancen. So ging es in die Verlängerung, für Argentinien aber nur noch zu 10. Enzo Fernandes sah gelb-rot. In der 106. Minute erlöste dann Ferran Torres die Spanier mit dem 1:0 Siegtreffer. So jubelt Spanien über den hochverdienten zweiten WM-Titel. US-Präsident Donald Trump überreichte den goldenen Pokal. Für die Argentinier um Lionel Messi, der nach dem Finale weinte, ist der Traum von der Titelverteidigung ausgeträumt. In der Halbzeitshow traten unter anderem Shakira, Madonna, Justin Bieber und Coldplay auf.
1: Der Rücktritt von Unionsfraktionschef Spahn beherrscht das anstehende Treffen der CDU-Spitze heute in Berlin. Bundeskanzler Merz hatte angekündigt, in Absprache mit CSU-Chef Söder zügig jemanden für die Nachfolge vorzuschlagen. Torben Lehning im ARD-Hauptstadtstudio berichtet, wie es jetzt konkret weitergehen könnte.
3: Wir wissen nach ARD-Hauptstadtstudio-Informationen, dass Söder und der Bundeskanzler bereits miteinander in Verhandlungen stehen. Und bei den Gremiensitzungen, da wäre natürlich ein sehr guter Zeitpunkt für einen Aufschlag. Wir wissen auch, dass der Fraktionsvorstand sich ebenfalls treffen wird, um darüber zu beraten,

0: an alle Unionsabgeordneten nach Berlin kommen können, um möglichst umgehend, nachdem es einen Vorschlag von Söder und Merz gibt, dann darüber zu beraten und gegebenenfalls auch zur Wahl schreiten zu können. Wir hören aus der Unionsfraktion, es darf nicht mehr um Wochen gehen, es darf jetzt nur noch um wenige Tage gehen.
1: Im Iran-Krieg ist keine Deeskalation in Sicht. Es werden wieder Angriffe gemeldet. Das US-Militär führt nach eigenen Angaben die 9. Nacht in Folge Attacken gegen den Iran. Von dort gibt es Berichte über Explosionen in mehreren Gebieten. Auch Teheran hat wieder Ziele in den Golfstaaten ins Visier genommen. Kuwaits Armee teilte mit, dass Drohnen aus dem Iran abgewehrt würden. Auch in Bahrain heulten die Sirenen. Außerdem soll in der Straße von Hormuz ein Schiff brennen. Bei der Tour de France hat der belgische Radrennprofi Remco Evenepoel die 15. Etappe gewonnen. Der zweimalige Gesamtsieger Jonas Vingegaard aus Dänemark musste nach einem Sturz die Tour verletzungsbedingt abbrechen. Der Slowene Tadej Pogacar führt weiter die Gesamtwertung an. Das waren die Nachrichten. Das Wetter in Deutschland. Im Norden gewittrige Schauer bei 15 bis 6 Grad. Am Tage im Norden etwas Regen oder Gewitter, im Süden viel Sonne bei 18 Grad in der Uckermark und bis 26 Grad im Markgräfler Land. Am Dienstag oft heiter, im Süden Schauer bis 27 Grad. Es ist 3.03 Uhr.
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1: Um 4 Uhr mit Ronald Lessig. Spanien hat die Fußball-Weltmeisterschaft gewonnen. Die Spanier setzten sich im Finale mit 1:0 nach Verlängerung gegen den vorherigen Weltmeister Argentinien durch. Aus dem ARD-WM-Team Hendrik Lückhoff.
2: Es war ein einseitiges Finale. Spanien dominierte von Beginn an, vergab aber gerade in der zweiten Hälfte beste Chancen. So ging es in die Verlängerung, für Argentinien aber nur noch zu zehnt. Enzo Fernandes sah gelb-rot. In der 106. Minute erlöste dann Ferran Torres die Spanier mit dem 1:0 Siegtreffer. So jubelt Spanien über den hochverdienten zweiten WM-Titel. US-Präsident Donald Trump überreichte den goldenen Pokal. Für die Argentinier um Lionel Messi, der nach dem Finale weinte, ist der Traum von der Titelverteidigung ausgeträumt. In der Halbzeitshow traten unter anderem Shakira, Madonna, Justin Bieber und Coldplay auf.
1: Bundeskanzler Merz will die Nachfolge von Fraktionschef Spahn nach dessen Rücktritt schnell regeln. Das hat er im ZDF angekündigt. Heute berät die CDU-Spitze über das weitere Vorgehen. Aus der Nachrichtenredaktion Tabea Schöpe.
3: Das Parteipräsidium und der Vorstand der Bundestagsfraktion kommen heute zusammen. Die Entscheidung wird aber nicht nur in Berlin gefällt, sondern auch in Bayern. Denn Merz muss sich vor allem mit CSU-Chef Söder über die Spahn-Nachfolge einig werden. Auch ein Kabinettsumbau könnte laut dem Kanzler dafür in Frage kommen. Für den Fraktionsvorsitz im Gespräch sind Kanzleramtschef Frei, Generalsekretär Linnemann und Innenminister Dobrindt von der CSU. Gesundheitsministerin Waken wird bisher als einzige Frau für den Posten gehandelt.
1: Im Iran-Krieg ist keine Deeskalation in Sicht. Es werden wieder Angriffe gemeldet. Das US-Militär führt nach eigenen Angaben die 9. Nacht in Folge Attacken gegen den Iran. Von dort gibt es Berichte über Explosionen in mehreren Gebieten. Auch Teheran hat wieder Ziele in den Golfstaaten ins Visier genommen. Kuwaits Armee teilte mit, dass Drohnen aus dem Iran abgewehrt würden. Auch in Bahrain heulten die Sirenen. Außerdem soll in der Straße von Hormuz ein Schiff brennen.

0: einigen Regionen in Südwesteuropa kämpfen die Feuerwehren gegen Waldbrände. Im Süden Frankreichs brennt es an mehreren Stellen. Laut den Behörden sind im Departement Var, nördlich von Saint-Tropez, 600 Feuerwehrleute im Einsatz. Dort mussten 150 Menschen in Sicherheit gebracht werden. Mehrere Häuser wurden zerstört. Auch zwei Brände im Norden der Insel Korsika sind nicht unter Kontrolle. In Spanien kämpft die Feuerwehr gegen einen Waldbrand nordöstlich von Madrid. Das waren die Nachrichten. Das Wetter in Deutschland. Am Tage im Norden etwas Regen oder Gewitter, im Süden viel Sonne. Bei 18 Grad in der Uckermark und bis 26 Grad im Markgräflerland. Am Dienstag oft heiter, im Süden Niedersachsens Schauer bis 27 Grad. Am Mittwoch örtlich etwas Regen bis 28 Grad. Es ist 4.03 Uhr.
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1: Um 5 Uhr mit Ronald Lessig. Spanien hat die Fußball-Weltmeisterschaft gewonnen. Die Spanier setzten sich im Finale mit 1:0 nach Verlängerung gegen Argentinien durch. Aus dem ARD-WM-Team Hendrik Lückhoff.
2: Es war ein einseitiges Finale. Spanien dominierte von Beginn an, vergab aber gerade in der zweiten Hälfte beste Chancen. So ging es in die Verlängerung, für Argentinien aber nur noch zu zehnt. Enzo Fernandes sah gelb-rot. In der 106. Minute erlöste dann Ferran Torres die Spanier mit dem 1:0-Siegtreffer. So jubelt Spanien über den hochverdienten zweiten WM-Titel. US-Präsident Donald Trump überreichte den goldenen Pokal. Für die Argentinier um Lionel Messi, der nach dem Finale weinte, ist der Traum von der Titelverteidigung ausgeträumt. In der Halbzeitshow traten unter anderem Shakira, Madonna, Justin Bieber und Coldplay auf.
1: In der Union soll jetzt zügig geklärt werden, wer auf den zurückgetretenen Fraktionschef Spahn folgt. Über das weitere Vorgehen beraten heute sowohl das CDU-Präsidium als auch der Vorstand der Bundestagsfraktion. Bundeskanzler und CDU-Chef Merz hatte angekündigt, sich mit CSU-Chef Söder zu besprechen und bald einen Vorschlag für die Nachfolge zu machen. Im ZDF-Interview kritisierte Merz Spahn für dessen Informationspolitik. Er habe die Partei und die Fraktion erst sehr spät über die Leihmutterschaft in Kenntnis gesetzt. In der Golfregion ist kein Ende der Angriffe in Sicht. Das US-Militär hat nach eigenen Angaben neue Attacken auf den Iran geflogen und auch die iranischen Revolutionsgarden nahmen wieder Ziele in mehreren Staaten ins Visier. Aus der Nachrichtenredaktion Laura Jahnke.
3: Aus dem Iran wurden Explosionen in mehreren Gebieten gemeldet. US-Präsident Trump nannte die Attacken eine Reaktion auf die vor kurzem getöteten US-Soldaten. Mehrere Golfstaaten meldeten in der Nacht wiederum Beschuss aus dem Iran. In Bahrain heulten Sirenen, Kuwaits Armee wehrte nach eigenen Angaben Drohnen ab. Vor der Küste des Oman in der Straße von Hormuz brannte es auf einem Schiff. Das teilte die britische Behörde für maritime Sicherheit mit, ohne etwas zur Ursache zu sagen.
1: In einigen Regionen in Südwesteuropa kämpfen die Feuerwehren gegen Waldbrände. Im Süden Frankreichs sind im Departement Var den Behörden zufolge 600 Feuerwehrleute im Einsatz. Dort mussten 150 Menschen in Sicherheit gebracht werden. Mehrere Häuser wurden zerstört. Auch zwei Brände im Norden der Insel Korsika sind nicht unter Kontrolle. In Spanien kämpft die Feuerwehr gegen einen Waldbrand nordöstlich von Madrid. Das waren die Nachrichten. Das Wetter in Deutschland. Am

0: Tage im Norden etwas Regen oder Gewitter, im Süden viel Sonne bei 18 Grad in der Uckermark und bis 26 Grad im Markgräfler Land. Am Dienstag oft heiter, im Süden Niedersachsens Schauer bis 27 Grad und am Mittwoch örtlich Regen bis 28 Grad. 5.03 Uhr.
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1: Es ist 6 Uhr. Die Nachrichten des Bayerischen Rundfunks mit Julia Cortis. Guten Morgen. Die Übersicht. Spanien gewinnt WM-Finale gegen Argentinien. Union berät über Spahn-Nachfolge. Klopp bestätigt Einigung zum Ausstieg bei Red Bull. Das Wetter, Sonne und einige Wolken. Vereinzelt Schauer, 18 bis 26 Grad. New York. Spanien ist Fußballweltmeister. Die Iberer haben das Finale der WM in East Rutherford bei New York gegen Titelverteidiger Argentinien nach Verlängerung mit 1:0 gewonnen. Das entscheidende Tor erzielte Ferran Torres in der 106. Minute. Für Spanien ist es der zweite WM-Titel nach dem Triumph im Jahr 2010. Zum besten Spieler des Turniers wurde Spaniens Kapitän Rodri gewählt. Die Torjägerkanone sicherte sich der Franzose Kylian Mbappé mit 10 Treffern. Die nächste Fußball-Weltmeisterschaft wird im Juni und Juli 2030 ausgetragen. Gastgeber sind erstmals 6 Länder auf 3 Kontinenten. Spanien, Portugal und Marokko sowie Uruguay, Paraguay und Argentinien. Berlin. Nach dem Rücktritt von Unionsfraktionschef Spahn beraten die Spitzen von CDU und CSU heute über seine Nachfolge. Am Vormittag kommen das CDU-Präsidium und der geschäftsführende Vorstand der Bundestagsfraktion zusammen. Bundeskanzler und CDU-Chef Merz will sich außerdem mit CSU-Chef Söder beraten und zeitnah einen Vorschlag für die Nachfolge machen. Als mögliche Kandidaten gelten Kanzleramtschef Frei und Bundesinnenminister Dobrindt. Merz schließt im Zusammenhang mit Spahns Rücktritt auch einen Umbau des Bundeskabinetts nicht aus. Das sagte er im ZDF. Spahn war vorgestern als Fraktionsvorsitzender zurückgetreten. Auslöser war die massive Kritik daran, dass er mithilfe einer Leihmutter in den USA eine Familie gegründet hatte. Teheran. Im Iran-Krieg werden wieder Angriffe gemeldet. Das US-Militär führt nach eigenen Angaben die 9. Nacht in Folge Attacken aus. Im Iran gibt es Berichte über Explosionen in mehreren Gebieten, darunter in der Stadt Tabriz im Norden des Landes und in mehreren Hafenstädten am Persischen Golf und am Golf von Oman. Auch Teheran hat wieder Ziele in den Golfstaaten ins Visier genommen. Kuwaits Armee teilte mit, dass Drohnen aus dem Iran abgewehrt würden. Auch in Bahrain und Jordanien heulten die Sirenen. Außerdem soll in der Straße von Hormus ein Schiff brennen. Zu dem Vorfall ist laut der britischen Seeschifffahrtsbehörde aber noch nichts Genaues bekannt. Bernau. Bayerns Ministerpräsident Söder ist bei einer Veranstaltung mit einer Tomate beworfen worden. Zu dem Vorfall kam es nach Informationen der deutschen Presseagentur in Bernau am Chiemsee. Die Bild-Zeitung berichtete unter Berufung auf Augenzeugen, der Angreifer sei plötzlich aus einem Gebüsch gesprungen. LKA-Beamte hätten ihn sofort überwältigt. Söder sei unverletzt geblieben. Die Polizei äußerte sich bislang nicht zu dem Vorfall.

0: Söder postete am Abend auf der Plattform X ein Foto von einer Jubiläumsfeier zum 1100-jährigen Bestehen der Gemeinde Bernau, ohne den Vorfall zu erwähnen. Frankfurt am Main. Jürgen Klopp kann als Bundestrainer zum Deutschen Fußballbund wechseln. Klopp erklärte am Abend bei Magenta TV, er habe eine Einigung mit seinem bisherigen Arbeitgeber Red Bull gefunden. Es sei eine großzügige Regelung. Mehr Details nannte er nicht. Nun würden noch abschließende Gespräche mit dem DFB anstehen. Bereits nächsten Freitag könnte Klopp offiziell als Nachfolger von Julian Nagelsmann vorgestellt werden, heißt es. Nagelsmann war nach dem frühen Aus bei der WM zurückgetreten. Das Wetter in Bayern. Heute Sonne und einige Wolken. Am Nachmittag sind nördlich des Mains ganz vereinzelte Schauer möglich, sonst trocken. Es ist windig bei 18 bis 26 Grad. In der Nacht kühlt es auf 12 bis 6 Grad ab. Morgen und am Mittwoch ähnlich. Am Donnerstag mehr Wolken als Sonne, dazu vereinzelt Regen oder Gewitter. Der Wind hält an. Die Höchstwerte liegen zwischen 18 und 26 Grad. Soweit die Nachrichten. Es ist 4 nach 6. Der Blick auf die Straßen. A6 Weidhaus Richtung Nürnberg, zwischen Weidhaus, Autobahn und Pleistein. 4 Kilometer Stau an einer Baustelle. Soweit die Verkehrsübersicht. Gute Fahrt.
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2: Guten Morgen und wo fahren wir hin? In den Heimatspiegel, in den Vormittag. Ich war's, der Markus Dremmel. Packen wir's mit den Bläsern der Frost auf der Tanzelmusik.

Die Bläser der Fraßdorfer Tanzlmusik. Gott hat die Welt gemacht. Ein Fußball, glaube ich, hat er nicht gemacht. Haben wir gestern Fußball geschaut, alles Finale, oder? Hätten wir uns sparen können, war die Nacht länger gewesen. War ein furchtbares, also ich finde, ein furchtbares Gurkenspiel. Ich habe gemeint, ich höre irgendwann auf und habe dann doch bis zum Schluss geschaut, aber schön war das nicht.

Warum jodeln die Geschwister Forster schon so schön aller früh? Wahrscheinlich, weil sie auf den Sonnenaufgang geschaut haben und gesehen haben, die Sonne ist aufgegangen und ein schöner Tag steht uns bevor. So ist die Hoffnung zumindest. Die Sonne ist aber aufgegangen. Schauen wir gleich auf den Sonnenaufgang. Sagt bloß noch, wer zuvor gespielt hat. Stu Neumeier mit dem Schwab Franzisk, wenn ein Scherns dir nein. Vielleicht haben sie auch deswegen gejodelt, Geschwister Forster. Zwingst dem Scherner dir nein. Also Hof, Sonnenaufgang heute 5.25 Uhr. Dann 5.26 Uhr Passau, 5.31 Uhr Nürnberg, 5.34 Uhr Würzburg, 5.35 Uhr München und 5.42 Uhr Kempten. Geht schön hin und her im Lande heute mit dem Sonnenaufgang. Sonnenuntergang fängt wo Passau, 21.01 Uhr, dann 21.07 Uhr München, 21.10 Uhr Kempten, 21.14 Uhr Hof und Nürnberg und 21.18 Uhr Würzburg. Und wenn man das Ganze jetzt anschaut, Passau und Hof liefern sich ja über ein Kopf-an-Kopf-Rennen beim Sonnenauf- und Untergang. Hof 5.25 Uhr, der Aufgang, Passau 5.26 Uhr. Aber Hof hat 21.14 Uhr den Sonnenuntergang und Passau 21.01 Uhr schon. Hof also bei der Tageslänge gut vorne. Die Hopfenstrassler sind jetzt musikalisch vorne mit einem Manett um 18 Uhr, nein, 1800.

Das Klarinettenquartett vom Karl Edelmann mit dem Schwenter Jodler, Viertel nach sechs, und der Andreas Estner, der Kollege, der die Musik für der früher, in der Früh habe ich zusammengestellt, der Mann, ich hat schon gewusst, dass wir heute ein bisschen Fußball geschädigt haben, drum ganz gemütliche Musik, auch die Rosenheimer Tanzl muss ich jetzt mit einem langsamer Landler und du Kleinschwärzer Grammer mit altbayerischen Liedweisen hinten drauf, alles noch relativ gemütlich, auch der Singkreis See und nachher ist alles wohl bestellt. Dann wird's ein bisschen frischer mit dem Maultrommel, du Gebrüder Meier, unser alte Kat, leck um mich.

Hoppala, haben die schon aufgehört. Ich habe gerade nämlich noch geschaut, weil das Stück von der Maultrommel, du Gebrüder Meyer, unser eure Kat geheißen hat. Und die Kat ist ja heute auch irgendwie Thema, quasi, weil der Spruch geht ja so, der heute passt. Gretel mit dem Wurm, Barbara mit dem Turm, Katl mit dem Radl, das haben die heiligen drei Madl. Gretel und Barbara haben nicht Namenstag, aber die Gretel hat Namenstag heute. Margarete ist dazu dann in einer 20 Minuten mehr, wenn wir in den Gedenktagskalender reinschauen. Es fängt ja in dieser Woche mit heute mit der Margarete von Antiochien eine Rallye, sondern das gleiche noch eine Heiligenrallye. Das ist die Woche im ganzen Jahr, jetzt die kommende Woche, die am meisten bekannte Heilige hat, da die jetzt einmal sagen. Gehen wir nachher da drauf und heute auf Nacht im Feierabend sowieso. Da schaue ich dann in den Gedenktagskalender eine für die ganze Woche, weil da wirklich so viele berühmte Frauen vor allem, auch Männer drinstehen in dieser Woche. Eine Woche, wie es sie im ganzen Jahr nicht nur einmal gibt. Die Alpacher Bläser, Rote Resal, Blirn im Garten.

Fisch, Boha, Danzl, muss ich. Es geht auf halbe Simi zu, eine Minute vor halbe Simi. Da kann man schon aufs Wetter schauen. Heute gibt's Sonne und einige Wolken. An den Alpen sowie im Norden Frankens und der Oberpfalz auch mehr Wolken. Gut. Nachmittags nördlich des Mains ganz vereinzelte Schauer oder ein paar Tropfen möglich. Ein paar Tropfen. Silvana vielleicht. Sonst trocken, tagsüber lebhaft auffrischender Wind. In Bayern heute Höchstwerte 18 bis 26 Grad. In der Nacht zum Morgen, zum Irrtag dann wieder teils klar, teils wolkig und trocken. Abkühlung auf 12 bis 6 Grad. Tropische Nächte haben momentan erst einmal vorbei. So geht's dann auch weiter. So weit brauchen wir noch gar nicht schauen. Anfang der Woche klangt, wenn wir den Moder wissen. So, den Niederhammer Seitenklang, den hören wir jetzt mit dem Scheiwei. Burschen. Während wir noch kurz auf die Wetterwerte schauen, quer durch Bayern, was die Wettermelder so melden. Irlbach im Landkreis Straubing-Bogen in Niederbayern leicht bewölkt, 8 Grad. Nach Oberbayern, nach Polling im Landkreis Weilheim-Schongau wolkig 11 Grad. Spalt in Mittelfranken im Landkreis Roth ist es wolkenlos 9 Grad. In Machtilshausen bei Bad Kissingen in Unterfranken wolkenlos 10 Grad. 6 Grad hat vor einer halben Stunde Alfred Holler schon gemeldet aus Würzburg-Heidingsfeld. Und dann haben wir noch in Schwaben, Herbertshofen, wolkig 11 Grad. Bergheim, der Ortsteil Unterstall, ganz genau im Landkreis Neuburg-Schrobenhausen in Oberbayern, fast wolkenlos 9 Grad. Und in Weil, Landkreis Landsberg am Lech, stark bewölkt, 12 Grad. So ungefähr um die 10 Grad und ein bisschen durchwachsen wolkentechnisch. Niederhammer Seitenklang, der Scheiweibarische.

Alter, nee, da haben wir Sortengang und der Alfred Holler hat noch mal aufs Thermometer geschaut und erhöht jetzt von 6 Grad auf 11 Grad. Ja, das ist ja wie beim Spiel um Platz 3 zwischen Frankreich und England. Hermann Storberg Sängerinnen, aber Spielleid, heute geht's auf dem Tanzbahn auf.

0: Und vorher an der steirischen der Hermann Huber am Fritz, der sei kurz nach 6:36 Uhr ganz genau. Jetzt haben wir wieder eine Folge aus unserer beliebten Gerald Huber Serie Obacht Berge. Da geht's heute um Moräne, Moore und Konfitüre, Marmolade auf dem Mürbteig quasi.
1: Man könnte ja so sagen, unsere Alpen sind ein mürber Murks, voller Mordstrümmer, Muren und Moränen, die ganze Bergdörfer zerkleinern wie in einem Mörser. Das bisschen Marmor und die Murmeln, die man draus machen kann, die wiegen das Ganze keinesfalls auf. Aber was soll das Gemurr und Gemurmel? Es hilft gar nichts, darüber mürrisch zu werden. So, und jetzt ist eigentlich alles gesagt. Ist es Ihnen zu schnell gegangen? Dann halt noch mit der Reihe nach. Es gibt eine jahrtausende alte steinzeitliche Wortwurzel, die findet sich in allen Sprachen von Ländern, wo es Felsen und Gebirg gibt. Vom Atlantik bis hinein nach Indien, und die geht mirr oder mirmer und bedeutet Fels, Gestein, Geröll, im übertragenen Sinn auch Murmeln, dumpf rauschen, wie das eine Mure tut, wenn sie zu Tal fährt, oder das Marmara-Meer, beziehungsweise überhaupt das Meer, eigentlich mirr, das bekanntlich ewig vor sich hinrauscht. Den uralten Wortstamm Myrrh und viele damit zusammenhängende Wörter gibt's natürlich auch im Altgriechischen und Lateinischen. Murru, morra, morro bedeutet da in vielen Dialekten und Regionalsprachen spitzer Fels, Gipfel, Geröll, Kiesel, Schutt, Steinhaufen und so weiter. Ein Gletscher schiebt zum Beispiel Moränen vor sich her, wenn man so will, Geröllwellen. In Oberbayern sind die Moränenberge der eiszeitlichen Riesengletscher bis heute landschaftsprägend. Und den Geröll- und Kiesreichtum im Alpenvorland verdanken wir auch unseren eiszeitlichen Riesenflüssen. Teilweise sind diese Kiesel tatsächlich Mordstrümmer. Und so ein Mordstrum hat selbstverständlich mit dem Mord und dem Morden gar nichts zu tun, sondern bedeutet ursprünglich nichts anderes als ein Trumm wie ein Fels oder Ausfels. Aus solchen Steintrümmern lassen sich trefflich Mauern bauen, ein lateinisches Erbwort im Deutschen. Im lateinischen Murus, das von Mauer kommt, steckt natürlich auch das Mr drin. Man kann solche Mauern natürlich auch aus Marmor bauen oder sie damit zumindest verkleiden. Aber besser, man macht aus so schönem Gestein Marmeln oder Murmeln, weil da die Schönheit von so einem Kiesel erst recht zur Geltung kommt. Lateinisch mordere heißt kauen, beißen, zerkleinern. Im Prinzip also klein machen, wie in, ja genau, einem Mörser. Und genau deswegen hat die Marmolata bloß insofern mit der Marmelade zu tun, als sich dort eine Menge zackig zerklüftete Felsen befinden, sowie zerkleinertes Obst in der Marmelade eben. So wie ganz deutlich an der Marmolata nagen Wind, Wetter, Eis und Schnee schließlich an allen Alpengipfeln. Heute noch majestätisch, morgen mir nichts, dir nix in Moränen und Muren verwandelt. Einen Haufen Schutt also, wie alles des Murkses und damit letztlich Schuttabfall darstellt. Und selbstverständlich ist's, wenn so eine Mure zu Tal rauscht, dass darüber viel Gemurr und Gemurmel durch das mürrische Volk geht, wie ein Rauschen. Bloß Murmeltiere, die murmeln nicht. Sie wohnen seit Urzeiten im Mürr, also im Fels, haben alle alpinen Zumutungen und Gefahren schon mitgemacht und pfeifen drauf.

So, da haben wir jetzt hintereinander gehört die Tiroler Kirchtagmusik im Hintermooswalzer, das Harfenduo Außerlechner Strasser zwischen den Jahren und das Duo Meyer-Rehmer mit einem Walzer für den Leonhard. Der Leonhard hat heute nicht Namenstag, aber hat Schneider geredet. Gret ist meine Nachbarin und ihr und allen anderen Gretteln heute alles Gute zum Namenstag. Es ist der 20. Juli, Margareta von Antiochien, auch Marina ist ein gebräuchlicher Name für die Margareta. Marina haben also auch Namenstag heute. Märtyrerin, Nothelferin war sie, die Margareta von Antiochien. Gelebt hat sie um 300, also im 3. Jahrhundert, gestorben Anfang des 4. Jahrhunderts, wenn es stimmt, um 305. Ist eine legendäre Märtyrerin. Die Geschichte ist ein bisschen legendär. Sie soll von ihrer Amme christlich erzogen worden sein. Der Vater hat sie dann denunziert und vors Gericht gebracht. Die Richter haben sie begehrt. Sie hat sie abgewiesen. Eine andere Legende erzählt, dass sie eine schöne Schäferin gewesen ist, wo der Stadtpräfekt sein Auge drauf geworfen hat. Und den hat sie natürlich auch abgewiesen. Darauf folgte Gefängnis und verschiedenste Foltern, die sie alle unverletzt überstanden hat. Und das Volk war von diesen Wundern dermaßen beeindruckt, dass die Menschen sich haben taufen lassen. Dafür wurden sie aber gleich enthauptet, wie schließlich die Margareta selber auch. Im Gefängnis soll ihr mehrfach der Teufel als riesiger Drache erschienen sein. Den hat sie aber mit dem Kreuzzeichen erledigt. Dann, wie gesagt, ist sie zur Märtyrerin worden, enthauptet worden. Ihre Verehrung ist nachher besonders von den Zisterziensern gefördert worden. Im Mittelalter hat im Mittelalter weite Verbreitung im Volk gefunden. Sie ist eine der Nothelferinnen, die Margareta, zusammen mit der Barbara und der Katharina, gehört sie zu den beliebten heiligen drei Madler. Und wenn man die Dorothea noch dazu nimmt, dann sind es die vier Virgines Capitalis, die wichtigsten Jungfrauen. Für Bauern hat früher am Margaretentag die Ernte begonnen. Sag nur mit dem Spruch, den wir heute schon gehabt haben: Gretel mit dem Wurm, Barbara mit dem Turm, Katel mit dem Radl, das sind die heiligen drei Madl. Gretel mit dem Wurm, der Wurm, das ist der Drache. Sie ist Patronin der Bauern, Hirten, Jungfrauen, Ammen und Mädchen. Regen am Margaretentag bringt viel Klag, ist eine Bauernregel. Und da sieht man wieder mal, dass sich eine Bauernregel hauptsächlich reimen muss, damit es stimmt, weil der Regen am Margaretentag bringt viel Klag, reimt sich. Und im Gleichen heißt es aber, Margaretenregen bringt Segen. Ja, was jetzt? Gegen Margareten und Jakoben die stärksten Gewitter toben, das stimmt vielleicht. Und die erste Birn bringt Margaret, dann überall die Ernt angeht. Margarete heute, der 20. Juli, und wir haben, ich habe es eingangs schon gesagt, heute in dieser Woche noch ganz weitere bekannte Namenstage in der Woche, und da wäre ich auf die Nacht im Feierabend dann drauf eingehen, ab 7 auf die Nacht. Und das sind die Unterinntaler Volksmusikanten mit einem Flötenwalzer.

Südalpenländler Musikanten haben eine Nacht Zell und die Krautschüsselpolka haben wir von der Sonthofer Seitenmusik gehört. So, die Oberrohner Musik, die spielt uns mit dem Basilika-Borischen Schaus aus dieser ersten Stunde Heimatspiegel heute am 20. Juli Richtung Seminarrichten. Was machen wir in der nächsten Stunde? Da wird uns der Martin Breitkopf als erstes berichten, dass der Kolbensattel künftig ohne Winterbetrieb ist. Finito, mit dem Winterbetrieb wird nichts mehr beschneit, weil es ist nicht mehr rentiert am Kolbensattel bei Oberammergau. Dann ist der Kollege Anton Rauch gestern auf dem Kochalboy gewesen in Minger am chinesischen Turm im englischen Garten und mit der Daniela Olivari

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1: Es ist 7 Uhr. Guten Morgen. Die Nachrichten des Bayerischen Rundfunks mit Julia Cortis. Die Übersicht. Spanien gewinnt WM-Finale gegen Argentinien. CDU will Spahn-Nachfolge schnell klären. Teilhabeleistungen kommen in Bayern selten bei Kindern an. Das Wetter, Sonne und einige Wolken, vereinzelt Schauer, 18 bis 26 Grad. New York. Spanien hat die Fußball-Weltmeisterschaft gewonnen. Das Team von Trainer De La Fuente triumphierte nach Verlängerung gegen Argentinien mit 1:0. Das entscheidende Tor erzielte Ferran Torres in der 106. Minute. Damit hat sich Spanien nach 2010 zum zweiten Mal den Titel gesichert. Zum besten Spieler des Turniers wurde der spanische Kapitän Rodri gewählt. Bester Torjäger wurde Frankreichs Kylian Mbappé mit 10 Treffern. In der Halbzeitpause mit einer Überlänge von 27 Minuten traten internationale Musikstars wie Madonna, Justin Bieber oder Shakira auf. Den goldenen WM-Pokal übergaben US-Präsident Trump und FIFA-Präsident gemeinsam an die Spanier. Die nächste Fußball-Weltmeisterschaft wird im Sommer 2030 ausgetragen. Gastgeber sind erstmals 6 Länder auf 3 Kontinenten: Spanien, Portugal, Marokko sowie Uruguay, Paraguay und Argentinien. Berlin. Nach dem Rücktritt von Unionsfraktionschef Jens Spahn will die Union die Nachfolge zügig regeln. Am Vormittag beraten zunächst das CDU-Präsidium und anschließend der geschäftsführende Vorstand der Bundestagsfraktion über das weitere Vorgehen. Bundeskanzler und CDU-Chef Merz will sich außerdem mit CSU-Chef Söder abstimmen und zeitnah einen Vorschlag für die Neubesetzung machen. Als aussichtsreichster Kandidat gilt Kanzleramtschef Frei. Auch Bundesinnenminister Dobrindt wird als möglicher Nachfolger gehandelt. Merz hatte in diesem Zusammenhang auch eine Regierungsumbildung nicht ausgeschlossen. Spahn war als Fraktionschef zurückgetreten. Auslöser war die massive Kritik auch in den eigenen Reihen daran, dass er mit Hilfe einer Leihmutter in den USA Vater geworden ist. München. Staatliche Teilhabehilfen erreichen Kinder in Bayern besonders selten. Nach einer Schätzung der Bertelsmann Stiftung erhalten nur rund 16% der anspruchsberechtigten 6- bis 14-Jährigen im Freistaat den monatlichen Zuschuss. Bundesweit sind es etwa 18%. Bei den 15- bis 17-Jährigen ist der Anteil noch niedriger. Der Zuschuss beträgt 15 Euro. Gedacht ist der zum Beispiel für Vereinssport, Musikunterricht oder Ferienfreizeiten. Anspruch haben Kinder aus Familien, die Sozialleistungen wie Bürgergeld oder den Kinderzuschlag beziehen. Dass die Hilfe so selten abgerufen wird, liegt der Stiftung zufolge zum einen an den hohen bürokratischen Hürden, zum anderen an fehlender Aufklärung. Oft wüssten die Familien schlicht nicht, dass sie Anspruch darauf haben. London. In London wird heute der Chef der britischen Labour-Partei, Andy Burnham, von König Charles zum Premierminister ernannt. Er folgt auf den scheidenden Regierungschef Starmer und ist der 7. Premierminister in den vergangenen 10 Jahren. Burnham wird während seiner ersten Rede als Regierungschef mehr Spielraum bei finanziellen Entscheidungen versprechen. Das geht aus einem Manuskript zur Rede des 56-Jährigen nach seiner Ernennung hervor. Außerdem will er für spürbare Verbesserungen im Alltag der Menschen im Vereinigten Königreich eintreten. Regensburg. Vor dem Landgericht Regensburg soll heute das Urteil gegen einen Mann fallen, der im vergangenen Jahr in

0: einem ICE mehrere Menschen mit einer Axt angegriffen haben soll. Zwei Menschen erlitten dabei schwere Verletzungen. Dem 21 Jahre alten Syrer werden versuchter Totschlag und gefährliche Körperverletzung vorgeworfen. Der Mann befindet sich aktuell in einer psychiatrischen Klinik. Laut Gutachten liegt bei ihm eine paranoide Schizophrenie vor. Staatsanwalt, Verteidiger und Nebenklage waren sich in ihren Plädoyers einig, der Beschuldigte soll in der Psychiatrie bleiben. Das Wetter in Bayern. Heute Sonne und einige Wolken. Am Nachmittag sind nördlich des Mains ganz vereinzelte Schauer möglich, sonst ist es trocken und windig bei 18 bis 26 Grad. In der Nacht kühlt es auf 12 bis 6 Grad ab. Morgen und am Mittwoch ist es ähnlich, am Donnerstag dann mehr Wolken als Sonne, dazu vereinzelt Regen oder Gewitter. Der Wind hält an, die Höchstwerte liegen zwischen 18 und 26 Grad. Soweit die Nachrichten, 7.05 Uhr. Der Blick auf die Straßen, A73 Nürnberg Richtung Feucht, die Ausfahrt Nürnberg-Münchner Straße ist nach einem Unfall mit drei Fahrzeugen gesperrt. A94 Passau Richtung München zwischen Paarstetten und Markt Schwaben, 8 Kilometer stockend. Und A99 Westumfahrung München Richtung Nürnberg zwischen Lochhausen und Ludwigsfeld stockender Verkehr. Soweit die Verkehrsübersicht.
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2: Guten Morgen, Benannt. Ich bin's, Albe, noch der Markus Tremmel. Und wie schaut's aus? Packen wir's wieder, oder? Mit den Inntaler und dem Algunder Marsch.

0: Hirschberg, Zittermusi, stramm voraus und stramme Tänzerinnen und Tänzer haben sie gestern in aller Früh schon versammelt im englischen Garten am chinesischen Turm zum Kochalboy und er wird zu ihr gesagt haben, tanzt mal, weil du so schön tanzen kannst. Die Fischbacher Sängerinnen haben da jetzt gerade gehört vorher. So, aber zurück zum Kochalboy. Gestern in der Früh Traditionsveranstaltung, natürlich alljährlich der Kochalboy im englischen Garten. 12.000 Tanzbegeisterte sollen es gewesen sein gestern in der Früh. Besonders viele junge Leute nehmen da alljährlich teil und auch trotz wechselhaften Wetter waren es alle wieder da gestern in aller Früh.
1: Die ersten der mehr als 10.000 Gäste waren bereits um 3 Uhr früh in den Biergarten am chinesischen Turm gekommen, um sich einen Tisch zu sichern. Ab 4 Uhr früh war dann jeder Tisch besetzt. Die meisten Besucher waren in Tracht gekommen, viele aber auch in Kocher-, Gärtner- und Stubenmädchengewand. Ab 6 Uhr früh spielten dann der niederbayerische Musikantenstammtisch und die Schreinergeiger abwechselnd auf.
2: Wenn man in München wohnt, muss man da mal gewesen sein.
3: Ich war vor 2 Jahren mal mit meinen Eltern hier, auch früh am Morgen. Daher kenne ich das und jetzt habe ich meine Freundesklicke zusammengetrommelt und dieses Jahr sind wir hier.
1: Ziemliches Glück hatten die Tänzer dabei mit dem Wetter. Bis auf gelegentliche kleine Schauer und einen kurzen Platzregen konnten sich alle im Trockenen schaukeln und drehen. Angeleitet wurden die Besucher dabei, wie bereits in den vergangenen Jahren, von Tanzmeisterin Katharina Meyer und Vortänzer Magnus Keindl. So gerieten selbst Ungeübte oder Erstbesucher bei Landler, Polka oder Zwiefachen nicht aus dem Takt.
4: Wir wollten uns das erste Mal anschauen. Ich habe immer bloß gehört davon und wollte nie so früh aufstehen, aber heute habe ich das mal gemacht.
5: Wir hatten es uns vielleicht ein bisschen gemütlicher vorgestellt, ein bisschen, aber es ist ein riesen Volksfest.
1: Der Kochalball hat eine lange Tradition. Gegen Ende des 19. Jahrhunderts trafen sich bei schönem Wetter jeden Sonntag die Kocherl, also das weibliche Küchenpersonal, sowie Hausdiener, Zimmermädchen, Trambahner und Soldaten am chinesischen Turm zum Tanz. Denn die Hausangestellten mussten wieder zur Arbeit erscheinen, wenn die Herrschaft aus der Kirche zurückgekehrt war. Im Jahr 1904 wurde der Ball dann von der Obrigkeit verboten, denn die Kocherl und ihre Verehrer sollen es mit der Sittlichkeit nicht so genau genommen haben. Wiederbelebt wurde der Kocherlball 1989 anlässlich der 200-Jahr-Feier des Englischen Gartens. Seitdem ist der Kocherlball eine Münchner Institution und findet immer am dritten Sonntag im Juli statt. Anton Rauch, BR Heimat.
0: Die Sittlichkeit. Und was haben wir gehört? Der niederbayerische Musikantenstammtisch hat aufgespielt beim Kochalboy. Auch hier auf BR Heimat. Wir hören ihn mit dem 1, 2, 3, 4 Zwiefachen.

0: Die Eingrätschen muss ich mit dem Stück Herr Hauptmann. Am Kolbensattel in Oberammergau hilft auch kein Hauptmann mehr, weil der Betreiber des letzten beschneiten Winterbetriebs ist dem Winter jetzt eingrätscht. Quasi künftig wird der Berg nicht mehr künstlich beschneit. Vor 2 Jahren ist ja schon der Skibetrieb eingestellt worden und jetzt noch mit künstlicher Beschneiung irgendwie nur einen Rodelbetrieb geben. Aber rentiert sie nicht mehr.
1: Mehr als 1 Million Euro Verlust in den vergangenen 3 Wintern. Diese Bilanz nennt die Betreibergesellschaft als Hauptgrund für das Ende des Winterbetriebs. Dabei sollte das erst Ende 2024 vorgestellte Konzept mit einer beschneiten Rodelbahn anstelle der Skipiste die Kosten senken und den Winterbetrieb wirtschaftlich sichern. Doch auch dieses Modell hat den erhofften Erfolg offenbar nicht gebracht. In einer Broschüre nennt der Betreiber außerdem den Klimawandel, stark gestiegene Energiekosten und den hohen Personalaufwand als weitere Gründe. Künftig bleibt der Kolbensattel im Winter ein frei zugänglicher Berg ohne künstliche Beschneiung und ohne Lift-Ski-Betrieb. Weiter geöffnet bleiben die Sesselbahnen, die Gäste auch künftig von rund 840 auf 1270 Meter Höhe bringt. Und auch die Kolbensattelhütte bleibt geöffnet und der Alpincoaster soll das ganze Jahr über fahren. Der Schwerpunkt soll künftig auf Ganzjahres- und Sommertourismus liegen. Aus Oberammergau, Martin Breitkopf, BR Heimat.

Der Hofbichimarsch vom Ensemble Hans Berger, kurz vor 7:30 und auf 7:30, da tanzt man jetzt ganz gefierig mit den Gefierigen zur und beim wunderschönen oder mit dem wunderschönen Rosenblütenwalzer.

die Gfirigen, der Rosenblütenwalzer. Ganz genau 7:30 Uhr, 7:30:30. Heute ist Margret, Gretln haben heute Namenstag, alles Gute nochmal, wer Margarete heißt oder Marina. Und da gibt's ja, hab schon gesagt, zwei sich ein bisschen widersprechende Bauernregeln. Die eine heißt, Regen am Margaretentag bringt viel Klag. Die andere heißt, Margaretenregen bringt Segen. Heute ist eher wurscht, weil Ränger wird's nicht. Heute Sonne und einige Wolken. An den Alpen sowie im Norden Frankens und der Oberpfalz auch mehr Wolken. Nachmittags höchstens nördlich des Mains ganz vereinzelte Schauer oder ein paar Tropfen möglich. Sonst bleibt's trocken. Tagsüber lebhaft auffrischender Wind. So wird's heute und wir können schauen, was momentan so ein bisschen die Wetterwerte haben. Wo es wolkig ist und wo es, sagen wir mal, nicht bewölkt ist. Wolkenlos ist ziemlich viel, fast wolkenlos. Das sind die hohen Ausschau-Musikanten übrigens mit dem Brintaler Landler. Also ein bisschen Wolken hat es in Illerberg, im Landkreis Neu-Ulm, Schwaben, in Dattenried bei Stötten am Auerberg im Ostallgäu auch ein wenig wolkig bei 12 Grad. Wolkenlos ansonsten überall fast, leicht bewölkt nur in Eckelham, im Landkreis Rottalin in Niederbayern 12 Grad. Leicht bewölkt auch in Herbertshofen bei Augsburg, Schwaben 12 Grad. In Ergolding, direkt neben Landshut in Niederbayern, wolkig 14 Grad und in Waldhäuser im Landkreis Freyung und Grafenau Niederbayern stark bewölkt, 12 Grad. Bedeckt ist in Schliersee, Neuhausgewinn im Landkreis Mirschbach, Oberbayern, vor einer halben Stunde zumindest. Und ansonsten melden fast alle Wettermelder wolkenlos. Gut, dann Hohenaschau Musikanten, Brintaler Landler.

0: Die Altmittenwalder Vierklangzirchmuse, ein netter Karren, hat dieses Stück geheißen. So, 7.37 Uhr und 37 Sekunden, was für eine schöne Uhrzeit. Jetzt speichert man Strom. Das wird nämlich allweil wichtiger, weil allweil mehr Strom aus erneuerbaren Energien gewonnen wird. Und wenn dann zu Spitzenzeiten zu viel Strom generiert wird, der halt nicht gleich braucht wird, braucht es Speichermöglichkeiten. So ganz einfach ist das nicht, wie es oft anhört, aber in Neuburg an der Donau soll jetzt ein großer Batteriespeicher entstehen.
1: Wie große Schiffscontainer werden die Batteriespeicher aussehen? Im Neuburger Industriegebiet werden diese Speicheranlagen auf einem großen Gelände entstehen. Die Batterien sollen maximal 20 Megawattstunden an Strom speichern können. Damit können zwischen 1500 und 2000 Haushalte einen Tag lang versorgt werden. Der Speicher ist ein wichtiger Schritt, um Strom aus den erneuerbaren Energien zwischenzuspeichern. Gebaut wird der Speicher von einer privaten Firma. Der Netzanschluss läuft über die Stadtwerke in Neuburg, die den Bau begrüßen. Für den Standort in Neuburg spricht, dass ein Umspannwerk mit einem Trafo zur Verfügung steht, das noch über freie Kapazitäten verfüge. Das sei zwingend notwendig, so die Stadtwerke. Wann genau der Bau des Batteriespeichers startet und wann er in Betrieb geht, ist noch nicht bekannt. Er wird einer der größten in der Region Ingolstadt sein. Aus dem BR-Studio Ingolstadt, Daniela Olivares.

0: So, Adele, jetzt, wie hat's geheißen, dieses Stück? Genau, der Tölzer Schützenmarsch, unverkennbar. Die Kirschbaum Zitternmusik hat ihn gespielt und davor ebenso unverkennbar als du, Hornsteiner Kräner, willst den Gamsbock schießen. So, 8:10 ist gleich. Wenn die Nacht, die irdische Nacht finster ist, je finsteriger die irdische Nacht, desto heller leuchtet und funkeln die überirdischen Sterne. Das findest du oft nimmer so in Bayern, so richtig finsterne Stellen. Da musst zum Beispiel im Bayerischen Wald gehen, da ist im Jahre 2025, also letztes Jahr, ein Teil des Bayerischen Waldes offiziell als Sternenpark ausgezeichnet worden. Das bedeutet, dass da noch die Nacht richtig finster ist, mit einem wunderbaren Blick auf eben die Sterne. Und genau da, auf einem Berg bei Kirchdorf im Wald, wird gerade eine Sternwarte gebaut, die im Laufe des kommenden Jahres fertig werden soll. Unsere Reporterin Annika Exner hat die Baustelle besucht.
1: Ein Mosaik aus 204 Kacheln, das Stück für Stück zu einer großen weißen Kuppel mit 10 Metern Durchmesser zusammengesetzt wird. Hier auf dem Eschenberg im Bayerischen Wald entsteht die Sternwarte gerade. Sie soll zukünftig für alle Besucherinnen und Besucher zugänglich sein, sagt Hartwig Löffelmann vom Naturpark Bayerischer Wald.
2: Das Ziel ist, das größte 1-Meter-Teleskop Deutschlands zu errichten, das robotisch steuerbar ist und barrierefrei.
1: Die Sternwarte wird auf einem ehemaligen Militärgelände oben auf dem Berg errichtet. Früher war das hier eine Radarstation. Das bedeutet, eine kleine Straße durch den Wald, ein Gebäude und Garagen, wo jetzt die Sternwarte draufgebaut wird, gibt es schon. Der Unterbau für die Kuppel und die daneben liegende Besucherplattform mit Treppe sind schon fertig. Der barrierefreie Aufgang wird noch gebaut. Ein wichtiger Aspekt, so Löffelmann.
2: Die barrierefreie Rampe wird jetzt dann hier enden. Also der Rollstuhlfahrer oder der Rollatorfahrer kommt also hier auf die Plattform, hat dann einen Ausblick Richtung Süden, Richtung Brodiakl-Riegel oder auch Richtung Landshut raus, sieht man ganz gut. Und die Kuppel wird da nochmal 10 Meter drauf geben, also das wird einiges sein.
1: Ausgedacht hat sich das Projekt Sternwarte der Naturpark Bayerischer Wald zusammen mit der Astronomischen Vereinigung Mittlerer Bayerischer Wald. Die Idee einer Sternwarte auf dem Eschenberg gibt es schon seit längerer Zeit, so Detlef Koschny von der Astronomischen Vereinigung.
3: Er ist eigentlich die Erfüllung eines langen Traumes. Also ich bin vor 11 Jahren in den Bayerischen Wald gekommen und habe da die Leute vom Verein kennengelernt und die haben mir gleich erzählt, mei, da gibt's einen Berg, da war eine Militärstation drauf, da müsste man eigentlich eine Sternwarte draufbauen. Und jetzt eben dank der Initiative vom Naturpark wird das jetzt Wirklichkeit.
1: Der Eschenberg hat aber nicht nur den Vorteil, dass die Infrastruktur schon da ist. Hier oben, umgeben von Wäldern auf 1042 Metern Höhe, sind laut Koschny die Voraussetzungen für eine Sternwarte ideal.
3: Wir sind hier einigermaßen weit weg von Lichtquellen. Astronomen, genau wie die Insekten auch, stört nächtliche Beleuchtung. Das mögen wir eigentlich gar nicht. Da wird der Himmel hell. Insekten verlieren ihre Orientierung. Und das haben wir hier auch relativ abgeschirmt. Und dann ist auch noch hier irgendwie aus irgendeinem Grund, wahrscheinlich weil die Winde so über den Berg hoch streifen, ist die Luft sehr ruhig. Ich kann also mit meinen Teleskopen sehr stark vergrößern, was ich bei mir zu Hause in meinem Garten nicht kann.
1: Und wenn alles nach Plan läuft, können die Besucher voraussichtlich ab Sommer oder Herbst im nächsten Jahr vom Bayerischen Wald aus in die Tiefen des Weltraums schauen.

der Bischofshofer Landler von der Außer von der Tanzelmusik gespielt. Und damit geht's auch schon gar Richtung 8 zu. 8, die zweite Stunde Heimatspiegel war's dann fast gewesen. Es wird uns gleich die Seitenstraßenmusik noch ausgespielt mit der Schlehenblur in der Schlehenblur. Und dann sind wir auch schon in die Nachrichten drin, in die 8 Nachrichten. Was machen wir in der nächsten Stunde? Wir durchbrechen oder machen den Versuch mit dem Kollegen Hermann Scholz, das Wegwerfmodell quasi bei den Textilien zu durchbrechen. Was tut man, wenn man es nicht wegschmeißen will? Es gibt ja jetzt gesetzlich dann ein Vernichtungsverbot für Textilien, für noch gute Textilien zumindest. Der Hermann Scholz hat da mal einiges ausprobiert. Dann in München gibt's eine erste Weinhochheit. Der Oliver Röhmhild wird uns darüber berichten. Und wir haben im archäologischen Park Campodonum, also in Kempten, bei Schaugrabungen. Und auch sonst noch ein paar Veranstaltungshinweise. Gut, so tun wir weiter in der nächsten Stunde. Ich bin's, der Markus Dremmel, und das ist die Seitenstraßenmusik.

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1: Es ist 8 Uhr, die Nachrichten des Bayerischen Rundfunks mit Julia Cortis. Die Übersicht. Spanien ist Fußballweltmeister. CDU berät über Spahn-Nachfolge. Krankenstand geht leicht zurück. Das Wetter, Sonne und Wolken. Am Nachmittag vereinzelt Schauer, 18 bis 26 Grad. New York. Spanien ist Fußballweltmeister. Die Iberer haben das Finale der WM in East Rutherford bei New York gegen Titelverteidiger Argentinien nach Verlängerung mit 1:0 gewonnen. Das entscheidende Tor erzielte Ferran Torres in der 106. Minute. Für Spanien ist es der zweite WM-Titel nach dem Triumph im Jahr 2010. Zum besten Spieler des Turniers wurde Spaniens Kapitän Rodri gewählt. Die Torjägerkanone sicherte sich der Franzose Kylian Mbappé mit 10 Treffern. Die nächste Fußball-Weltmeisterschaft wird im Juni und Juli 2030 ausgetragen. Gastgeber sind erstmals 6 Länder auf 3 Kontinenten: Spanien, Portugal und Marokko sowie Uruguay, Paraguay und Argentinien. Berlin. Nach dem Rücktritt von Unionsfraktionschef Spahn berät die CDU-Spitze über das weitere Vorgehen. Neben dem CDU-Präsidium kommt auch der Vorstand der Bundestagsfraktion zusammen. CDU-Vorsitzender und Bundeskanzler Merz hatte gemeinsam mit CSU-Chef Söder angekündigt, die Nachfolge von Spahn möglichst schnell regeln zu wollen. Die beiden haben das Vorschlagsrecht für den Posten. Als Favorit gilt der bisherige Kanzleramtschef Frei. Merz hatte in dem Zusammenhang auch eine Kabinettsumbildung nicht ausgeschlossen. Spahn war am Samstag zurückgetreten. Er und sein Mann waren mit Hilfe einer Leihmutter in den USA Eltern geworden. Daran hatte es massive Kritik gegeben, weil Leihmutterschaft in Deutschland verboten ist. Berlin. Krankheitsausfälle bei der Arbeit sind nach einer Auswertung der Krankenkasse DAK Gesundheit leicht zurückgegangen. In der ersten Hälfte des Jahres waren Erwerbstätige im Schnitt 9,6 Tage krankgeschrieben. Im Vorjahreszeitraum waren es noch 0,3 Tage mehr gewesen, wie die DAK aus eigenen versicherten Daten ermittelte. Am häufigsten ließen sich Beschäftigte in diesem Jahr wegen psychischer Erkrankungen krankschreiben. Bei den Atemwegsinfekten gab es hingegen einen deutlichen Rückgang. Die Politik hatte sich zuletzt intensiver mit Krankheitsausfällen im Job beschäftigt. Um diese zu verringern, plant die schwarz-rote Koalition strengere allgemeine Regeln für Krankschreibungen. Hannover. Immer mehr Menschen in Deutschland widerrufen ihre Kriegsdienstverweigerung. Das teilte eine Sprecherin des Bundesamtes für Familie und zivilgesellschaftliche Aufgaben dem Redaktionsnetzwerk Deutschland mit. Nach einem Anstieg schon in den vergangenen Jahren sind laut Bundesamt im ersten Halbjahr 2026 über 400 Widerrufe eingegangen. Hochgerechnet aufs Gesamtjahr bedeutete das einen Rekord. Wie zuletzt bekannt wurde, steigt aber auch die Zahl der Verweigerer im Zuge der möglichen Wiedereinsetzung der Wehrpflicht. Im ersten Halbjahr waren es bereits mehr als 5.800. Marseille. Im Süden Frankreichs kämpfen hunderte Feuerwehrleute gegen mehrere Waldbrände. Im Departement Var mussten laut Behörden 150 Menschen evakuiert werden. Mehrere Häuser wurden zerstört. Auch 2 Brände im Norden der Insel Korsika sind nicht unter Kontrolle. Wegen anhaltender Hitze und Trockenheit gestalten sich die Löscharbeiten schwierig. In Spanien kämpft die Feuerwehr weiter gegen einen Waldbrand nordöstlich von Madrid. Hier sind mittlerweile 13.000 Hektar verbrannt. Das Wetter in Bayern. Heute Sonne und einige Wolken. Am Nachmittag sind nördlich des Mains ganz vereinzelte Schauer möglich, sonst trocken. Es ist windig bei 18 bis 26 Grad. In der Nacht kühlt es auf 12 bis 6 Grad ab. Morgen und am Mittwoch ähnlich, am Donnerstag mehr Wolken als Sonne, dazu vereinzelt Regen oder Gewitter. Der Wind hält an, die Höchstwerte liegen zwischen 18 und 26 Grad. Soweit die Nachrichten, es ist 7:04. Der Blick auf die Straßen. A3 Passau Richtung Nürnberg, zwischen Hengersberg und dem Kreuzdeckendorf 6 Kilometer Stau. A3 Frankfurt Richtung Würzburg, zwischen Helmstadt und Würzburg-Heidingsfeld 4 Kilometer Stau wegen Berg

0: Bergungsarbeiten. A7 Würzburg Richtung Ulm, zwischen Aalen, Oberkochen und Heidenheim 4 Kilometer Stau. A9 Nürnberg Richtung München, zwischen dem Dreieck Holledau und Allershausen 5 Kilometer Stau. A92 Deggendorf Richtung München, zwischen Landau an der Isar und Pilsting Großköllenbach, ein Unfall. A99 Westumfahrung München Richtung Nürnberg. Zwischen Lochhausen und dem Dreieck Feldmoching 7 Kilometer stockender Verkehr. A99 Westumfahrung München Richtung Lindau zwischen Ludwigsfeld und Germering Nord 9 Kilometer stockender Verkehr. Und die B2 Nürnberg-Bayreuth ist in Höhe Fort in beiden Richtungen wegen eines Brandes gesperrt. Soweit die Verkehrsübersicht. Gute Fahrt.
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2: So schaut's aus und dann gehen wir so die letzte und dritte Stunde heute im Heimatspiegel. Lieber aus der Markus Tremmel und wir hören jetzt den harten Kern und das ist kein Jux, sondern die Tuxer Jochpolka.

Duxer Jochbrücke vom Hortenkern. So, jetzt haben wir den Lösachtaler Dreigesang noch und drauf die Tegernseer Danzelmusi und nachher schauen wir, was wir mit Textilien dann, die noch gut waren, aber meistens weggeschmissen waren, was aber nicht mehr erlaubt ist seit heute.

0: Feichteck heißt dieses Stück, das wir da von der Tegernseer Tanzlmusik gehört haben. Geht auf Viertel nach acht dazu. So, und jetzt schmeißen wir mal ein wenig ein Gewand weg. Oft wird was weggeschmissen, was noch nagelneu ist, weil man im Internet bestellt man ganz schnell. Das Problem ist, dass man es ja nicht anprobiert hat und dann passt es nicht. Und laut der Uni Bamberg geht jedes vierte Backerl, das im Internet bestellt wird, wieder direkt zurück zum Händler als Retoure. Und ist halt auch so, dass oft die Ware dann im Müll landet. Muss nicht unbedingt sein, aber es kommt vor. Oder auch in der Bekleidungsbranche, in die Kaufhäuser, geht vieles, was an Lagerbestand da ist und nicht verkauft wird, halt auch schnell einmal in die Verwertung quasi, in den Mülleimer oder in den Müll. Das ist aber seit heute verboten laut einer neuen EU-Richtlinie. Retouren und Lagerbestände dürfen nur noch unter bestimmten Bedingungen vernichtet werden. So wollen wir eben verhindern, dass Textilien, die ja unter auch Einsatz von sehr vielen Ressourcen hergestellt werden, einfach so vernichtet werden. Der Kollege Hermann Scholz berichtet über den Versuch, den Wegwerfkreislauf zu durchbrechen.
1: Um ein einziges Baumwoll-T-Shirt herzustellen, braucht es 2700 Liter Frischwasser. Genug, um einen Menschen 2,5 Jahre lang mit Trinkwasser zu versorgen. Das rechnet das Europäische Parlament vor. Umso schlimmer, wenn dieses T-Shirt ungetragen auf dem Müll landet. 4-9% aller Textilprodukte, die in Europa auf den Markt kommen, werden vernichtet, wenn sie nicht verkauft werden können. Neue Ware. Maiken Winter von der Verbraucherzentrale Bayern sagt, für den Müllberg sorgen vor allem Unternehmen der Fast Fashion. Sie produzieren in hohem Tempo Mode, die nur gedacht ist, um ein- oder zweimal getragen zu werden.
2: Das ist das Wirtschaftssystem, was wir haben, das einen immer mehr und immer billiger unterstützt. Dass gerade diejenigen Firmen, die kommen zum Vorteil, die möglichst viel, möglichst preiswert produzieren. Und das ist ein System, das langfristig wahnsinnig viele Ressourcen frisst, die Klimakrise antreibt, ungerechte Arbeitsbedingungen fördert.
1: Für die Firmen ist es günstiger, unverkaufte Ware zu vernichten, als sie wiederzuverwerten. Die Europäische Union verbietet deshalb ab dem 19. Juli das Vernichten unverkaufter Textilien. Das betrifft die komplette Branche. Das Modehaus Garhammer in Waldkirchen im Landkreis Passau. Bei Garhammer gibt es Markenmode. Hier werfen sie Kleidung nur weg, wenn sie so beschädigt ist, dass sie nicht mehr repariert werden kann, sagt der geschäftsführende Gesellschafter Johannes Huber.
3: Grundsätzlich bin ich sehr froh, dass es da jetzt eine Regelung gibt. Das ist richtig. Kann ja nicht sein, dass neuwertige Ware, ungetragene Ware einfach im Müll landet.
1: Die EU erlaubt nur unter wenigen Voraussetzungen, Kleidung im Müll zu entsorgen. Und das müssen die Unternehmen dokumentieren. Johannes Huber fürchtet ein Bürokratiemonster.
3: Es ist ja vorgesehen, dass wir Artikelnummer dokumentieren müssen. Sogar eine Fotodokumentation scheint vorgeschrieben zu sein. Und das ist natürlich sehr, sehr aufwendig.
1: Das Vernichtungsverbot gilt erstmal nur für große Unternehmen. Ab 2030 sollen dann auch Unternehmen mittlerer Größe dazukommen. Dass Kleidung nicht auf den Müll wandern muss, zeigt auch das Recycling-Atelier Augsburg, ein Projekt in Zusammenarbeit der Technischen Hochschule Augsburg mit Unternehmen der Textilbranche. Hier erforschen sie, wie aus recycelten Textilien, in der Fachsprache Rezyklat, wieder neue Mode werden kann. Georg Stegschuster ist Leiter des Ateliers. Bis jetzt, sagt er, wird erst 1% der Textilien im Umlauf wieder zu neuer Mode. Es gibt einzelne Beispiele, wo das klappt, aber es braucht noch viel Forschung.
4: Es lassen sich durchaus gute Produkte schon generieren. Das zeigen diese Einzelbeispiele, wo Firmen wirklich Produkte haben mit 30% zum Beispiel Rezyklatanteil. Wenn man also die Prozesse versteht und weiß, was man tut, kann man da schon gute Qualitäten erzielen.
1: Bis zum Jahr 2050 will die EU eine weitgehende Kreislaufwirtschaft in der Textilbranche erreichen.

0: mit der Bergamusi drei Angel. Das Stück Voidjager haben wir von der Fischbacher Danzelmusik gehört und vom Bayerischen Harfendreiklang. Davor noch den Isartal-Landler. Und apropos Isartal, im Mittelalter ist an den Isar hängen im Isartal wie selbstverständlich Wein angebaut worden und gewachsen und auch getrunken worden. Und dann haben aber die Bierbrauer übernommen im späteren Mittelalter und seitdem gibt's in Mingen nur noch das Bier quasi. Bayern hat natürlich ein Weinland, vor allem in Franken, aber in München kennt man keinen Wein mehr, also keinen selber angebauten. Doch seit diesem Frühjahr wächst wieder einer, ein erster Münchner Wein auf einem Acker im Stadtgebiet. Und deswegen hat es jetzt auch die Wahl zur ersten Münchner Weinkönigin gegeben.
1: Hanna Heim ist Münchens erste Weinkönigin. Die 32-jährige Historikerin und gebürtige Unterfränkin hat sich bei der Wahl gegen drei Mitbewerberinnen durchgesetzt. Sie hatte sich spontan zur Kandidatur entschieden, weil ihr der Gedanke, dass in München wieder Wein wächst, gefällt und sie helfen will, den Weinbau in der Isar-Metropole auf die Beine zu stellen. Eine Idee für ihre zweijährige Regentschaft hat sie schon.
2: Ich wollte sehr, sehr gern einen Menzinger Weinspaziergang etablieren und so einen Münchner Weinbrunnen. Es gibt einen Münchner Bierbrunnen, aber es gibt noch keinen Münchner Weinbrunnen und das sollte man dringend ändern.
1: Die Wahl zur Münchner Weinhoheit hat der Weinbauverein Menzing ausgerufen. Den haben vor 2 Jahren ein paar Weinliebhaber im Münchner Westen gegründet. Inzwischen zählt er 130 Mitglieder. Im Frühjahr hat der Verein auf einem Acker den ersten eigenen Weingarten angelegt. Rund 1000 Reben machen den Anfang. Und in 2 bis 5 Jahren rechnet der Verein mit der ersten Ernte und ersten Flaschen echtem Münchner Wein.
0: Da haben wir gespannt. Der Oliver Römhild über den ersten Münchner Wein und vor allem über die erste Münchner Weinkönigin, die es schon gibt, im Gegensatz zum Wein. Und wenn wir schon in München haben, bleiben wir dort mit der Rammerstoffer Klarinettenmusik und der Michel Pecker.

Rammersdorfer Klarinettenmusik. Und ganz so klar ist jetzt dann doch nicht mehr in Bayern. Zuvor war es fast überall noch wolkenlos. Und wenn man jetzt aufs Wetter schaut, bei den Wettermeldungen, es zirkt ein bisschen Wolken auf. Also es ist ein bisschen mehr durchwachsen, wie es vorher schon war. Höchstwerte heute 18 bis 26 Grad. Und damit liegen wir fast in dem Bereich vom sibirischen Oymyakon. Da hat es heute 22 Grad. Jetzt gerade 22 Grad. Um 5 geht auf 6 zu. Und im Laufe der Woche wird es auch in Sibirien 24 Grad warm. Anrecht für anders steht bei uns. Die Blaska beim Zaulocker hören wir jetzt mit Wer hat denn das Hei einfahren? Und dann hören wir noch China Musikanten drauf mit dem Ramsauer Zwarer.

Schöne Musikanten und Blaskapellen sind locker. Das haben aber flotte Stücke gewesen. Kurz und knackig. Da geht noch die Eigritschen Musi mit der Läuselpolka, bevor wir nach Kempten in den archäologischen Park Campodunum weiterschauen.

0: Wirst es gerade der Schnaufen? Die Eigritschen muss ich mit der Läuselpolka um 8 Minuten nach 9. Kempten, das alte Campodunum, alte Römerstadt, ist eine der ältesten Städte, wahrscheinlich die älteste Römerstadt überhaupt auf bayerischem und deutschem Boden. Trier und Worms spielen auch noch in dieser Liga. So ganz sind sich die Archäologen nicht einig, welche dann wirklich die älteste ist. Aber wir Archäologen arbeiten, wie sie überhaupt draufkommen, warum eine Stadt alt ist und was sie alles finden. Das kann man jetzt wieder sehen und zuschauen im Campodunum Park, im archäologischen Park Campodunum, eben bei Kempten, bei Schaugrabungen.
1: 4 Wochen lang arbeitet sich ein Team der Ludwig-Maximilians-Universität München durch das Erdreich des archäologischen Parks Campodunum. In diesem Jahr wird die antike Kuria von Campodunum erkundet, die Versammlungshalle des römischen Stadtrats in Kempten vor 2000 Jahren. Die Kuria ist deshalb von besonderem Interesse, weil sie über einen Zeitraum von über 200 Jahren mehrfach umgebaut wurde, so viel weiß man schon. Für die Archäologen ist das ein deutlicher Hinweis, dass sich das antike Kempten über mehrere Jahrhunderte hinweg politisch, wirtschaftlich und städtebaulich weiterentwickelt hat. Jetzt geht es darum, neue Fundstücke zu entdecken, um weitere Rückschlüsse auf das Leben in der Römerstadt ziehen zu können. Bei den Schaugrabungen zeigen die angehenden Archäologen verschiedene Ausgrabungstechniken und erklären, wie sich aus einzelnen Puzzleteilen ein Gesamtbild der Vergangenheit zusammensetzt. Der Besuch der Schaugrabung ist kostenfrei. Zusätzlich werden an jedem Donnerstag um 15 Uhr die aktuellen Grabungsfortschritte in einer Sonderführung vorgestellt. Aus dem BR-Studio Allgäu, Susanne Hofmann.

Moosbach muss ich mit der Westelpolka. Da im Sommer muss ich, haben wir gehört, mit dem Umigreifen und dazwischen die Huber Dirndln. Dreiviertel neun vorbei ist schon. Am kommenden Wochenende gibt's bei den Wertachtaler zum Markt Oberdorf das Gaudrachtenfest des oberen Lechgau, 24. bis 26. Juli, ist Freitag und Samstag jeweils auf die Nacht, so ab 7 oder 8 Uhr mit guter Musi und dann am Sonntag nachher Gottesdienst um 9 Uhr am Vorplatz, das Modeon um 10 Uhr Frühschoppen im Festzelt, um 13:30 am nächsten Sonntag der große Festzug durch Markt Oberdorf und vieles andere mehr. Komm zum Zemmert Feierer, heißt das Motto. Also zum Gautrachtenfest des oberen Lechgau im Markt Oberdorf. Wer das Programm genau sehen will, der schaut noch beim trachtenverein-marktoberdorf.de. Trachtenverein-marktoberdorf.de. Nächstes Wochenende das Gautrachtenfest bei den Wertachtaler von Markt Oberdorf.

Und Vorderer Südtiroler Sechsermusik in der Hubertusklause. Und den Themakogelwalzer haben wir von der Kellerstöckl Musik gehört. So, Dalle, jetzt meine ich jetzt schon statt auf Neini zu. Die Waller Tanzelmusik hätten wir noch mit dem Gruß aus Bernbach. Die konnten eigentlich jetzt anfangen, genau. Passt. Ich habe in der Zwischenzeit nochmal auch interessant bei den Wertachtaler Markt Oberdorf nachgeschaut, bei diesem Gau-Trachtenfest am Wochenende. Da ist ja am Freitag ja Stimmungsabend mit Sternmarsch der örtlichen Musikkapellen ab 7 Uhr, dann ab 20 Uhr, ab 8 Uhr auf die Nacht im Festzelt die Kaisermusikanten aus Österreich. Dann um 10 Uhr die Gorselschnäuzer und um 11 Uhr dann Stimmungsmusik mit der Gruppe Allgäu Ferger. Was ich aber erzählen wollte, ist, dass da steht, an diesem Abend kommt das Jugendschutzgesetz zur Anwendung und da heißt es U16, also wer nicht 16 ist, sondern unter 16, Zutritt nur mit eigenen Eltern. Mit eigenen Eltern. Leiheltern gelten da nicht. Na, das käme von der Politik, von der Großen, dass das mit der Leihelternschaft ein bisschen kompliziert ist. So, dann schauen wir noch, was es am Vormittag gibt. Ab 10 Uhr bei Habe die Ehre, da ist bei der Hermine Kaiser zu Gast die Heidi Frußdörfer, eine Autorin aus München, die Anekdoten rund um Wirtshäuser, Borzen und Wirte gesammelt hat und da ihr Buch vorstellt. Münchner Wirtshausgeschichten heißt es. Möglicherweise schon bekannt, weil diese Sendung eine Wiederholung ist vom 23. Februar. Komm aber gut noch einmal anhören. So, und ich sage jetzt Servus für Gott und habe die Ehre. Mir lust man noch der Waller Tanzl muss ich zu mit dem Gruß aus Bernbach und ich sage Servus, der Markus Dremmel war's gewesen heute an diesem 20. Juli. Ach, wir hören uns auf die Nacht noch mal um 7 Uhr dann im Feierabend und da reden wir dann über diese heiligen Rallye diese Woche. Höchst interessante heiligen Feiertage, Namenstage in der Woche. Heute Gretel, Margarete, alles Gute zum Namenstag nochmal. Servus. Musik.

Rundfunks mit Julia Cortis, die Übersicht. Spanien ist zum zweiten Mal Fußball-Weltmeister. CDU will Spahn-Nachfolge schnell klären. Wadefuhl beginnt mehrtägige Afrika-Reise. Das Wetter, Sonne und Wolken, am Nachmittag vereinzelt Schauer, 18 bis 26 Grad. New York. Spanien hat die Fußball-Weltmeisterschaft gewonnen. Das Team von Trainer De La Fuente triumphierte nach Verlängerung gegen Argentinien mit 1:0. Das entscheidende Tor erzielte Ferran Torres in der 106. Minute. Damit hat sich Spanien nach 2010 zum zweiten Mal den Titel gesichert. Zum besten Spieler des Turniers wurde der spanische Kapitän Rodri gewählt. Bester Torjäger wurde Frankreichs Kylian Mbappé mit 10 Treffern. Den goldenen WM-Pokal übergaben US-Präsident Trump und FIFA-Präsident Infantino gemeinsam an die Spanier. Die nächste Fußball-Weltmeisterschaft wird im Sommer 2030 ausgetragen. Gastgeber sind erstmals 6 Länder auf 3 Kontinenten. Spanien, Portugal und Marokko sowie Uruguay, Paraguay und Argentinien. Berlin. Nach dem Rücktritt von Unionsfraktionschef Jens Spahn will die Union die Nachfolge zügig regeln. Am Vormittag beraten zunächst das CDU-Präsidium und anschließend der geschäftsführende Vorstand der Bundestagsfraktion über das weitere Vorgehen. Bundeskanzler und CDU-Chef Merz will sich außerdem mit CSU-Chef Söder abstimmen und zeitnah einen Vorschlag für die Neubesetzung machen. Als aussichtsreichster Kandidat gilt Kanzleramtschef Frei. Auch Bundesinnenminister Dobrindt wird als möglicher Nachfolger gehandelt. Merz hatte in diesem Zusammenhang auch eine Regierungsumbildung nicht ausgeschlossen. Spahn war als Fraktionschef zurückgetreten. Auslöser war die massive Kritik, auch in den eigenen Reihen, daran, dass er mit Hilfe einer Leihmutter in den USA Vater geworden ist. München. Staatliche Teilhabehilfen erreichen Kinder in Bayern besonders selten. Nach einer Schätzung der Bertelsmann Stiftung erhalten nur rund 16% der anspruchsberechtigten 6- bis 14-Jährigen im Freistaat den monatlichen Zuschuss. Bundesweit sind es etwa 18%. Bei den 15- bis 17-Jährigen ist der Anteil noch niedriger. Der Zuschuss beträgt 15 Euro. Gedacht ist er zum Beispiel für Vereinssport, Musikunterricht oder Ferienfreizeiten. Anspruch haben Kinder aus Familien, die Sozialleistungen wie Bürgergeld oder den Kinderzuschlag beziehen. Berlin. Bundesaußenminister Wadefuhl bricht heute zu einer mehrtägigen Reise auf den afrikanischen Kontinent auf. Zunächst wird er in Mauretanien erwartet, später geht es weiter nach Nigeria und Südafrika. Vor seiner Reise erklärte Wadefuhl, dass gerade in Zeiten globaler geopolitischer Verwerfungen eine verlässliche Zusammenarbeit mit den afrikanischen Partnern wichtig sei. Europa und Afrika seien politisch, wirtschaftlich und in Sicherheitsfragen eng verbunden, betonte der Bundesaußenminister. Es ist bereits die dritte Afrika-Reise von Wadefuhl in diesem Jahr. Begleitet wird er von einer Wirtschaftsdelegation. Frankfurt am Main. Jürgen Klopp kann als Bundestrainer zum Deutschen Fußballbund wechseln. Klopp erklärte am Abend bei Magenta TV, er habe eine Einigung mit seinem bisherigen Arbeitgeber Red Bull gefunden. Es sei eine großzügige Regelung. Mehr Details nannte er nicht. Nun würden noch Gespräche mit dem DFB anstehen. Bereits am Freitag könnte Klopp offiziell vorgestellt werden. Das Wetter in Bayern. Heute Sonne und einige Wolken. Am Nachmittag sind nördlich des Mains ganz vereinzelte Schauer möglich. Sonst trocken. Es ist windig bei 18 bis 26 Grad. In der Nacht kühlt es auf 12 bis 6 Grad ab. Morgen und am Mittwoch ist es ähnlich. Am Donnerstag dann mehr Wolken als Sonne. Dazu vereinzelt Regen oder Gewitter. Der Wind hält an. Die Höchstwerte liegen zwischen 18 und 26 Grad. Soweit die Nachrichten. Es ist 9:04. Der Blick auf die Straßen. A3 Passau Richtung Nürnberg, zwischen Hengersberg und dem Kreuz Deggendorf, 7 Kilometer Stau. A3 Frankfurt Richtung Würzburg, zwischen Helmstadt und Würzburg-Heidingsfeld, 6 Kilometer Stau und Stocken wegen Bergungsarbeiten. A7 Würzburg Richtung Ulm, zwischen Ahlen-Oberkochen und Heidenheim, 4 Kilometer Stau. A7 Ulm Richtung Füssen, zwischen Kreuz Ulm-Illichingen und Nersingen, ein Unfall auf der linken Spur, 5 Kilometer Stau. A9 Nürnberg Richtung München, zwischen Dreieck Holledau und Raststätte in der Holledau, ein Unfall auf der linken Spur. A70 Bayreuth Richtung Bamberg, zwischen Turnau West und Schirradorf, ein Lkw-Unfall, dort sind Personen auf der Fahrbahn. A92 München Richtung Deggendorf, zwischen Eching Ost und Freising Süd, ein Unfall auf der linken Spur. Und A96 Lindau Richtung München, zwischen Buchloe Ost und Landsberg am Lech West, ein Unfall. Soweit die Verkehrsübersicht.

0: hatte gemeinsam mit CSU-Chef Söder angekündigt, die Nachfolge von Spahn möglichst schnell regeln zu wollen. Die beiden haben das Vorschlagsrecht für den Posten. Als Favorit gilt der bisherige Kanzleramtschef Frei. Merz hatte in dem Zusammenhang auch eine Kabinettsumbildung nicht ausgeschlossen. Spahn war am Samstag zurückgetreten. Er und sein Mann waren mit Hilfe einer Leihmutter in den USA Eltern geworden. Daran hatte es massive Kritik gegeben, weil Leihmutterschaft in Deutschland verboten ist. Berlin. Krankheitsausfälle bei der Arbeit sind nach einer Auswertung der Krankenkasse DAK Gesundheit leicht zurückgegangen. In der ersten Hälfte des Jahres waren Erwerbstätige im Schnitt 9,6 Tage krankgeschrieben. Im Vorjahreszeitraum waren es noch 0,3 Tage mehr gewesen, wie die DAK aus eigenen versicherten Daten ermittelte. Am häufigsten ließen sich Beschäftigte in diesem Jahr wegen psychischer Erkrankungen krankschreiben. Bei den Atemwegsinfekten gab es hingegen einen deutlichen Rückgang. Die Politik hatte sich zuletzt intensiver mit Krankheitsausfällen im Job beschäftigt. Um diese zu verringern, plant die schwarz-rote Koalition strengere allgemeine Regeln für Krankschreibungen. London. In Großbritannien wird der Chef der Labour-Partei, Andy Burnham, zum neuen Premierminister ernannt. Am Vormittag soll er zunächst von König Charles III. Mit der Regierungsbildung beauftragt werden. Anschließend wird Burnham an seinem Amtssitz in der Downing Street eine Rede halten. Er ist der siebte britische Regierungschef in den vergangenen 10 Jahren. Sein Vorgänger Starmer hatte im Juli angesichts schlechter Umfragewerte und Verluste der Labour-Partei bei Regional- und Kommunalwahlen seinen Rücktritt angekündigt. Neu-Delhi. Angeführt von der sogenannten Cockroach-Bewegung sind in der indischen Hauptstadt tausende Menschen gegen die Regierung von Ministerpräsident Modi auf die Straße gegangen. Auf Fernsehbildern war zu sehen, wie Polizisten mit Schlagstöcken auf einige Demonstranten einprügelten. Die Behörden hatten den Protest zuvor untersagt. Auslöser waren durchgesickerte Prüfungsunterlagen für den Medizinertest. Mehr als 2 Millionen Menschen mussten den Test wiederholen. Die Demonstranten werfen der Regierung Korruption und Betrug vor. Die erst im Mai gegründete Bewegung hat innerhalb weniger Tage 22 Millionen Follower auf Instagram gewonnen. New York. Spanien ist Fußballweltmeister. Die Iberer haben das Finale der WM in East Rutherford bei New York gegen Titelverteidiger Argentinien nach Verlängerung mit 1:0 gewonnen. Das entscheidende Tor erzielte Ferran Torres in der 106. Minute. Für Spanien ist es der zweite WM-Titel nach dem Triumph 2010. Zum besten Spieler des Turniers wurde Kapitän Rodri gewählt. Die Torjägerkanone sicherte sich der Franzose Kylian Mbappé mit 10 Treffern. Die nächste Fußball-Weltmeisterschaft findet im Sommer 2030 statt. Das Wetter in Bayern. Heute Sonne und einige Wolken. Am Nachmittag sind nördlich des Mains ganz vereinzelte Schauer möglich. Sonst ist es trocken. Es ist windig bei 18 bis 26 Grad. In der Nacht kühlt es auf 12 bis 6 Grad ab. Morgen und am Mittwoch ähnlich. Am Donnerstag mehr Wolken als Sonne, dazu vereinzelt Regen oder Gewitter. Der Wind hält an. Die Höchstwerte liegen zwischen 18 und 26 Grad. Soweit die Nachrichten. Es ist 10:04. Der Blick auf die Straßen. A3 Nürnberg Richtung Würzburg, zwischen Nürnberg Nord und Erlangen-Tennenlohe ein Unfall auf der linken Spur. A7 Fulda Richtung Würzburg, zwischen Dreieck Fulda und Bad Brückenau-Wildflecken 7 Kilometer stockender Verkehr. A7 Würzburg Richtung Ulm, zwischen Ahlen-Westhausen und Heidenheim 5 Kilometer Stau. A9 Nürnberg Richtung München, zwischen Dreieck Holledau und Raststätte in der Holledau ein Unfall auf der linken Spur. A70 Bayreuth Richtung Bamberg, zwischen Turnau-West und Schirradorf ein LKW-Unfall. A93 Rosenheim Richtung Kiefersfelden, zwischen Brandenburg und Kiefersfelden immer wieder stockender Verkehr. A96 Lindau Richtung München, zwischen Buchlohe Ost und Landsberg am Lech West ein Unfall und 4 Kilometer Stau. Und A99 Westumfahrung München Richtung Lindau, zwischen Ludwigsfeld und Germering Nord 6 Kilometer Stau und stockender Verkehr. Soweit die Verkehrsübersicht.
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2: Habe die Ehre und herzlich grüß Gott, sagt Hermine Kaiser zu unserem Ratsch, der ja eigentlich sowas wie ein Frühschoppen ist, weil wir bewegen uns in die Münchner Wirtshäuser. Und zwar in die Münchner Wirtshäuser so in den 50er, 60er Jahren. Heidi Frustdorfer, die schon oft bei uns zu Gast war, mit Fotos und Erinnerungen und ihrem 13. Buch heute, entführt uns in die Münchner Wirtshausgeschichten. Wie München

0: die Wirtshäuser und die Burzen und die Jazzclubs in den 50er Jahren war. Eine schöne Zeitreise machen wir gemeinsam und wir erfahren auch, was und wer so alles unterwegs war damals. So viel Wirtshäuser hat's geben und Cafés und Weinbars und Borzen und Jazzclubs und Kioske und ganz München war umeinander und tanzt worden ist, wer der Lump am Stecken, hat man früher gesagt. Darüber unterhalten wir uns gleich. Wir sitzen schon eine Weile beieinander und ratschen. Denn Heidi Früsdorfer hat mit ihrem Mann zusammen als Fotoreporterin gearbeitet und hat ein unglaubliches Archiv an Fotos von sich und von ihrem Mann, wo ein Großteil jetzt in der Bayerischen Staatsbibliothek gelagert ist. Aber es ist ein unglaublicher Fundus, ja, eigentlich Zeitdokumente aus der Nachkriegszeit in München, wie es dazugegangen ist. Und darüber unterhalten wir uns. Heidi Früsdorfer, grüß Gott und habe die Ehre. Schön, dass wir wieder da sind.
1: Ja, einen schönen guten Morgen, Frau Kaiser. Ich freue mich auch, dass ich hier sein darf.
0: Sie waren schon mit der Conny Glocker beieinander.
1: Mit der Conny Glocker.
0: Mit Johannes Hitzelberger, ja, der die Musik heute ausgesucht hat.
1: Ja.
0: Und haben mit denen schon in Münchner Geschichten geschwelgt. Und heute sind wir endlich dran.
1: Wir heute sind wir beieinander.
0: Wir ratschen nämlich schon seit Viertel nach neun. Und jetzt können Sie einfach mit zuhören, was wir alles zu beratschen haben.
1: Ja, das machen wir.
0: Die Münchner Wirtshausgeschichten, das ist ja aus Ihren Fundus mit wie viel tausend Bilder haben Sie mit Ihrem Mann zusammen gemacht, kann man gar nicht mehr sagen.
1: Kann man gar nicht mehr sagen. 20.000 sind digitalisiert und liegen in der Bayerischen Staatsbibliothek. Aber es gibt auch noch mehr, noch viele mehr. Ja. Und das hat sich so summiert in den 40 Jahren, die ich mit meinem Mann zusammengearbeitet habe und er vorher schon als Fotoreporter gearbeitet hat. Nach dem Krieg und vor dem Krieg schon, als er war Lehrer in Straubing, aber er hat schon fotografiert und für Straubinger Tagblatt gearbeitet. Und nach dem Krieg hat er gesagt, Ade Lehrerberuf, ich gehe zur Presse, ich mache meine Reportagen und ich mache meine Fotos.
0: Und aus den Fotos von Ihrem Mann und von Ihnen sind wirklich Zeitdokumente geworden.
1: Sind Zeitdokumente.
0: Das war Ihnen damals ja gar nicht so bewusst.
1: Das war mir nicht bewusst, aber mit den Jahren wird dann ein Foto zum Zeitdokument. Mhm. Und da konnte ich auch zurückgreifen und diese vielen historischen Bildbände machen, wie Ramadama oder Hurra, wir leben noch, München nach 1945. Die Zeit, wo in München noch eine Ruinenstadt war, wo Mangel herrschte und wo aber dann auch der Wiederaufbau begann.
0: Und auch die Stimmung des Wiederaufbaus. So Ramadama hat ja damals der damalige Bürgermeister, der Wimmer, damals gesagt. Und Leute haben die Ärmel hochkrempelt und haben die Stadt wieder
1: und
0: aufgebaut.
1: Und haben die Stadt aufgebaut und jeder hat mitgeholfen.
0: Und das sind jetzt wirklich diese Zeitdokumente. Das kommt einem ja in der Gegenwart nicht so bedeutend vor, was man macht.
1: Das kommt einem nichts, aber dann.
0: Rückblickend merkt man erst.
1: Ja, ja. Und diese Fotos, die haben wir lange Zeit nicht veröffentlichen können. Denn in den 60er, 70er Jahren, da hat man sich nicht für Ruinenbilder interessiert. Aber jetzt später, um die Jahrtausendwende, da hat man wieder zurückgeblickt auf die Zeit nach dem Krieg. Und heute umso mehr.
0: Und genau da haben Sie und damals noch Ihr Mann angefangen, die Bücher herauszugeben.
1: Ja,
0: und dadurch sind die noch viel populärer geworden, die Bilder. Weil manche Leute haben sich zwar erinnert, aber wer hat denn damals schon ein Fotoapparat gehabt?
1: Wer hat schon ein Fotoapparat gehabt? Ja. Mein Mann hat eine Leica gehabt, die hat man ihm später gestohlen. Es war eine große Tragödie.
0: Ja klar, das war sein Handwerkszeug, diese tolle Kamera.
1: Ja. Und dann hat er mit der Rolleiflex fotografiert und dann später wieder mit einer Leica und mit einer Mamiya-Flex und mit einer Hasselblatt. Es waren noch die klassischen Fotoapparate, als die Fotografie noch nicht digitalisiert war.
0: Man hat aber so lange stillhalten müssen, gell? Ich weiß es aus den 60ern von Familienfotos, Kinder seit Start. Und dann ist man da gestanden, bis der Onkel Harry mal draufgedruckt hat, hat man schon gar keine Lust mehr zu lächeln gehabt. Man musste ja damals ganz andere Blenden machen, ganz andere Beleuchtung.
1: Belichtungszeit und richtiges Licht und richtiges Objektiv und man hat schon noch mitdenken müssen.
0: Aber Sie haben ja auch als junges Mädel gar nicht als Fotografin angefangen. Sie haben den Schatz gehabt, eine Kamera zu bekommen. Das war ja was sehr Exklusives.
1: Ja, das war ganz was Tolles. Ich habe einen Fotoapparat mal zu Weihnachten bekommen, ein Agfa-Apparat. Weil meine 7 Jahre ältere Schwester schon einen Fotoapparat hatte. Und da durfte ich nie hingelangen.
0: Das war ja auch ein kostbares Drum.
1: Ja, und dann habe ich einen bekommen. Und dann habe ich alles fotografiert, was mir in die Quere kam.
0: Wobei man hat sich überlegen müssen, es war ja teuer, die Bilder zu entwickeln.
1: Ja,
0: wir sind ja heute alle verwöhnt durch die Digitalisierung.
1: Ja, man ist mit dem Filmmaterial sorgfältig und sparsam umgegangen. Ich kann mich noch erinnern, wenn irgendein Ereignis war in München, Großereignis, und mein Mann hat fotografiert, die Münchner Fotoreporter, die haben dann gesagt, Mike, kannst du mir einen Film leihen? Jetzt habe ich keinen Film mehr.
0: Immer wenn es spannend war, war der Film
1: ausgegangen. Ja, und dann musste man ganz schnell den Film wechseln. Die hatten ja später, haben es 2 Kameras umgehabt, 3 Kameras. Aber das hat sich alles erst so entwickelt. Ne? Und dann ist man nach Hause gegangen, dann hat man den Film erst einmal entwickelt, der musste dann trocknen, dann ist man in die Dunkelkammer gegangen, dann hat man die Vergrößerungen gemacht, da mussten die Bilder wieder getrocknet werden, dann hat man sie auf eine Hochglanzpresse gelegt und getrocknet, da hat man hinten seinen Stempel drauf mit seinem Namen und den Urheberrechtsvermerk und dann hat man die Bildunterschriften gemacht und dann hat man das per Post verschickt. Also ich kann mich noch erinnern, da gab es die Richtungsbriefkästen am Hauptbahnhof. Da hat man die Post noch eingeworfen mit den Fotos, mit den Vergrößerungen. Und die waren am nächsten Tag in Hamburg. Das hat geklappt.
0: Aber dann merken wir erst, was ein Bild für eine Kostbarkeit war.
1: Es war eine Kostbarkeit.
0: Wenn man denkt, was man auf seinem Handy oder auf seiner Digitalkamera hat, man tausende von Schnappschüssen. Den Luxus konnte man sich gar nicht leisten.
1: Den konnte man sich gar nicht leisten, es war zu teuer.
0: Darum hat man die Bilder richtig komponiert damals. Genau überlegt, wann man draufdrückt.
1: Ja, dann war man diszipliniert.
0: Wissen Sie noch das erste Foto, wo Sie dann sozusagen als Fotoreporterin unterwegs waren, das Sie verkaufen konnten? Das ist ja, glaube ich, das wichtigste Bild im Leben.
1: Ja, das war, da sind wir an den Tegernsee gefahren und da hat mein Mann mal eine Reportage gemacht bei der Hedwig Kurs-Mahler, das war die Schnulzen-Schriftstellerin.
0: Die hat damals noch gelebt, das weiß ich.
1: Die hat damals nicht erlebt. Aber mein Mann hat sie noch fotografiert, 1949. Und ich habe das Wohnhaus, den Bauernhof, den Mutterhof damals fotografiert. Und da war ich sehr stolz drauf. Und das Bild wurde veröffentlicht. Das war mein erstes.
0: Ihr erstes Honorar.
1: Als
0: Fotoreporterin. Ja.
1: Und dann in den 60er Jahren, und da habe ich dann meine Reportagen schon selbstständig gemacht. Mein Mann hat mich losgeschickt. Er hat gesagt, du gehst jetzt im Bayerischen Rundfunk und da machst du eine Reportage über einen Kurt Seeberger, der damals jeden Samstag um die Mittagszeit gesprochen hat. Und da machst du Foto, machst du Aufnahme, machst du Interview. Dann waren hier Bernhard Uecker oder die Margot Hilscher, die Brigitte Merz,
0: Gabi Schnelle, Gustl Weishaupt,
1: Sitzinder Labrecht, der Jimmy Jungermann, Fried Rauch.
0: Habe ich auch noch kennengelernt.
1: Da habe ich bestimmt an die 30 Reportagen hier gemacht im Bayerischen Rundfunk. Und das war immer sehr interessant.
0: Da haben wir beide dasselbe Gefühl gehabt, als wir hier beim Haupteingang rein sind. So, jetzt sind wir im Bayerischen Rundfunk. Ja. Ich weiß auch noch, wie ich das erste Mal rein bin. Ja. Sie waren ja auch Jungsmadel damals.
1: Ich war Jungsmadel, Anfang 20. Es war in den 60er Jahren noch und das war eigentlich eine tolle Zeit. Mit Ton hatte mein Urtonbandgerät. Und bin
0: haben Sie auch gehabt, da habe ich auch angefangen.
1: Ja.
0: Das waren ganz, muss man unseren Hörern und Hörern erklären, die Zeit nicht mehr kennen. Das waren sowas von schwere Taschen mit dem Tonbandaufnahmegerät, aber schicke, so mittelbraune Ledertaschen.
1: Ja.
0: Man hat ein dickes Mikrofon gehabt.
1: Ein dickes Mikrofon. Das Tonbandgerät hat damals 600 Mark gekostet. Das war ein durchschnittliches Monatsgehalt, ein gutes Monatsgehalt.
0: Und schwer.
1: Und schwer. und dann die Kameras und meine Lampe noch. Also war gut bepackt und bin mit der Trambahn hierher gefahren. Wenn man sich daran erinnert, man kann es gar nicht glauben.
0: Das war aber eine tolle Zeit. Sie als junge Fotoreporterin, dann zum Bayerischen Rundfunk und diese ganzen berühmten Leute von damals kennengelernt.
1: Ich habe mich natürlich auch gefühlt. Ne?
0: Wir fühlen uns gleich weiter toll, wir ratschen weiter, spielen wir ein bisschen Musik und dann schwelge ich weiter mit Heidi Frustdorfer. Mhm. Das macht manchmal einfach so viel Freude, ein bisschen in der Vergangenheit zu schwelgen.
1: Das ist was Schönes. Ja.
0: Wir leben zwar in der Gegenwart und denken an die Zukunft, aber ein bisschen
1: Ab und zu darf man sich erlauben, an die Vergangenheit zu denken.
0: Und das machen wir heute
1: gemeinsam. Das machen wir heute,

0: Den Anton Karas spielen wir gleich nochmal. Den habe ich jetzt schon angespielt, weil über den reden wir auch noch, Heidi Frustdorfer. Der war nämlich auch viel in München.
1: Ja.
0: Aber wir reden jetzt noch über die Wirtshausgeschichten, wie Sie auf die Idee gekommen sind, dass Sie das Buch herausgeben.
1: Ja.
0: Weil Sie haben ja schon früh gemacht, Ramadammer und Aufbruchszeit und auch über Ihre Jugend in Bayern auf dem Land.
1: Ja.
0: Und haben Ihren Mann sogar, den berühmten Fotoreporter Georg Frustdorfer, auch im Wirtshaus kennengelernt.
1: Ja, ja. Also eigentlich bei dem Filmverleih, wo ich gearbeitet habe, da habe ich ihn kennengelernt. Aber dann bin ich mal mit meiner Freundin in den Wienerwald gegangen, den Weinkeller am Dom. Und das haben wir immer gemacht, wenn wir Geld gekriegt haben. Unser Gehalt, das wurde ja damals noch im Bar ausbezahlt. Kann man sich heute gar nicht mehr vorstellen. Und dann sind wir immer in Wienerwald gegangen, haben uns ein Händel gegönnt und einen Wein. Und da kam eines Tages der Georg Frustdorfer rein, den kannte ich von unserem Filmverleih. Und dann sagt die Gerda zu mir, da kommt der Frustdorfer. Mei, habe ich gesagt, was machen wir jetzt da? Und da war er schon da. Und hat sich hergesetzt zu uns. Hat gesagt, ich setze mich gern zu Ihnen hin, dann sind Sie nicht alleine und ich auch nicht. Und so ist es angegangen.
0: Und so waren Sie dann 40 Jahre zusammen.
1: 40 Jahre
0: zusammen. Wenn man es vorher wüsste, gell? Wenn man da jemanden kennenlernt, ja, das ist für ein gemeinsames
1: wie
0: Leben.
1: Wie Schicksal und so spielt. Gell?
0: Im Wirtshaus.
1: Ja.
0: Besser konnte es ja gar nicht passieren.
1: Und das war der Oberbürgermeister Kronawitter, der hat dort auch seine Frau, die Hildegard, kennengelernt, im Wienerwald
0: am Dom.
1: Und das war so ein Treffpunkt auch. Das war in das Lokal, da waren Schrammelmusik und da hat man gesungen, da hat man sein Händel gegessen und das war ganz was Neues in München und da ist man gerne hingegangen.
0: Und das ist ja auch eine der Münchner Wirtshausgeschichten, wo der Friedrich Jahn in München gesagt hat, ich fahre jetzt mit dem Radl, beschreiben Sie in Ihrem Buch, ich fahre mit dem Radl am Viktualienmarkt, kaufe ein paar Hühner und ein bisschen mir so meine Frau Hermine.
1: Die Hermine, wie Sie.
0: Genau, die macht jetzt so Suppen.
1: Ja, und die ist gut gegangen, bis ein Gast gekommen ist, hat gesagt, jetzt möchte ich einmal ein Händel essen und nicht nur immer Suppen. Und da hat er gesagt, ja, kann ich auch machen. Und da hat er sich einen Grill gekauft, ist wieder zum Viktualienmarkt gefahren, alles mit dem Fahrrad. Und dann hat er die Händel gegrillt und die sind gut gegangen. Und da hat er einen großen Umsatz gemacht und dann ist er auf die Idee gekommen, ein zweites, ein drittes, ein viertes, ein fünftes und so ging's. Und das waren über 100 oder noch viel, viel mehr Wienerwaldlokale, nicht nur in München, in der ganzen Bundesrepublik, in Italien und sogar in Amerika.
0: Unglaublich. Das ist alles hat angefangen mit der Hühnersuppe.
1: Mit der Hühnersuppe
0: in der Marienstadt.
1: Ja, und dann war ich mal in Amerika, in New York, und hat er gesagt, ich soll ihm doch die Wienerwaldbetriebe in New York fotografieren. Und die sind da auch blendend gelaufen. Und er hat sich vergrößert und vergrößert und
0: Bis es zu groß war,
1: leider Gottes.
0: Aber die Geschichte ist auch in Ihrem Buch, da gab es ja damals den legendären Klatschreporter, den Hunter. Und der hat zum Wienerwald Jahn gesagt, zum Linzer Stüberl Jahn, nenn's doch nicht Linzer Stüberl, da brauchst du einen anderen Namen.
1: Ja, und da hat er gesagt, wäre doch Wienerwald, das wäre doch viel schöner. Und da hat er es dann Wienerwald genannt. Ne? Das war der Hannes Obermeier, der Hunter.
0: Ja. Mit den Klatschreportern haben Sie auch viel zu tun gehabt.
1: Ja, mit Michael Greta später. Und
0: mit dem Hunter vorher.
1: Ja, das war.
0: Aber Sie und Ihr Mann waren ja die ganze Zeit als rasende Reporter.
1: Wir waren also wirklich als rasende Reporter unterwegs.
0: Auf Bällen.
1: Und dann haben wir aber auch Porträts gemacht und Lebensgeschichten geschrieben. Zum Beispiel vom Louis Trenker haben wir über einen Fortsetzungsbericht geschrieben, der lief über ein halbes Jahr in der Funkuhr. Und dann haben wir viel über die Stars von der Münchner Oper berichtet, über die Ingeborg Hallstein.
0: Kammersängerin,
1: die Shari Barabas, die Felicia Wessers, also was hier alles in München an der Staatsoper war. Und ich durfte auch schon mitfotografieren 1963 bei der Wiedereröffnung der Münchner Staatsoper. Das war ein Riesenereignis.
0: Ist die so spät wiedereröffnet worden?
1: Die ist so
0: spät. Die war
1: spät,
0: vom Krieg sehr zerstört.
1: Die war zerstört und man wollte sie schon abreißen. Und da haben sich viele Münchner Bürger gewehrt, haben gesagt, wir brauchen unsere Oper wieder und haben auch einen Verein gegründet zum der Freunde des Nationaltheaters. Auf Tombolas wurde Geld gesammelt und man hat den Wiederaufbau zeitgerecht im Rahmen der Zeit wieder aufgebaut, was ja heute auch nicht mehr so selbstverständlich ist. Der Wiederaufbau hat 63 Millionen D-Mark gekostet und wurde dann im November 1963 wiedereröffnet. Die erste Melodie, die vor der Öffentlichkeit gespielt wurde, war die amerikanische Nationalhymne.
0: Wie das?
1: Wie das? Weil tags zuvor John F. Kennedy ermordet worden war. Aha.
0: 63, ja.
1: 63 war das im November. Und wir waren alle schockiert, dass sowas möglich ist. Mhm. Und da hat man als erstes die amerikanische Nationalhymne gespielt. Und dann wurde die Staatsoper wieder eröffnet.
0: Mit welcher Oper?
1: Das war, ich weiß nicht, war es Frau ohne Schatten oder war es Die schweigsame Frau von Richard Strauss? Ich weiß jetzt nicht mehr, welches war. Aber habe es in vielen Büchern geschrieben, aber jetzt war es im Moment.
0: Also bei 13 Büchern, Frau Frühstoffer, können Sie nicht jedes auswendig können.
1: Und weil doch Richard Strauss ein Münchner war, hat man diese Oper gespielt. Und als zweite Oper für die Öffentlichkeit war es dann Die Meistersinger von Nürnberg.
0: Da waren Sie auch immer dabei.
1: Also
0: Sie haben
1: auch
0: vorhin zu mir gesagt, das war so eine mondäne, elegante Stadt, da gab es richtige Stars auch. Also jetzt so in der Opernszene, in der Filmszene, auch in der gesellschaftlichen Szene.
1: In der
0: Szene,
1: Gesellschaft, in den 50er Jahren, da war das noch bescheidener, aber in den 60er und 70er Jahren, da wurde es immer mondäner. Da kam auch so eine Schickimicki-Gesellschaft auf. Da gab es den Turnentaxis und da gab es, die Soraya ist hier rum, die Fürstin Esfandiari, da gab es...
0: Die Hot Volée haben
1: die
0: wir damals.
1: Die Hot Volée von München. Da war wirklich was los.
0: Wir haben ja vorhin versucht, den Anton Karas vorzuspielen. Das war ja der mit der berühmten Melodie bei dem Film Der dritte Mann.
1: Der dritte Mann.
0: Der Zitterspieler. Der hat die Zitter filmreif gemacht.
1: Ja, und er hat das einzige Stück dieses Harry-Lime-Thema komponiert.
0: Und Harry Lime war ja die Figur.
1: Die Hauptfigur in dem dritten Mann, gespielt von Orson Welles. Und den hat mein Mann auch mal in München fotografiert. Nachts, da ist er übers Platzl gelaufen am Hofbräuhaus und da hat er ihn porträtiert. Ein tolles Foto. Da schaut er aus, als wenn er jetzt durch den Wiener Untergrund läuft. Gell? Und diese Melodie, Die ist ein Klassiker geworden, auch der Film. Und der Fritz Jahn, der Friedrich Jahn, der diese Wienerwaldkette erschaffen hat praktisch, der hat gerne Leute, also Menschen aus Österreich, er war ein Österreicher, nach München geholt und den Anton Karas, der durfte in seinen Wienerwaldlokalen wieder auf der Zither spielen und das hat ihm viel gegeben, denn er war schon fast vergessen und da hat er in München viel gespielt.
0: Da haben Sie ein schönes Foto auch in Ihrem Buch drin, wo der Anton Karas eben im Wirtshaus sitzt und auf der Zither spielt.
1: Ja.
0: Und den hören wir uns jetzt an.
1: Den hören wir uns an.

0: Anton Karas, ja, hier auf BR Heimat. Mhm. Wo sonst so schöne Zittermusik hört man bloß bei uns? Wir haben gerade eben gesagt, wir rennen jetzt Hand in Hand in die Vergangenheit zurück. Und wir nehmen Sie, liebe Hörerinnen und Hörer, natürlich mit diesem wunderbaren Buch Münchner Wirtshausgeschichten. Und dann schreiben Sie schon im Vorwort, wo man Bedienung mit einem Bierfassel sieht. Auch ein tolles Bild.
1: Es hat mein Mann gemacht, das ist doch köstlich.
0: Wunderbar.
1: Was, die in groß schaut es erst toll aus.
0: Haben Sie viele Bilder daheim hängen?
1: Auch noch sehr viele zu Hause, ja.
0: Weil das sind ja, ist ja Fotokunst.
1: Ja, und da sind welche dabei, von denen möchte ich mich auch gar nicht trennen.
0: Müssen Sie ja nicht.
1: Die sind so originell und die sind so schön.
0: Sie schreiben aber in Ihrem Vorwort, dass eben in der Nachkriegszeit die oft zerstörten Wirtschaften in Ruinen wieder aufgebaut worden sind und großen Zulauf gefunden haben. Und da steht der Satz drin, kaum zu glauben, dass es in den Jahren 1949 und 50 1000 Bierlokale gab, dazu 240 Cafés, 50 Weinlokale und nicht wenige Tanzbars, Clubs, Kneipen und Amiborzen. Ja. Das war ja überall ein Wirtshaus.
1: Ja, also in der Straße, wo ich groß geworden bin, hier in der Max-Vorstadt, um die Ecke praktisch, da waren drei Wirtshäuser. Eine kleine Straße, drei Wirtshäuser, die Deutsche Eiche und dann der Kreitmeierhof. Da war immer an Samstagen Ami-Musik, also so hat man das genannt. Das konnte man noch gar nicht einordnen, aber der Jugend hat es natürlich gefallen. Und da waren viele Soldaten, amerikanische Besatzungssoldaten. Und da war schnell mal eine Rauferei beieinander, wenn sie ein bisschen zu viel getrunken haben. Da ist die MP gekommen, die Militärpolizei, die haben es gleich packt, nein, in die Kiste und die sind gleich abtransportiert worden. Also da ist richtig was los gewesen. Es hat uns Kinder natürlich imponiert. Da haben wir auch Rock'n'Roll gehört und zugeschaut, wie das getanzt wurde. Das hat uns schwer beeindruckt.
0: Man darf es ja sagen, steht auch in dem Buch drin, Sie sind Jahrgang
1: 42
0: und haben ab 49 hier ums Eck vom Bayerischen Rundfunk gewohnt. Da hat es aber auch noch den Ausschank gegeben, die Schenken, wo man dem Papa dann in einem Krug das Bierhorn gebracht hat, die man heute kein Kind mehr in Hand drücken.
1: Ich musste auch in Kreitmeierhof runtergehen mit dem Maßkrug und meinem Vater das Feierabendbier holen. Und da war er ganz stolz, da hat er seinen Kollegen erzählt, meine Tochter bringt mir immer mein Bier am Abend.
0: Haben Sie dann beim Schaum ein bisschen rumzuzelt?
1: Ja, freilich.
0: Heute unvorstellbar.
1: In der Gastenschenke hat man das geholt. Da hat man klingeln müssen. Da kam der Wirt, hat das Fenster hochgeschoben, hat gesagt, was willst du? Habe ich gesagt, ein Bier. Dann hat er einen Maskel genommen, hat ein Bier reingefüllt und dann habe ich es bezahlt und dann habe ich ein bisschen Kleingeld rausgekriegt. Das durfte ich dann behalten. Das war toll. Aber da waren die Wirtshäuser noch richtige Wirtshäuser. Also da gab es die Wirtsstuben, ein Nebenzimmer, dann gab es eine Kegelbahn, eine Gassenschenke, ein Bierlagerkeller. Und da spielten auch kleine Kapellen oder Bands. In der Wirtschaft wurde am Wochenende getanzt, da waren Faschingsbälle, da war was los. Es war auch ein Stück Heimat. Mhm. Es war Kneipe und Wirtshaus und alles miteinander. Tanzboden.
0: Und Treffpunkt und man hat sich erkannt dort.
1: Und man hat sich gekannt. Mhm. Man hat sich erkannt.
0: Ja. Karten gespielt ist worden.
1: Gesungen ist worden. Gekauft ist worden.
0: Das ist ein Mikrokosmos gewesen, ein Wirtshaus. Und weil es in jeder Straße so viel gegeben hat, also in der Großstadt jetzt natürlich, auch im Land, da hat es ja immer die Dorf. Wirtschaft geben.
1: Ja,
0: das war
1: die
0: auch das Zentrum. Und in die Großstädten waren halt in den Straßen so fast für alle drei, vier Häuser war halt ein Wirtshaus.
1: Das war toll. Also man kannte das gar nicht anders. Und dann kamen so viel durch die Zerstörung der Stadt München und so viele Ruinen waren ja da. Und da kamen dann so Behelfsbauten auf, Kioske, wo man auch ein Bier getrunken hat, wo man als Kinder sich Süßigkeiten gekauft hat. Oder dann gab es Würstelbuden ohne Ende, Treffpunkte, die Wirtshäuser, die Kioske. Also da war richtig was los.
0: Und manchmal auf ein paar Quadratmeter nur, gell?
1: Auf ein paar Quadratmeter.
0: Also einfach ein Bierbotzen, war ja nichts Negatives.
1: Nein, war nichts Negatives.
0: Das war gut. Feierabendbier einfach.
1: Das Feierabendbier. Mhm. Und getrunken worden ist viel in der Nachkriegszeit. Da ist ganz schön viel gebechert worden. Also, ich möchte es schon sagen. Und man hat viele, viele Menschen, Männer gesehen, die dann heimgetorkelt sind und geraucht haben. Es war eine andere Zeit, ne? Und ein anderes Bewusstsein. Ne? Also heute ist man da ein bisschen vorsichtiger mit dem Alkohol. Aber in den Nachkriegsjahren, also meine Wahrnehmung war, dass viel getrunken wurde. Es gab Wirtschaften ohne Ende und dann die Tanzbars und dann die, ja, es gab auch so schummrige Bars, Lola Montes und so.
0: Ganz verrucht.
1: Und da hat man wahrscheinlich schon ein bisschen angefangen mit Striptease und hieß es, unter 18 Jahren ist der Zutritt verboten. Und
0: wobei man damals sogar mit 21 erst volljährig war.
1: Oder mit 21 war man erst volljährig, ja. Und man durfte nicht einfach so ins Kino gehen, man musste warten. Manche Filme ab 16 oder 18 und alles noch gesitteter nach außen hin.
0: Aber auch viele Kaffeehäuser hat es damals.
1: Richtig schöne Kaffeehäuser. Da ist noch eins in der Augustenstraße.
0: Café Jasmin.
1: Ja, Café Jasmin.
0: Also auch für Nicht-Münchner. Ja. Das ist noch wirklich so im 50er-Jahre-Flair, wo jetzt natürlich auch viele junge Leute in diesen Nostalgie-Café gehen. Dabei ist einfach nur nichts geändert worden.
1: Da ist nichts geändert.
0: In der Löwengrube, in dieser großartigen Serie vom Bayerischen Rundfunk, gibt es auch manche Szenen, wo man sich dann in diesem Café
1: trifft. Das ist eine schöne Serie gewesen.
0: Das war ja auch so
1: ein Stück,
0: auch so ein Stück Zeitgeschichte.
1: Oh, das war eine ganz tolle Serie. Oder die Grandau, es waren die Grandau.
0: Das war früher im Hörfunk, die Grandau in ihrer Zeit, von Willy Purok und später verfilmt. Und da kommt dieses Café auch vor. Ja. Aber wenn man zum Beispiel mit Wien vergleicht, gibt es heutzutage kaum noch schöne Cafés.
1: Kaum noch.
0: Aber damals war das auch so eine Kaffeekultur, wo ich noch weiß, wo die Damen nie die Pelzmütze abgesetzt haben.
1: Die haben ihre Pelze getragen, ihre Pelzmützen oder ihren Hut aufgelassen. Das hat man so gemacht, das war schick. Dann hat man Wert auf schöne Garderobe gelegt, auf schöne Schuhe. Was ich immer mich noch gerne erinnere, die Münchnerin hat im Herbst ihr Trachtenkostüm angezogen und ihren Trachtenmantel
0: angehabt. Ihren Lodenmantel,
1: Ihren Lodenmantel und den Trachtenhut bis zum 1. April, vom 1. November bis zum 1. April. Und dann hat man erst das Sommergewand rausgeholt. Dirndl hat man immer und überall angezogen im Sommer. Ein Dirndlkleid.
0: Ja, so also ein Waschdirndl, einfach wie ein Sommerkleid.
1: Ja. Und es war eine andere Kultur, wie man sich gegeben hat, wie man sich gekleidet hat. Und die Umgangsformen waren andere. Dabei ist es noch gar nicht so lange her, aber ich kann mich erinnern, wenn ich mit meinen Eltern unterwegs war, mein Vater hat Bekannte getroffen, er hat seinen Hut abgenommen, hat gegrüßt, hat gesagt, habe die Ehre.
0: Wie ich es heute zu Ihnen sage, weil Sie mein Gast heute sind bei Habe die Ehre. Heidi Fußdorfer bei mir zu Gast und nach der nächsten Musik ratschen wir über einzelne Wirtshäuser.

0: Wirtshausgeschichten bei uns bei BR Heimat. Und gerade haben wir so gesagt, mal wie die Herren damals, weiß ich auch noch von dem Papas damals einfach, die gesagt haben, grüß Gott, habe ich die Ehre, und haben ihren Hut gelupft. Ja. Das war noch das alte München.
1: Ja, und man ist noch mit Hut gegangen, die Männer mit Hut, die Damen auch, Handschuhe, Stockschirm, Stöckelschuhe.
0: Schick, ich meine unbequem, aber schick.
1: Schick, aber auch den Trachtenmantel, den Trachtenhut und das Dirndlkleid. Das hat man viel getragen, nicht nur zu Wiesen, oder das hat man im... Es war im Straßenbild sichtbar.
0: Und was Sie vorhin eben gesagt haben, damals hat es Ami-Borzen gegeben. Da waren eben noch die Amerikaner in München. Ich weiß auch noch, die ganzen Amerikaner-Kasernen, ist ja nicht böse, man sagt die Ami-Kasernen, da war es viel bunter, und die PX-Läden.
1: Die PX-Läden.
0: Und Sie haben gerade von der MP geredet, von der Militärpolizei.
1: Ja. Und Schillerstraße, Goethestraße, da waren die Ami-Borzen. Da ist recht wohl zugegangen. Und da war schnelle Rauferei auch, und da war aber auch der neue Sound, Boogie Woogie und dann
0: Rock'n'Roll
1: später und dann. Das war alles ganz neu. Und die Älteren haben gesagt, mei, die Ami-Musik, also das gehört sich doch gar nicht, aber die Jugend hat das voll aufgenommen und aufgesaugt, weil das war der neue Trend. Und dann gab es doch den Sender AFN, der hat der amerikanische Soldatensender, American Forces Networks, in der Kaulbachstraße, und der hat mittags immer die Sendung gehabt, Lunchen in Manchen. Ja, also Mittagsessen im Lunchen, und Manchen haben sie nicht München, sondern die zwei Ütöpfel weggelassen, in Manchen. Und das war eine sehr beliebte Sendung bei den Jugendlichen. Und da auch der Peter Kraus, der hat sich das immer angehört und hat das nachgemacht und hat gesungen und hat den neuen Sound richtig aufgesaugt. Er war dann unser Elvis Presley, der Münchner Elvis Presley, war der Peter Kraus.
0: Als ich einmal vor vielen Jahren den Hugo Strasser interviewen durfte, den Klarinetten-Hugo, hat Klarinetten er erzählt, Hugo, dass er mehr oder weniger den Peter Kraus entdeckt hatte.
1: Hat er den entdeckt?
0: Ja, im Zirkus Krone, glaube ich, war
1: das. Im Zirkus Krone war ja auch viel los. Da hat auch der Hugo Strasser, der Max Greger. Ja, das und der Louis Armstrong. Der hat im Zirkus Krone ist der aufgetreten, und im Hot Club, dieser berühmte Club im Bierlagerkeller vom Augustinerkeller. Das war der Hot Club.
0: Und das habe ich zum ersten Mal, ich meine, der Bayerische Rundfunk am Bahnhof, der steht ja neben dem berühmten Augustinerkeller, einer der größten Biergärten der Welt.
1: Der schönsten Biergarten.
0: Wo der Sigi Sommer immer gesessen ist. Und da schreiben Sie, dass unten, wo jetzt viele Veranstaltungen und Bälle sind, ein Jazzclub war.
1: Da war ein Jazzclub. Ab den 50er Jahren. Aber leider nicht so lange. Aber da ging die Post ab, da war was los. Und da haben alle großen Künstler, also die jetzt aktuell waren, die haben dort gespielt. Oder sind im Zirkus Krone aufgetreten.
0: Unglaublich. Ja. Ein Jazzclub im Biergarten unten drin, oder beziehungsweise im Augustiner.
1: Im Augustiner, unten drin. In dem Bierlagerkeller, in den Katakomben da unten.
0: Da waren Sie aber noch zu jung, aber Ihr Mann hat es dokumentiert.
1: Mein Mann hat es dokumentiert, ich war noch zu jung. Ja, wir sind auch mal nach Schwabing gegangen, aber das ging ganz langsam an. Eigentlich erst in den 60er Jahren. Aber in den 50er Jahren, da durfte ich noch nicht so weggehen.
0: Erst hat der Papa aufgepasst und dann Ihr Mann.
1: Dann hat mein Mann aufgepasst.
0: Dass der schöne Heidi da nicht zu sehr rumstravanzt. Und Sie haben sich gerade noch ein Lied gewünscht, weil Sie gesagt haben, wenn schon Louis Armstrong, dann mit einem kleinen Mädchen aus München.
1: Ja, das war die...
0: Kleine Gabriele.
1: Die Gabriele Klonisch. Die hat mein Mann auch fotografiert, damals als Teenager. Und ihre Zeit als Sängerin, die war so populär, das Mädchen.
0: Also das war ein kleines Mädel, die hat mit Louis Armstrong in München ein Gute-Nacht-Lied aufgenommen.
1: Satchmos Lullaby, ganz bekannt.
0: Auch wenn es jetzt keine Volksmusik ist, das hören wir uns jetzt einfach an.
1: Ja. Mhm.

0: Weinen schön.
1: Zum Weinen schön. Erinnerungen an ja. die 50er, 60er ja. Jahre ja. in München.
0: Ja.
1: War eine tolle Zeit, oder?
0: Es war eine tolle Zeit. Ja, man sagt ja auch, raus aus den Trümmern, rein ins Leben. Das war die Devise damals.
1: Anders ist ja nicht gegangen.
0: Anders ist nicht gegangen. Und man hat fest gearbeitet und Feste gefeiert.
1: Sie waren aber gut beschützt, weil Sie schon mit 20 ihren Ehemann kennengelernt ja, haben. Und der hat Sie mitgenommen
0: auf seine Fototouren. Der hat mich überall mit hingenommen. Aber vorher hat mein Vater aufgepasst auf mich. Er ist mit meiner Schwester und mit mir und mit Freundinnen, sind wir alle zusammen zum Wiener Walzerabend ins Hofbräuhaus gegangen. Und da waren die Tanzabende im großen Festsaal und da kam die ganze Münchner Jugend zusammen und da wurde richtig getanzt. Das ging so mit Walzer an, dann der Landler, dann kam plötzlich Tango und dann kam, plötzlich haben alle Rock'n'Roll getanzt. Dann ging's wild zu.
1: Im Hofbräuhaus. Einem der ältesten Wirtshäuser in Bayern.
0: Eines der ältesten Wirtshäuser in München, in überhaupt. Da war am Samstagabend immer Tanzabend. Da hat sich die Münchner Jugend getroffen. Das war ein richtiger Heiratsmarkt. Da war was los. Und mein Vater ist immer mitgegangen mit uns. Er hat ein bisschen aufgepasst so. Und der hat dann mir's Tanzen beigebracht. Wir hatten ein altes Koffergrammophon und ein paar alte Schallplatten und da hat er mit mir's Tanzen geübt. Der hat gesagt, du kannst jetzt wählen. Willst du in den Tanzkurs gehen oder wir fahren mit der Bahn irgendwo in die Berge und gehen wandern? Habe ich gesagt, die Bergtour ist mir lieber. Und er hat mir dann's Tanzen gelernt. Ja, altmodisch, ne? Und dann.
1: Aber das muss man jemandem beibringen.
0: Ja,
1: das ist doch
0: hat
1: toll.
0: Ein bisschen altmodisch getanzt, aber dann hat man schnell gelernt, was los ist.
1: Wie alt waren es damals?
0: Ja, da war ich 14. Und dann 15, 16. Meine Schwester war 7 Jahre älter und die durfte schon ausgehen und mit Freundinnen, also mein Vater immer dabei. Und da habe ich also nicht locker gelassen, bis ich mitgehen durfte. Ne? Eigentlich war ich noch zu jung, aber da habe ich mich durchgesetzt.
1: Gut gemacht, Frau Osterfer. Ihr Vater hat aber auch zu einer der Wirtshausgeschichten in Ihrem Buch beigetragen. Er ist nach München gelaufen, als der Krieg zu Ende war, hat dann jemanden getroffen.
0: Ja.
1: Die beiden sind dann nach München gehatscht eigentlich und haben gesagt, und wenn wir das schaffen, dann trinkt man Bier.
0: Im Hofbräuhaus. Ja, er ist von der russisch besetzten Zone, ist er dann in den Westen geflohen. Er war aus der Kriegsgefangenschaft entlassen und dann ist er bei Nacht und Nebel über die Grenze und in einem Waldstück hat er dann einen beinamputierten Soldaten, also ehemaligen Soldaten gesehen. Und der hat zu ihm gesagt, Kumpel, bring mich nach München. Und da war mein Vater mal in Bayern, da hat es ihm recht gut gefallen. Und dann hat er gesagt zu dem Karl, es war der Karl Repan, geh mal nach München, da könnte es mir auch gefallen. Und dann sind die beiden nach München zu Fuß mit der Bahn und bis sie dann in München waren. Und dann haben sie gesagt, und dann treffen wir uns wieder im Hofbräuhaus. Und das haben sie dann auch gemacht und waren ein Leben lang Freunde, gute Freunde. Und für mich war es der Onkel Karl.
1: So ein Nennonkel, wie es damals noch gegeben hat.
0: Ja.
1: Auch wieder eine ihrer Wirtshausgeschichten.
0: Ja.
1: So zieht sich nicht nur durchs Buch, sondern auch durch ihr Leben.
0: Durchs Leben, ja.
1: Wir machen jetzt kurz vom Elferleiten, nicht vom Zwölferleiten, eine kleine musikalische Pause. Nach die Elfer Nachrichten ratschen wir weiter. Aber weil wir schon so viel von Hugo Strasser geredet haben, das war ja auch so ein echter Münchner, darf ich sagen.
0: Der Klarinetten-Hugo.
1: Ein feiner Mensch. Und der hat eigentlich zum Bayerischen Rundfunk gehört. Das war Institution. Ja. Nicht bloß auf die Faschingsbell. Und der hat auch erzählt, dass er einfach nach dem Krieg einfach Musik machen wollte.
0: Ja.
1: Spulen, obwohl er nicht tanzen konnte.
0: Ja, der Max Krieger genauso. Die haben einfach angefangen. Die haben als Kinder schon Musik gemacht und dann haben sie gesagt, nach dem Krieg, jetzt gehen wir ins Wirtshaus und machen Musik.
1: Und ein Stückel vom Hugo Strasser habe ich jetzt gefunden, das heißt München, ich mag die. Und das passt jetzt Ihrem Buch jetzt genau. Und das hören wir uns jetzt vor die Helfer-Nachrichten an und dann ratschen wir weiter. Ja. Heidi Frustorfer bei mir zu Gast mit ihrem wunderbaren Münchner Wirtshausgeschichten, von denen sie so schön erzählt, eben erschienen im Wartberg Verlag.
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1: Um 11 Uhr mit Julia Cortis. Wer wird Nachfolger von Jens Spahn als Fraktionschef der Union? Darüber berät gerade das CDU-Präsidium. Als möglicher Kandidat gilt Thorsten Frei. Weil dieser Kanzleramtsminister ist, könnte es auch neue Gesichter im Kabinett geben.
2: Mehrere CDU-Spitzenpolitiker sehen in dem Rückzug von Spahn eine Chance für die Union und die Möglichkeit für eine personelle Neuaufstellung. Die Landesverbände, die sich derzeit im Wahlkampf befinden, Sachsen-Anhalt, Berlin und Mecklenburg-Vorpommern, hoffen, dass Merz und Söder schnell entscheiden. Als Nachfolger des

0: Bundesaußenminister Wadephul beginnt heute seine Reise durch Afrika. Der CDU-Politiker besucht den Kontinent nun bereits zum dritten Mal in diesem Jahr. Auf dem Plan stehen Mauretanien, Nigeria und Südafrika. Drei Staaten in 4 Tagen. Erstes Reiseziel ist Mauretaniens Hauptstadt Nouakchott. Einzelheiten von Georg Schwarte.
1: Wichtigste Themen dort: Gespräche über den Ausbau einer Energiepartnerschaft. In Mauretanien herrschen nahezu perfekte Bedingungen zur Herstellung von grünem Wasserstoff. Darüber hinaus gibt es gemeinsame Projekte zur Extremismusprävention. Mauretanien ist mit seiner Lage und einem 750 Kilometer langen Küstenstreifen Teil einer NATO-Partnerschaft. Das Land, fast 3-mal so groß wie die Bundesrepublik, hat lediglich knapp 5 Millionen Einwohner, beherbergt aber derzeit über 320.000 Flüchtlinge aus dem benachbarten Mali.
0: König Charles ernennt den neuen Labour-Chef Andy Burnham heute zum neuen britischen Premierminister. Der frühere Bürgermeister von Greater Manchester folgt auf Premierminister Keir Starmer. Für die Briten ist er der 7. Premier in 10 Jahren. Im Mai hatte Starmer wegen miserabler Umfragewerte und einer schweren Schlappe von Labour bei den Regional- und Kommunalwahlen seinen Rücktritt angekündigt. Nach dem Messerangriff auf einem Dorffest im oberbayerischen Egling sucht die Polizei noch immer nach dem Täter. Am Samstag schlug der Unbekannte in der Nacht einem 24-Jährigen unvermittelt gegen den Kopf, bevor er einen 16-Jährigen mit einem Messer attackierte, wie die Polizei berichtete. Danach konnte der Täter flüchten. Bei der Party im Landkreis Bad Tölz-Wolfratshausen wurden 8 Menschen verletzt. Das Wetter in Bayern. Heute Sonne und einige Wolken, am Nachmittag sind nördlich des Mains ganz vereinzelte Schauer möglich, sonst ist es trocken. Es ist windig bei 18 bis 26 Grad. In der Nacht kühlt es ab auf 12 bis 6 Grad. Morgen und am Mittwoch ähnlich, am Donnerstag mehr Wolken als Sonne, dazu vereinzelt Regen oder Gewitter. Der Wind hält an, die Höchstwerte liegen zwischen 18 und 26 Grad. Soweit die Nachrichten, 3 nach 11. Der Blick auf die Straßen. A3 Würzburg Richtung Nürnberg, zwischen dem Kreuz Bibelried und Wiesentheid 5 Kilometer Stau und stockend. A6 Heilbronn Richtung Nürnberg, zwischen Kirchberg und Crailsheim 6 Kilometer Stau. A7 Ulm Richtung Würzburg, zwischen Dinkelsbühl-Fichtenau und dem Kreuz Feuchtwangen-Crailsheim 5 Kilometer Stau. A7 Fulda Richtung Würzburg, zwischen dem Dreieck Fulda und Bad Brückenau-Wildflecken 10 Kilometer Stau und stockend. A7 Würzburg Richtung Ulm, zwischen Ahlen, Westhausen und Heidenheim 7 Kilometer Stau. A93 Rosenheim Richtung Kiefersfelden, zwischen Brandenburg und Kiefersfelden immer wieder stockender Verkehr für Lkw wegen der Blockabfertigung an der österreichischen Grenze. Und A99 Westumfahrung München Richtung Lindau, zwischen Ludwigsfeld und Germering Nord 6 Kilometer Stau und stockend. Soweit die Verkehrsübersicht.
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3: Und habe die Ehre, sagt Hermine Kaiser. Heidi Frustdorfer geleitet uns heute mit ihrem Buch und mit schönen Erinnerungen und großartigen Fotos aus ihrem Buch, von denen wir natürlich Ihnen erzählen, durch die Münchner Wirtshausgeschichten, vom Hofbräuhaus zum Augustinerkeller, zum Löwenbräukeller, zu Borzen und Lokalen, zu Kiosken, Cafés und was so alles gegeben hat damals in München und was jetzt eigentlich gar nicht mehr gibt. Und darüber unterhalten wir uns, weil wir machen wirklich nicht nur eine Zeitreise, sondern Heidi Frühsdorfer und ihr Mann haben eigentlich Zeitdokumente erstellt aus dem München der Nachkriegszeit, wie es war und wie es nie wieder werden wird. Und darüber ratschen wir heute.

0: München Traditionsgaststätten hat es natürlich immer gegeben und die sind auch wieder hergerichtet worden oder provisorisch betrieben worden, Heidi Frustdorfer. Vom Nockerberg Salvatorkeller bis zum Augustiner, bis zum Bratwurstkleckerl, bis zum Löwenbräukeller. Ja. Die haben sie auch alle dokumentiert.
1: Ja. Den Löwenbräukeller besonders gerne. Und da bin ich in die Geschichte zurückgegangen. Und zwar habe ich da die Eva von Miller früher mal kennengelernt, die Enkelin von Oskar von Miller. Und die hat mir ein Büchlein gegeben von ihrem Onkel oder Großonkel, das war der Fritz von Miller. Und der hat beschrieben, wie die Eröffnung des Löwenbräukellers am Spiegeleierplatz, haben wir gesagt.
0: Der Spiegelmeierplatz.
1: Wir haben Spiegeleierplatz gesagt.
0: Passt da besser.
1: Ja, wie das vonstatten ging, anno 1883. Und da war der Löwenbräukeller ein modernes, sauberes Bierpalast. Da gab's Tischdecken und Servietten und man musste seinen eigenen Maßkrug nicht mehr mitnehmen. Da bekam man einen gespülten Maßkrug oder Gläser und Bestecke und schönes Geschirr. Und das war eine Riesenneuigkeit. Das war ganz modern. Und da kamen an dem Tag der Eröffnung im Juni 1883 Tausende von Menschen zusammen. Aber nicht nur, weil jetzt der Löwenbräukeller eröffnet wurde. Das war der Hauptgrund. Aber gleichzeitig fuhr die Dampftrambahn durch die Innenstadt am Stiegelmeierplatz vorbei nach Nymphenburg raus. Und das war eine Riesensensation.
0: Das vergisst man, das war keine elektrische Tram.
1: Das war noch keine elektrische.
0: Elektrizität war ja noch nicht so
1: populär. Die hat erst der Oskar von Miller. Ja.
0: Das ist eine Dampftram-Lok, ja. Das ist ja spektakulär gewesen.
1: Ja, und gleichzeitig in der Erzgießerei, die ist ja nur um die Ecke gewesen, in der Erzgießereistraße, in unmittelbarer Nähe vom Löwenbräukeller, da war die Erzgießerei, wo auch die Bavaria gegossen wurde und viele andere große Denkmäler. Da wurde die Germania gegossen. Mhm. Die Germania, die heute oder seit über 100 Jahren auf dem Niederwalddenkmal bei Rüdesheim am Rhein steht, die wurde in der Erzgießerei gegossen und die wurde dann das Monster, das riesengroße Monument wurde dann transportiert zum Münchner Hauptbahnhof am Löwenbräukeller vorbei. Und kam dann an den Rhein, hat man das Denkmal transportiert.
0: Unglaublich. Das ist fast mitten aus der Stadt
1: mitten
0: raus,
1: aus der Stadt.
0: Dieses riesige Monument.
1: Riesen-Germania. Das war ein Symbol des Deutschen Kaiserreiches. Und das hat man gegossen in der Erzgießerei. Und dann hat man es ausgestellt. Und das war an dem Tag der Eröffnung des Löwenbräukellers. Und da kamen wirklich Tausende von Menschen, um die Germania anzuschauen. Und die Dampftrambahn. Und dann den neuen Bierpalast. Und das war ein Riesenereignis. Ich glaube, da kamen 60.000 Menschen, waren da. Das Ereignis.
0: Das ist wirklich beeindruckend.
1: Das ist beeindruckend, ja. Und ja, mit meinem Vater sind wir dann auch gerne in den schönen Biergarten gegangen. Da war immer Blasmusik im Sommer im Garten. Das war ganz was Tolles. Und später war ich da mit meinem Mann auf den damischen Ritterbällen. Und die gibt's ja heute noch.
0: Die sagen wir auch noch was. Das waren ja verrückte Zeiten.
1: Die alten Rittersleute.
0: Mein Vater hat auch davon geschwärmt. So sind die alten Rittersleute. Das habe ich als Kind immer gehört. Und da, worum geht's denn da?
1: Das hat der Karl Valentin geschrieben. Ja. Weikrer wollte im Isartal. Liebe Leute, das war einmal. Das Lied hat der Valentin geschrieben. Ja, und das war Gassenhauer. Und das wurde da immer gespielt auf den damaligen
0: Ritterleuten. Ja, so sind die alten Ritterleute. Haben Sie aber auch mit Ihrem Papa noch erlebt, wenn Sie nach Grünwald rausgefahren sind zum Wochenendausflug.
1: Und dann mussten wir laufen, wandern. Entweder zurück bis nach Thalkirchen oder nach Straßlach oder sonst wohin. Mit festen Wanderschuhen und Sonntagsgewand. sind wir da mit der Trambahn rausgefahren und dann wieder zurückgelaufen.
0: Und welches Wirtshaus, weil gerade das Foto sehe vom Solvata-Keller mit einer bildschönen, wie immer wunderbaren, klugen, schönen Marianne Koch und der Liesl Karlstadt.
1: Die Marianne Koch, das glaube ich war 1956, hat das mein Mann fotografiert.
0: Auf
1: und die Liesl Karlstadt noch, ja.
0: Da haben Sie also eine nette Geschichte von der Liesl Karlstadt, eine private nette Geschichte,
1: ja.
0: Der Filmstar Liesl Karlstadt.
1: Ja.
0: Wo war das, in welchem Wirtshaus, wo es geheißen hat, da ist auch die Liesl Karlstadt immer. Und Sie haben gesagt, die schaut doch gar nicht aus.
1: Ja, das war, mein Vater war ja Schreinermeister und der hat eine Werkstatt geleitet in Thalkirchen nach dem Krieg. Und da gab es den Bauunternehmer Post, der die Postei geschaffen hat. Der hat mein Vater diese Werkstatt anvertraut und er hat den Innenausbau vom Kaufhaus Beck
0: am Rathauseck
1: geleitet und es war sein erster großer Auftrag in München. Und da hat er eine Einladung gekriegt zur Eröffnung des Kaufhaus Beck im Jahre 1949. Und da bin ich mit meiner Mutter hingegangen und da waren so viele Leute und da gab es Brezen und da gab es Bier, Freibier, Würstel. Und da haben die Leute gesagt, da kommt die Liesl. Und dann haben wir gesagt, wer ist denn die Liesl? Ja, die Karlstadt, die Liesl Karlstadt. Ja, wer ist denn das? Das ist eine Schauspielerin, ist eine Komödiantin, eine Schauspielerin. Und dann habe ich die Liesl Karlstadt gesehen. Und dann haben wir gedacht, das kann doch keine Schauspielerin sein. Die schaut ja genauso aus wie meine Mama. Also,
0: ganz normal.
1: Ganz normal, gell. Das war aber ein Riesenereignis.
0: Und nicht
1: damals.
0: Wie Ruth Leuwerig oder sonst jemand, der damals ein Star war.
1: Ruth Leuwerig, Romy Schneider, Maria Schell, das waren die Stars der Nachkriegszeit. Der Uwe Fischer, der Dieter Borsche und ja, da war noch was los in München. Filmbälle und Filmpremieren, wo man sich hingestellt hat und hat die Stars bewundert und angeschaut.
0: Aber man ist trotzdem auch in normale Wirtshäuser gegangen.
1: Normale, ganz normale.
0: Also wie zum Beispiel
1: Wirtshäuser.
0: In Alten Simpel, wo alle Prominenz gesessen ist. Das war ja auch ein ganz normales Wirtshaus, ein Künstlerwirtshaus.
1: Ein Wirtshaus.
0: Auch eine Traditionsgaststätte.
1: Traditionsgaststätte.
0: Und dann haben sie auch noch kleinere Gaststätten porträtiert, zum Beispiel wie das Lokal, in dem die Lena Christ, eine der bedeutendsten Schriftstellerinnen aus Bayern, gearbeitet hat, weil sie ihren Eltern gehört hat.
1: Ja, und zwar Sandstraße, Ecke Kreitmeierstraße. Wir haben ja in der Kreitmeierstraße gewohnt und da war am Eck zur Sandstraße die Deutsche Eiche. Und da hat die Wirtsleni, die Lena Christ, als Kind arbeiten müssen bei ihrer Mutter, die Wirtin war von der Deutschen Eiche. Und die Lena Christ war unehelich geboren, ist in Glonn aufgewachsen bei den Großeltern und kam dann nach München und musste ganz schön arbeiten im Wirtshaus von der Mutter. Da musste sie Brot abzählen, Semmeln in die Körbe tun, den Schanktisch sauber machen. Da musste sie putzen und einkaufen gehen und wurde nicht gerade gut behandelt, gab es schnell Schläge und das Kind war ziemlich vereinsamt und es war für sie eine neue Welt. Das Landkind aus Glonn, das hat man dann Bauerndotchen genannt. Die Kinder haben gesagt, das ist eine vom Land und da hat sie sehr drunter gelitten.
0: Das Wirtshaus gibt es immer noch, das heißt nur nicht
1: mehr
0: so.
1: Das gibt es immer noch, aber es ist nicht mehr die Deutsche Eiche. Es war dann ein griechisches Lokal drin und heute ist es ein italienisches Lokal und wird von einem Wirt geführt, der aus Afghanistan stammt. Und der macht es recht gut dort.
0: Schön.
1: Ja. Ja, aber das war halt mal die Deutsche Eiche und lange Zeit, Jahrzehnte, erinnert es an die Lena Christ und da ist auch eine Gedenktafel angebracht, Gott sei Dank, dass man sich ihrer noch erinnern kann.
0: Was vor 40, 50 Jahren noch gar nicht der Fall war. Da hat
1: was
0: man
1: noch
0: so,
1: nicht der Fall war.
0: Wenige Leute gewusst, wer Lena Christ Elena ist. Christi. Jetzt ist auch durch die Verfilmung von der Rumpelhanni sehr.
1: Die Rumpelhanni.
0: Im das Bayerischen Rundfunk gesendet, im Bayerischen Fernsehen gesendet. Ein beeindruckender Film.
1: Ja, ein beeindruckender Film. Und das hat sie geschrieben, den Roman. Und die Lausbubengeschichten und ihre eigene Biografie. Und sie war dann plötzlich bekannt. Sogar der König Ludwig III. Hat sie zu sich in die Residenz eingeladen. Und so wurde sie bekannt und war dann jemand in München und war aber nie richtig glücklich.
0: Ja.
1: Die Ehen sind nicht gut gegangen und sie hat dann Selbstmord gemacht. Und das war eigentlich sehr tragisch.
0: In der Residenz, mitten in der Residenz, die eines der bekanntesten Lokale in München.
1: Ja.
0: Pfälzer Weinstuben.
1: Die Pfälzer Residenz.
0: Man sagt aber nur die Residenz.
1: Man geht in die Pfälzer.
0: Ja. Oder die Pfälzer eben.
1: Ja, und zwar, die Pfalz hat ja mal zu Bayern gehört. Die Pfalz war bayerisch bis Ende des Königreiches. Und dann, erst 1949, haben die Pfälzer entschieden, sie wollen zu Rheinland-Pfalz gehören. Und es war natürlich traurig für Bayern, dass sie die Pfalz verloren hatten. Und zum Gedenken sozusagen an die Pfalz hat man eine Heimstatt für die Pfälzer gesucht, wo man Pfälzer Weine trinken konnte, wo man Pfälzer Speisen essen konnten und die Pfälzer Kultur gepflegt wurde. Und da hat man in der Residenz den Vierschimmelsaal und Nebensäle gefunden. Und da existiert seit 1949 die Pfälzer Residenz Weinstuben. Eine der schönsten Lokale.
0: Riesengroß.
1: Riesengroß. Gute Weine, gute Küche. Und im Sommer sitzt man im Kaiserhof, im schönen Kaiserhof zwischen Oleanderbäumenbüschen. Und das ist auch ein schönes Stück München am Odeonsplatz.
0: Und hat auch Tradition.
1: Hat Tradition.
0: Und wo die rasenden Bildreporter nach ihren Reportagen beieinander gesessen sind, das erzählen sie uns gleich danach, nach der nächsten Musik.
1: Ja.

0: Münchner Geschichten, Münchner Erinnerungen, Münchner Wirtshausgeschichten von Heidi Frustdorfer erzählt. Wo hat man sich denn als rasende Fotoreporterin mit dem Ehemann, dem rasenden Fotoreporter Frustdorfer, dann getroffen in München? Ihr wart ja immer auf Reportagen unterwegs, auch mit den Kollegen vom Hörfunk. Ja. Und dann hat man sich in einem Wirtshaus am Marienplatz getroffen und ist auch eines der ältesten in München.
1: Das zweitälteste Wirtshaus in München, der Donisel. Und der Donisel war ja im Krieg zerstört.
0: Das war das Titelbild von Ihrem Buch.
1: Das Titelbild auf dem Buch. Der war bombardiert worden und die Hälfte war weg. Es stand nur noch die untere Hälfte. Und es war ein erschütterndes Foto, aber mein Mann hat es gesehen und konnte es gar nicht glauben, dass der Donisel so zerstört war. Aber er hat offen gehabt, der Betrieb ging weiter, in der unmittelbaren Nachkriegszeit. Und da konnte man wieder ein Bier trinken und Würstel essen. Und später haben sich seine Kollegen, die ganzen Fotoreporter von München, wenn irgendwas war, danach haben sie sich getroffen beim Donisel. Und dann hat man seine Erfahrungen ausgetauscht und dann hat man nur geratscht und dann hat man halt noch sein Bier getrunken. Und das war immer schön. Bis der Donisel dann ja mal so eine schlimme Phase hatte, da hat man ihn als Spelunke bezeichnet. Und naja, da ist so allerhand passiert, was nicht hätte passieren dürfen oder sollen.
0: Und jetzt ist wieder ganz normal.
1: Jetzt ist es eines der schönsten Wirtshäuser und wird gut geführt und es ist wunderbar.
0: Aber ihr wart ja alle viel nachts unterwegs, ihr Reporter.
1: Ja.
0: Ihr habt ja auch die ganzen Bälle und Veranstaltungen.
1: Bälle, Veranstaltungen, da war viel los in München. Die Faschingsbälle, die waren also... Da hatte der Donisel ja auch durchgehend offen. Da konnte man Tag und Nacht noch einen Absacker trinken oder
0: ein Frühschoppen.
1: Weißwurstbrotzeit essen in der Früh um 4 oder sowas. Also da war viel los. Da waren die schönsten Bälle in München ohne Ende und die Faschingszeit, die war gigantisch.
0: Und das haben Sie als Titelbild, da sieht man so den provisorischen Donisel. Ja, man sieht nur, wie es vorher ein bisschen war. Ja, und da steht ein großes Schild, Donisel, wieder geöffnet ab 5 Uhr früh.
1: Ab 5 Uhr früh.
0: Unglaublich.
1: Ja.
0: Da habt ihr euch dann alle getroffen.
1: Da haben sie sich alle getroffen, die Fotoreporter. Ja.
0: Ein markantes Lokal war und ist immer noch der Schelling-Salon.
1: Das ist
0: auch so eine Münchner Institution.
1: Ja.
0: Kennen nicht nur Studenten.
1: Nicht nur Studenten, alle kennen es, Politiker, Künstler, wieder schön renoviert, wurde 1893 eröffnet. Und das war immer ein Treffpunkt der Künstler. Ja, Schwabing war angrenzend an die Maxvorstadt. In der Maxvorstadt, da gab es die Pinakotheken, da gab es dann in Schwabing die Universität. In dem Viertel war was los. Das war das Viertel der Bildung und der Wissenschaften. Die Universitäten, wie gesagt, die Akademie und
0: die verrückten Künstler.
1: Die verrückten Künstler. Und da waren Künstler des Blauen Reiters, gingen im Schelling-Salon ein und aus. Da waren Politiker wieder. Der Lenin, der lebte im Exil in München und der ist auch immer im Schelling-Salon verkehrt, genauso wie der Hitler. Aber den haben sie dann rausgeworfen, weil er seine Rechnung nicht bezahlt hat. Und es war da auch Schriftsteller, der Thomas Mann. Und ein Schicksal ist besonders verbunden mit dem Schelling-Salon, der Ödin von Horvath.
0: Der Schriftsteller
1: und Bühnenautor, der dann ins Exil gegangen ist, weil er jüdischer Herkunft war. Und der konnte ja seinen Mund nicht halten und hat sich halt aufgeregt und hat geschrieben und gelästert. Und das kam bei den Nationalsozialisten überhaupt nicht gut an. Und dann ist er ins Exil gegangen, zuerst nach Ungarn und über die Schweiz nach Paris. Und da wurde er bei einem Gewitter von einem herabstürzenden Ast von einem Baum getroffen und getötet. Und das war ein tragisches Ende vom Ödön von Horváth. Und der war viel im Schelling-Salon. Hat auch ein Stück geschrieben und da kommt der Schelling-Salon
0: vor. Der ewige Spießer ist das, glaube ich. Ja. Und ein lieber Freund und Kollege von Ihnen, der sitzt schon in der dritten oder vierten Generation im Schelling-Salon, weil schon sein Opa, der damals auch schon den Lenin getroffen hat, da gesessen ist. Also sowas gibt's in München anno.
1: Das gibt's anno.
0: Dass man generationenweise im selben Lokal sitzt. Ja. Und da sitzt der Heidner wieder München im Himmel.
1: Ja. Und ich bin auch immer gerne reingegangen, weil gegenüber war ein Fotolabor in der Bahrerstraße für die Farbdias. Und da musste ich oft warten, 1-2 Stunden, und bin in den Schelling-Salon gegangen. Und die Küche war da immer gut. Und man hat eine schöne Brotzeit machen können. Und es war einfach so, alles so unkompliziert.
0: Und lange bis Anfang diesen Jahres sogar in Familienbetriebe, glaube ich, über 4 oder 5 Generationen hat es eine Familie.
1: 5 Generationen, eine Familie, die Familie mehr, ja.
0: Aber weil Sie gerade sagen, man hat warten müssen, man ist es ja gar nicht mehr gewohnt, dass man auf was wartet und sich inzwischen ins Wirtshaus setzt.
1: Ja, also da waren
0: in unserer schnelllebigen Zeit.
1: Ja, da waren die großen Faschingsbälle, zum Beispiel im Deutschen Theater, Filmball. Und dann haben sie zu mir gesagt, Heidi, du fährst doch in das Labor da in der Bahrerstraße, wir geben da unsere Filme mit und die lasst entwickeln und da wartest du drauf und dann kommst zurück und dann bringst uns die Filme mit. Da haben die mir in Kuverten ihre Filme anvertraut.
0: Okay, Heidi.
1: Haben gesagt, Heidi, das machst, fahr los. Bin ich mit dem Auto da in der Nacht losgefahren in die Bahrerstraße gegenüber vom Schelling-Salon. Und die haben schon gewartet auf mich, weil wir haben schon angekündigt, da ist der Ball und die machen alle Filme, also Diafilme, die meisten haben Farbfilme gemacht und die müssen entwickelt werden. Und da haben die einen schönen Auftrag gekriegt, weil da waren bestimmt 20 Fotoreporter, jeder hat seine 4-5 Filme gemacht und da bin ich mit den vielen Kuverten mit den Filmen drin da hingefahren. Und das hat natürlich gedauert und der Schelling-Salon hat noch aufgehabt. Und da bin ich dann im Abendkleid rübergelaufen.
0: Ich habe das von Erna da kein Foto gibt, das hätte ich ja gesehen.
1: Und da habe ich mich hingesetzt und die kannten mich schon und haben gesagt, der ruft dann wenn es fertig sind, die Filme. Und dann bin ich wieder rüber über die Straße.
0: Im Abendkleid?
1: Im Abendkleid, mit dem Auto und habe die Filme geholt. Bin ins Deutsche Theater gefahren und dann habe ich denen die Filme gebracht. Mei, schön, danke, der Schee, haben sie gesagt.
0: Haben sie inzwischen Weißwurst schon gegessen? Und dann,
1: das war, aber sie hatten das Vertrauen. Man war noch kollegial miteinander, ist man umgegangen. Gell?
0: Und es war nicht so, jetzt wie diese Paparazzi-Kultur, sondern man hat höflich die Leute fotografiert.
1: Ja, ja. Der Rudi Dix, der Kovac, der Neuwirth, ach, wie sie alle hießen, die Münchner Fotoreporter, die man kannte.
0: Die Zeit fehlt Ihnen schon.
1: Ja.
0: Das ist eine tolle Zeit gewesen.
1: Das war eine tolle Zeit, ja.
0: Nur von Ihnen selber gibt es wenig Fotos, wie zum Beispiel im Abendkleid, wie Sie über Barerstraße huschen.
1: Das gibt's nicht. In Stöckelschuhen. Heute

0: Im Abendkleid mit Stöckelschuhe ist Heidi Frustdorfer doch die Gegend als rasende Reporterin. Ja. Aber Spaß hat es doch gemacht.
1: Spaß hat es gemacht. Schön war es.
0: Und Sie haben noch richtig das Schwabing der 60er Jahre erlebt.
1: Das Schwabing der 60er Jahre.
0: Los war.
1: Zum die Gießener, die Schwabinger Gießener.
0: Und das war die jüngste Wirtin Deutschlands damals?
1: Die jüngste Wirtin Deutschlands. Sie war recht unkonventionell und die hat da das geführt und war sehr beliebt und sie war großzügig. Also wer jetzt mal kein Geld hatte, der durfte anschreiben. Oder Studenten hat den Wein umsonst hingestellt. Oder sie war großzügig und sie war recht lebenswert und sie hat da ihre schönen Lieder gesungen und da hat sie einen jungen Mann aus Österreich begleitet am Klavier.
0: Haben Sie auch ein Foto in dem Buch?
1: Ein Foto in dem Buch, das sie mir gemacht haben, das war der Udo Jürgens.
0: Damals noch Udo Bockelmann.
1: Udo Jürgen Bockelmann. Und da hat er 20 Mark gekriegt für einen Abend. Und wenn er gesungen hat, dann hat er noch einen Whisky bekommen. Und so hat er angefangen in München. Und hat später noch geschwärmt von dieser Zeit, als noch unbekannter Sänger und Klavierspieler, wer in Schwabing angefangen hat. Und in einer kleinen Studentenbude gelebt hat. Der Sie, Udo Jürgens.
0: Sie haben da ein sehr nettes Foto von Udo Jürgens in der Schwabinger Gießener, mit einem ganz unkommoden Stuhl. Da hat man sich halt einfach draufgehockt auf so einen Strohstuhl an ein kleines Klavier. Ja. Sind Sie ihm später, dann, als er dann ein Star war, nochmal begegnet?
1: Ja, da haben wir Heimreportagen gemacht bei ihm in Vaterstetten draußen. Da war er verheiratet, da hat er schon seine zwei Kinder gehabt. Der kleine Bub war noch im Laufstall.
0: Der also, Johnny.
1: Ja, und ich habe ihn auch gern mögen und gerne gehört und bin auch in Konzerte gegangen. Der hat mir schon gefallen, Udo Jürgens. Also das war toll, wie er da gesungen hat, griechischer Wein und alles. Das war
0: die Konzerte waren
1: Konzerte
0: auch so.
1: waren ja toll, ja.
0: Aber dann sind Sie wirklich auch Leuten begegnet, die damals noch unbekannt waren, wie Udo Jürgens?
1: Ja,
0: die Kubitsche, oder Peggy March.
1: Die Peggy March, oder die hat dann im Hofbräuhaus gesungen da. Ist da umeinander gefetzt und gejodelt.
0: Und die Ruth-Maria Kubitschek wollten Sie
1: die Ruth-Maria Kubitschek.
0: Eine tolle Frau.
1: Ja, die haben wir gekannt eigentlich bis ins hohe Alter. Viele Reportagen mit ihr gemacht und sie gut gekannt. Und ja, das war eine tolle Frau. Die hat eine schöne Wohnung gehabt, ganz elegant und tolle Frau, tolle Schauspielerin.
0: Das war aber auch so ein, wie Sie es gerade so erzählen, so ein anständiger Umgang miteinander. Nicht, dass man jetzt Leute überfällt oder fotografiert und in unangenehmen Situationen zeigt.
1: Das haben wir nicht gemacht. Man
0: hat mal, ist anständig miteinander umgegangen.
1: Ja, man ist gut miteinander umgegangen. Wir haben auch jetzt nicht, wenn wir bei der Kubitschek waren, über andere Schauspieler geredet oder geratscht oder getratscht. Das haben wir nie gemacht. Also wir haben uns immer sehr auf die Person konzentriert und auch nicht ausfragen lassen. Und das kam uns auch wieder zugute, weil die haben sich untereinander verständigt, die Frustdorfers da, was sind denn das für welche? Kann ich den in meine Wohnung lassen? Die wollen eine Heimreportage machen. Und da haben die gesagt, ja, die kannst du schon machen. Also wir kennen die auch echt gut.
0: Und die zeigen
1: die sind
0: nichts,
1: vertrauenswürdig
0: was man
1: nicht zeigen sollte. Und die bringen nicht so breiten, nicht das Leben, aber machen keinen Klatsch. Sondern berichten über die Persönlichkeit, über die beruflichen Erfolge oder beruflichen Leistungen. Das war also ein schönes Heimreportage mit schönen Aufnahmen und Porträts. Aber das war kein Klatsch. Das haben wir nie gemacht. Und so haben wir viele große Schauspieler Reportage gemacht. Die Maria Schell damals und vom Gustl Bayer haben wir Beppo Brehm, Michel Lang haben wir Reportage gemacht. Das war immer sehr schön.
0: Das waren so die Stars hier beim Bayerischen Rundfunk.
1: Das waren die Stars hier beim Bayerischen Rundfunk.
0: Unverwechselbare und unverkennbare Stimmen, die sich wirklich eingeprägt haben.
1: Stimmen.
0: Oder Fritz Strassner.
1: Ja.
0: Tolle Stimmen.
1: Ja, das war eine schöne Zeit. Und da habe ich mich da auch sehr interessiert für diese Volksstücke. Da gab es ja, wie Sie gesagt haben, die Rumpelhanni von der Lena Christis ist dann verfilmt worden. Oder dann die Wiesingers oder
0: die ganzen Serien, die tollen.
1: Ganze Serien. Schaut, dass die heute nicht mehr laufen.
0: Ach, die kann man sich immer wieder anschauen. Die Löwengrube schauen wir einmal im Jahr
1: die
0: an.
1: Löwengrube. Toll. Oder Sachen, das war so schön. Also da war.
0: Oder auch die Helmut-Dietl-Geschichten.
1: Und da lief auch erst vor geraumer Zeit die Hausmeisterin. Und da wurde in einer Serie gezeigt, der Richie Riegen.
0: Den habe ich auch drin.
1: Den habe ich auch drin, der in der Rheinpfalz auch aufgetreten ist. Das war der Schwabinger Elvis Presley. Der hat Rock'n'Roll getanzt, hat gesungen wie Elvis, hat ausgeschaut wie Elvis und war populär in Schwabing wie der Elvis.
0: Aber da war es dann richtig nur so, das München, nachdem wir uns oft sehen, was Besonderes war.
1: Ja, das waren...
0: Nicht so wie in anderen Städten. Es war halt so die bayerische Landeshauptstadt, in der mehr los war als in Städten wie Frankfurt und Berlin und was ganz anderes.
1: Ja, das war München. Und wurde damals ja auch genannt die heimliche Hauptstadt, München. Und München hat seinen Charakter gehabt damals noch.
0: Sie das waren immer unterwegs. Sie waren ja jeden Abend dann unterwegs.
1: Wir waren viel unterwegs.
0: Und immer als Team, Ihr Mann und Sie?
1: Ja.
0: Immer zu zweit?
1: Ja.
0: Toll.
1: Ab den 90er Jahren dann alleine, da wollte mein Mann nicht mehr so. Aber er hat dann gesagt, was hast du noch heimgebracht, lass sehen. Und dann haben wir das zusammen ausgearbeitet. Dann.
0: Schön.
1: Aber da bin ich auch viel unterwegs gewesen und habe jede Woche zwei Reportagen gemacht. Bis 2000 sowas. Mein Mann ist dann 2003 gestorben. Und dann war ich 60 Jahre, 61. Ja, und dann kam der Wartberg Verlag, der kam schon 2001 oder 2 auf uns zu, doch mal ein Buch zu machen über die Nachkriegszeit, über die Ruinenzeit. Und da haben wir dann zusammen das erste Buch gemacht, Hurra, wir leben noch, München nach 1945. Und da habe ich dann... Das habe ich mit meinem Mann angefangen und dann habe es ich fertig gemacht. Und dann
0: mein Mann hat es aber noch erlebt, dass das Buch
1: er hat es nicht mehr erlebt. Das hat mir ja so leid getan. Das war schade. Ich habe dann die Korrektur gemacht und dann ging es in Druck. Und wie es erschienen ist, das war dann schon sehr traurig, dass es nicht erlebt hat. Naja, und dann habe ich mir gedacht, jetzt könnte ich noch ein Buch machen, vielleicht die Nachkriegszeit, und habe da schon was vorbereitet. Und dann hat der Verlag mich angerufen und hat gesagt, wir wollen ein Buch bringen, Münchner Kriegskinder, wie die Kinder in München, die Jugendlichen, den Krieg in München erlebt haben. Und dann habe ich gedacht, na, das mache ich jetzt. Und dann habe ich angefangen, Münchner Kriegskinder, wie sie die Zeit erlebt. Münchner Zeitzeugen erinnern sich. Und das ist dann erschienen und das lief ganz gut. Und dann habe ich die Nachkriegszeit ein Buch gemacht.
0: Und das Ramadan.
1: Nein, das war erst mal München im Wirtschaftswunder. Mhm. Und das hat mir viel Freude gemacht. Ja, und dann... Na, haben wir gedacht, jetzt ist vorbei. Na, da kam der Wartberg Verlag und hat gesagt, ja, könnten Sie ein Buch machen, Ihre Kindheit in Bayern. Ja, ich dachte, ja, boah. Na, haben wir weitergemacht. Das Buch hieß dann von bayerischen Madeln und Burm. Und dann habe ich noch ein Buch gemacht, gleich drauf, das Jahr drauf. Ich wusste selber nicht mehr, wo mir der Kopf steht. Die Kindheit in München, ein kleines Büchlein. Aber das ist mein Lieblingsbuch mit.
0: Gell? Ja, in seiner eigenen Kindheit, ein bisschen sich aufzuhalten, ist auch was Vertrautes und was Warmes und was Schönes.
1: Und dann habe ich gemacht das Ramadan. Mhm. Ja, da habe ich die schönen alten Fotos wieder verwenden können, die mein Mann gleich in der Nachkriegszeit gemacht hat, das
0: und
1: Ramadan.
0: Das ist ja auch die Rarität bei Ihren Büchern mit den Bildern von Ihnen, von Ihrem Mann, weil man, haben wir vorhin schon drüber geredet, man hat ja immer nur geschönte Seiten gezeigt, aber nicht zerstörte Zeiten, nicht zerstörte Menschen, nicht was kaputt ist. Und das ist ja wirklich genau das, was diese Zeitdokumente ausmacht, diese Zeit dokumentieren.
1: Und die Menschen darin. Mhm. Die Menschen in ihrer Situation. Ja. Die haben gar nicht gesehen, dass sie fotografiert werden. Er hat sie eingefangen. Das sind tolle Bilder.
0: Was schätzen Sie, wie viel Sie und Ihr Mann in Ihrem gemeinsamen Fotoreporterleben an Fotos gemacht haben?
1: Tausende. Tausende. Also digitalisiert sind in der Staatsbibliothek 20.000, aber es sind viel mehr. Also
0: Wahnsinn. Ja. Und haben Sie sich dann überhaupt privat noch fotografiert?
1: Wenn Wenig.
0: Ja, denke ich mal. Gibt es viele Fotos von Ihnen?
1: Ja.
0: Gar nicht. So Porträts von Erna gibt es gar nicht. Hat Ihr Mann Sie gar nicht oft fotografiert?
1: Na, also ganz am Anfang, wie wir uns kennengelernt.
0: Frisch verliebt.
1: Ja.
0: Und dann haben Sie die Fototasche tragen dürfen.
1: Ja, wie die Fototasche tragen.
0: Heidi Frustoffer, wieder mal bei uns im Ratsch. Ja. Immer schön mit Ihnen über Ihr neues Buch, erschienen im Wartberg Verlag.
1: Ja.
0: Mündner Wirtshausgeschichten vom Toniesel bis zum Tanzcafé Maratonga, bis zum Weinstadel, zum Dolce Vita im grünen Eck und viele andere Wirtshaus. Ja. Häuser, die man kennt oder nicht kennt, von der Rheinpfalz bis zum ach was weiß ich. Ja. Und das auch Jazzkeller und Ami-Botzen geben hat. Wirtshäuser, Kaffeehäuser, Kioske.
1: Alles beieinander.
0: Ein Münchner Wirtsleben haben Sie uns eigentlich vorgestellt.
1: Ja.
0: Und in all den Wirtshäusern waren Sie.
1: Ja, natürlich. Man hat damals nichts ausgelassen.
0: Gehen Sie jetzt noch ab und zu Strawanzen?
1: Ich gehe gern Strawanzen. Strawanzen und shoppen und, und in ein Wirtshaus, in die Resi oder lange habe ich einen Stammtisch gehabt, da im Ratskeller, den es ja nun leider nicht mehr gibt. Aber so treibe ich mich schon noch ab und zu rum.
0: Und machen weiterhin schöne Recherche und stellen bestimmt bald Ihr nächstes Buch bei uns vor.
1: Könnte sein.
0: Dann freuen wir uns schon drauf. Ich bedanke mich sehr herzlich für den schönen Ratsch und Ihre
1: Erinnerungen. Ich bedanke mich auch. Das war schön bei Ihnen.
0: Für Gott, Heidi Frustoffer.
1: Grüß Sie.

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1: Um 12 Uhr mit Gudrun Skupin. Die Union wird erst Ende des Monats über einen Nachfolger von Jens Spahn entscheiden. Wie die Deutsche Presseagentur erfahren hat, wird die CDU-CSU-Bundestagsfraktion dazu am 29. Juli zu einer Sondersitzung zusammenkommen. Das hat Bundeskanzler Merz nach Absprache mit CSU-Chef Söder in einer Sitzung des CDU-Präsidiums erklärt. Als aussichtsreichster Kandidat auf den Posten des Fraktionschefs der Union wird Kanzleramtschef Frei gehandelt. Aber auch Bundesinnenminister Dobrindt und CDU-Generalsekretär Linnemann sind im Gespräch. Alle Kinder und Jugendlichen sollen am sozialen und kulturellen Leben teilnehmen können, zum Beispiel im Sportverein und bei Klassenfahrten. Auch Kinder, deren Eltern Grundsicherung beziehen. Für sie gibt es vom Staat seit Jahren dafür eine finanzielle Unterstützung von 15 Euro je Kind pro Monat. Laut einer Analyse kommen die Gelder aber selten an. Einzelheiten dazu von Ariane Dreisbach.
2: Berechnungen der Bertelsmann Stiftung zeigen, dass 8 von 10 Berechtigten diese Unterstützung nicht in Anspruch nehmen. Bei den 6- bis 14-Jährigen

0: im vergangenen Jahr verringert. Die statistische Differenz betrug demnach 309 Euro und sank damit um 37 Euro im Vergleich zum Vorjahr. Ob nun Männer oder Frauen, die Löhne und Gehälter sind 2025 im Mittel um 203 Euro gestiegen. Das Landgericht Regensburg hat am Vormittag ein Urteil im Prozess gegen einen 21-Jährigen gefällt, der im vergangenen Jahr in einem ICE mehrere Menschen mit einer Axt und einem Hammer angegriffen hat. Der Syrer wird auf unbestimmte Zeit in ein geschlossenes psychiatrisches Krankenhaus eingewiesen. Das Gericht sah eine Tötungsabsicht bei den Angriffen als erwiesen an, stellte aber eine Schuldunfähigkeit bei dem Mann fest.
1: Laut Gutachten leidet der Mann unter einer paranoiden Schizophrenie. Bis heute habe er Wahnvorstellungen und höre Stimmen. Zeugen hatten berichtet, dass er schon vor den Angriffen unruhig gewirkt und einen seltsam feindseligen Blick hatte. Aus Regensburg, Christian Akbersade.
0: Die Erdbeerernte in Deutschland wird heuer ersten Schätzungen zufolge so gering ausfallen wie seit 31 Jahren nicht mehr. Das Statistische Bundesamt erwartet im Vergleich zum vergangenen Jahr einen Rückgang um über 11%. Eine Ursache für die geringere Erdbeerernte im Freiland ist demnach, dass es immer weniger Anbaufläche gibt. Das Wetter in Bayern. Am Nachmittag Sonne und Wolken, im Norden vereinzelte Schauer, Höchstwerte 18 bis 26 Grad. In der Nacht teils klar, teils wolkig und trocken, 12 bis 6 Grad. Morgen teils sonnig, teils bewölkt, am Nachmittag örtlich Schauer. Mittwoch und Donnerstag wenig Änderung, Tiefstwerte 14 bis 7, tagsüber 18 bis 26 Grad. Gleich 12.04 Uhr. Die Verkehrsmeldungen: A6 Heilbronn Richtung Nürnberg, zwischen Kirchberg und Crailsheim 6 Kilometer Stau. A7 Ulm Richtung Würzburg, zwischen Dinkelsbühl-Fichtenau und dem Kreuz Feuchtwangen-Crailsheim 6 Kilometer Stau. A7 Fulda Richtung Würzburg, zwischen Fuldaer Dreieck und Bad Brückenau-Wildflecken 9 Kilometer Stau. A7 Würzburg Richtung Ulm, zwischen Aalen-Westhausen und Heidenheim 8 Kilometer stockender Verkehr. A7 Ulm Richtung Füssen, zwischen Illertissen und Dettingen an der Iller 5 Kilometer Stau. A7 Ulm Richtung Füssen zwischen Dietmannsried und Kempten derzeit Stau. A7 Ulm Richtung Füssen zwischen Nesselwang und Grenztunnel Füssen 3 Kilometer Stau. A9 München Richtung Nürnberg zwischen Pfaffenhofen und Langenbruck 6 Kilometer stockend. Und A93 Rosenheim Richtung Kiefersfelden zwischen Brandenburg und Kiefersfelden 13 Kilometer Stau und stockender Verkehr. Soweit dieser Verkehrsservice.
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3: Mit Bettina Arne, ich grüße ganz herzlich. Ja, die neue Woche beginnt ohne Regentropfen. Mit den Schauern und Gewittern ist erst einmal Schluss. Und wir freuen uns heute über sehr angenehme Temperaturen. Bissel Wasser haben wir trotzdem dabei, denn es geht gleich um die Frage, was eigentlich eine Wasserampel bewirken kann. Aber jetzt starten wir erst einmal mit den weißen Kronen in diese Stunde.

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1: Schneller duschen. Den Kindern habe ich schon gesagt, mit Wasser ist jetzt nicht mehr so mit Spielen.
2: Ich nehme Wasser zum Gießen aus der Regentonne und jetzt wird halt nur das Nötigste gegossen, weil die Tonne leer ist.
3: Bedenken Sie immer, Wasser ist unser kostbarstes Lebensmittel. Gehen Sie damit äußerst vorsichtig um. Und es gilt sommers, Frühjahr, Winter, ganz egal.
0: Ja, das Umdenken muss im Kopf beginnen, wie wir gleich hören werden. Und das hier ist die Göllwurzenmusi.

0: die Beiraßseitenmusi. Ja, es hat ein bisschen geregnet in den letzten Tagen, aber das ist dann trotzdem nur der berühmte Tropfen auf dem heißen Stein. Wir müssen in diesem Sommer wirklich Wasser sparen, und zwar alle. In Unterfranken ist die Situation ja immer besonders heikel, und deswegen haben 7 Kommunen im Landkreis Aschaffenburg vergangenes Jahr eine Wasserampel eingeführt. Barbara Ecke hat sich mal in Goldbach umgehört, ob das was bringt.
1: Fährt man nach Goldbach rein, hängt sie am Ortseingang. Und in der Ortsmitte am Rathaus, wo ein kühlender Brunnen plätschert, hängt sie auch. Die Wasserampel steht aktuell auf Gelb. Das bedeutet, der Wasserverbrauch ist derzeit auf hohem Niveau. Die Goldbacher sind zu einem sparsamen Wasserverbrauch aufgerufen, was die meisten auch sehr ernst nehmen.
2: Dann haben wir eine Regenwassertonne, wo man halt, wenn wir für den Garten was brauchen, das wird über den Riesenwasserbehälter, wird es halt dann bestückt.
3: Schneller duschen. Den Kindern habe ich schon gesagt, mit Wasser ist jetzt nicht mehr so mit Spielen.
4: Beim Zähneputzen Tasse nehmen.
5: Ich nehme Wasser zum Gießen aus der Regentonne und jetzt wird halt nur das Nötigste gegossen, weil die Tonne leer ist.
1: In der Hitzewelle Ende Juni, Anfang Juli sprang die Ampel sogar kurzfristig auf Rot. Das bedeutet, der aktuelle Verbrauch erreicht Höchstwerte. Um einen Trinkwassernotstand zu vermeiden, appelliert die Kommune, Trinkwasser nur noch dort zu verwenden, wo es unbedingt notwendig ist. Also keine Gartenbewässerung, keine Autowäschen, keine Außenreinigung von Gebäuden und keine Befüllung von Privatpools. Bürgermeisterin Sandra Russmann stellt fest,
6: dass die rote Ampel zu großen Diskussionen geführt hat und man tatsächlich gemerkt hat, dass dann der Wasserverbrauch etwas nach unten gegangen ist. Was wir absolut mit der Ampel erreichen, ist die Diskussion in der Bevölkerung und einfach das Nachdenken über einen moderaten Wasserverbrauch.
1: Die Trinkwasserampel in den 7 Kommunen, die dem Wasserzweckverband Aschafftal angehören, hat lediglich einen Appellcharakter. Anders als in München. Hier wurde vor kurzem eine strenge Allgemeinverfügung mit drohenden Bußgeldern erlassen. Sandra Rußmann sagt, der Zweckverband habe auch darüber diskutiert.
6: Wir haben lange hin und her überlegt, dadurch würden wir das Denunziantentum fördern. Der Nachbar würde seinen Nachbarn ankreiden, der hat aber Auto gewaschen, der hat aber den Rasen bewässert. Und dann war uns auch schleierhaft, wie wir das tatsächlich kontrollieren sollten. Und der ein oder andere Jurist hat uns auch davor gewarnt, dass es natürlich dann, wenn wir das tatsächlich ganz scharf sanktionierten, dass auch mit Klagen zu rechnen wäre.
1: Seit Einführung der Trinkwasserampel wird das Wassersparen in der Bevölkerung breiter diskutiert. Manche könnten sich sogar weitere Maßnahmen vorstellen.
4: Sollte eigentlich permanent auf Rot sein.
2: Man sieht ja immer wieder trotzdem noch, dass die Ampel da ist, dass Leute ihren Rasen oder sowas bewässern.
7: Hätte man das Geld genommen, hätte dafür große Schilder machen lassen. Bedenken Sie immer, Wasser ist unser kostbarstes Lebensmittel. Gehen Sie damit äußerst vorsichtig um. Und es gilt Sommers, Frühjahr, Winter, ganz egal.

0: Die Mosbach-Musi war es grad. Ein kleines Häuschen im Grünen, das ist ja der Lebenstraum von ganz vielen Menschen. Aber diese Art des Wohnens steht immer mehr in der Kritik. Denn Einfamilienhäuser brauchen sehr viel Platz und Ressourcen. Eine Alternative wäre das Bauen in die Höhe, aber das ist durchaus kompliziert, wie uns Rüdiger Grundthaler erklärt.
1: Verabredung zu einer Rundfahrt durch Oberschleißheim mit Bürgermeister Markus Böck. 12.000 Einwohner leben hier, offiziell ein Dorf, aber kommt man in die Ortsmitte von Oberschleißheim, wirkt es eher wie in einer Stadt. Ein neues Hochhaus ist gerade fertiggestellt, ein weiteres soll entstehen. Der Quadratmeterpreis in Oberschleißheim liegt zwischen 20 und 27 Euro, je nach Lage und Wohnungsgröße, sagt der Bürgermeister.
2: Was schon brutal ist, das muss man sich erst einmal leisten können. Deswegen ist natürlich die Nachfrage nach bezahlbarem Wohnraum ganz besonders groß. Soziale Schichten auch bei uns in allen Richtungen vertreten, die vor allem nach bezahlbarem Wohnraum suchen und auch brauchen. Und da versuchen wir als Gemeinde natürlich das Bestmögliche irgendwie auch rauszuholen.
1: Oberschleißheim hat bereits Hochhäuser gebaut in den 60er Jahren, doch dann soll es Widerstand im Ort gegeben haben. In der Folgezeit wurden Baugebiete jedenfalls nur noch für niedrige Häuser ausgewiesen. Das Problem: kleine Häuser bedeuten viel Versiegelung und Naturzerstörung pro Kopf. Und lange Wege mit entsprechend viel Verkehr und hohem CO2-Ausstoß. Das größte räumliche Problem sei mittlerweile der Parkplatzmangel in Oberschleißheim, sagt der Bürgermeister.
2: Jeder, der hier wohnt, hat eigentlich seinen eigenen Stellplatz. Eigentlich. Die Entwicklung ist natürlich zum Zweit- und Drittauto. Und dann kommt man mit den damaligen Stellplatzsatzungen natürlich ein bisschen in Schwierigkeiten.
1: Bereits auf der Klimakonferenz von Rio 1992 hatte sich die Weltgemeinschaft geeinigt, den Flächenhunger zu stoppen. Deutschland hat sich das Ziel gesetzt, ab 2020 nur noch 30 Hektar Fläche täglich zu verbrauchen. Erfolglos. Heute sind es immer noch etwa 50 Hektar pro Tag. Allein in Bayern etwa 10 Hektar. Professor Alain Thierstein hat ein akademisches Leben lang zur Zersiedelung in Ballungsräumen geforscht.
3: Wir kommen natürlich nirgendwo hin, weil es sozusagen keine übergeordnete Planungsinstanz gibt, die dieses Ziel auch verfolgt, weil die Flächennutzungsplanung ist den Kommunen überlassen und da guckt jede Kommune im Wesentlichen für sich selbst.
1: Der emeritierte Professor für Raumplanung von der TU München fordert eine strenge Deckelung des Flächenverbrauchs, wie beispielsweise in der Schweiz.
3: Ich kann jetzt nicht irgendwo neu bauen, Teufel komm raus, sondern ich muss dort bauen, wo die Versorgung mit öffentlichem Verkehr, mit Einzelhandel, mit anderen Kultureinrichtungen, sozialen, medizinischen Einrichtungen, schulischen Einrichtungen schon da ist und wo wirklich eine Verdichtung, eine Mischnutzung erzeugt.
1: Zweiter Stopp in Oberschleißheim an einer neuen Siedlung am Ortseingang. Hier werden ausschließlich Mehrfamilienhäuser gebaut, drei Geschosse hoch, mit viel Versickerungsfläche außenrum. Nur 15 Minuten sind es zur S-Bahn. Es soll ein Lastenrad-Sharing geben, eine Demenz-WG. Es klingt nach Großstadt. Und dann? Der Druck, weitere Wohnungen zu bauen, wird bleiben. Im alten Ortskern könnte man nachverdichten, wo viele kleine Häuser mit großen Gärten stehen, sagt Bürgermeister Markus Böck. Aber maßvoll, denn die dörfliche Identität von Oberschleißheim soll dort nicht verloren gehen.
2: Da will man das auch gar nicht bis auf den letzten Quadratmeter rauspressen. Das ist das, was wir vorher gehabt haben mit dem Charakter, den man hat, den man sich dann schon behalten möchte und den muss man dann eben auch schützen ein Stück weit. Und es ist aber ein schmaler Grat, da genau die Balance zu finden, die man braucht.

0: Das Allgäuer Klarinettenquintett. Das Wetter war recht wechselhaft, aber die Laune war gut. In aller Herrgottsfrüh wurde gestern am chinesischen Turm in München das Tanzbein geschwungen, nämlich beim Kochalball. Kochal, das war im 19. Jahrhundert die Bezeichnung für Köchinnen und alles andere Hauspersonal. Ja, und wenn die feiern wollten, mussten sie das natürlich sehr, sehr früh tun.
1: Die ersten der mehr als 10.000 Gäste waren bereits um 3 Uhr früh in den Biergarten am chinesischen Turm gekommen, um sich einen Tisch zu sichern. Ab 4 Uhr früh war dann jeder Tisch besetzt. Die meisten Besucher waren in Tracht gekommen, viele aber auch in Kocherl-, Gärtner- und Stubenmädchengewand. Ab 6 Uhr früh spielten dann der niederbayerische Musikantenstammtisch und die Schreinergeiger abwechselnd auf. Ziemliches Glück hatten die Tänzer dabei mit dem Wetter. Bis auf gelegentliche kleine Schauer und einen kurzen Platzregen konnten sich alle im Trockenen schaukeln und drehen. Angeleitet wurden die Besucher dabei, wie bereits in den vergangenen Jahren, von Tanzmeisterin Katharina Meyer und Vortänzer Magnus Keindl. So gerieten selbst Ungeübte oder Erstbesucher bei Landler, Polka oder Zwiefachen nicht aus dem Takt.
2: Wenn man in München wohnt, muss man da mal gewesen sein.
3: Ich war vor 2 Jahren mal mit meinen Eltern hier, auch früh am Morgen. Daher kenne ich das und jetzt habe ich meine Freundesklicke zusammengetrommelt und dieses Jahr sind wir hier.
4: Ich bin natürlich wegen Bier hier und den Ladies und dem Tanzen.
5: Wir wollten uns das erste Mal anschauen. Ich habe immer bloß gehört davon und wollte nie so früh aufstehen, aber heute habe ich das mal gemacht.
6: Und wie ist es?
5: Gut, ganz schön was los.
7: Wir hatten es uns vielleicht ein bisschen gemütlicher vorgestellt, aber es ist ein riesen Volksfest.
1: Der Kochalball hat eine lange Tradition. Gegen Ende des 19. Jahrhunderts trafen sich bei schönem Wetter jeden Sonntag die Kocherl, also das weibliche Küchenpersonal, sowie Hausdiener, Zimmermädchen, Trambahner und Soldaten am chinesischen Turm zum Tanz. Denn die Hausangestellten mussten wieder zur Arbeit erscheinen, wenn die Herrschaft aus der Kirche zurückgekehrt war. Im Jahr 1904 wurde der Ball dann von der Obrigkeit verboten. Denn die Kocherl und ihre Verehrer sollen es mit der Sittlichkeit nicht so genau genommen haben. Wiederbelebt wurde der Kocherlball 1989 anlässlich der 200-Jahr-Feier des Englischen Gartens. Seitdem ist der Kocherlball eine Münchner Institution und findet immer am dritten Sonntag im Juli statt. Anton Rauch, BR Heimat.

0: Jetzt mal ganz ehrlich, wir sind ja unter uns. Wie lang liegt denn Ihr letzter Erste-Hilfe-Kurs zurück? Wissen wir das noch, mit dem richtigen Rhythmus bei der Herz-Lungen-Wiederbelebung? Oder können wir noch die stabile Seitenlage? Die Kinder und Jugendlichen, die sich jetzt am Wochenende im schwäbischen Zusmarshausen getroffen haben, die können diese Fragen im Schlaf beantworten. Sie gehören nämlich zu den besten Nachwuchshelfern im Freistaat. Sie haben sich für den Landesentscheid qualifiziert und der hat eben an diesem Wochenende stattgefunden. Mehr als 300 Jugendliche gingen dabei an den Start und Michaela Neukirch war für uns dabei.
1: Auf dem Boden sitzt ein Mädchen. Es wimmert, hält sich die verletzte Hand. Sie und ihre Freundin haben sich beim Müllsammeln an Glasscherben verletzt. Obwohl diese Szene nur gespielt ist, packen Lotta und ihre Freunde von der Wasserwacht Meitingen gleich wie bei einem echten Notfall richtig an. Sie wollen zeigen, was sie in erster Hilfe alles können. Rettungsdecken werden ausgebreitet, die Hand vorsichtig verbunden.
2: Und dann kommt da eine Mullbinde drüber.
1: Insgesamt 300 Kinder und Jugendliche vom Bayerischen Jugendrotkreuz haben sich für den diesjährigen Landesentscheid qualifiziert. Sie alle engagieren sich beispielsweise als Schulsanitäter oder Rettungsschwimmer. Für die 12-jährige Lotta und den 11 Jahre alten Finlay Ehrensache, dafür einen Teil ihrer Freizeit zu opfern.
3: Ich mache es, weil mir Spaß macht und weil man damit anderen Menschen helfen kann.
4: Es macht eigentlich fast immer mehr Spaß, als irgendwie daheim irgendwas zu machen.
1: An insgesamt 11 Stationen werden die Kids in Theorie und Praxis geprüft. Mal müssen Prellungen versorgt und Bewusstlose in die stabile Seitenlage gedreht werden. Mal geht es um den korrekten Notruf oder Fragen zur Geschichte des Roten Kreuzes. Schiedsrichter beurteilen das Vorgehen und vergeben Punkte.
5: Also es hat uns auch gefallen, was wir gesehen haben.
6: Habt ihr sehr gut gemacht. Ich bin stolz auf euch sein.
1: Neben Fachwissen geht es auch um Geschicklichkeit, Teamarbeit und Schnellsein. Wie schnell man tatsächlich auch im Alltag in eine Situation kommen kann, in der man als Helfer gebraucht wird, hat Lotta erst vor wenigen Tagen selbst erlebt. 2 Mitschüler wurden durch den Schulbus verletzt.
3: Der Bus ist da genau drauf stehen geblieben, auf denen ihre Füße. Tja, am Anfang war ich halt so ein bisschen unter Schock, aber dann hat es ganz gut funktioniert.
1: Im Notfall nicht wegzuschauen, das ist es, was schon Kinder lernen sollten, betont auch Marvin Klim, Vorsitzender vom Bayerischen Jugendrotkreuz.
7: Das ist genau das, was auch die Arbeit hier auszeichnet. Man lernt früh zu helfen und man baut vor allem auch Barrieren ab, überhaupt jemandem zu helfen in einer schwierigen Situation.
1: Klim ist stolz auf die gezeigten Leistungen. Wettbewerbe wie dieser würden sichtbar machen, was in jungen Menschen steckt.
7: Das haben viele Kinder schon, Erwachsenen, das Leben gerettet, weil sie einfach den Notruf gewählt haben und gesagt haben, hey, hier ist jemand mit Herzinfarkt, weil es die Kinder schon erkannt haben. Ganz klar ist, niemand ist zu klein, um in irgendeiner Art und Weise Helferin oder Helfer zu sein.
1: Für Lotta und ihr Team läuft es beim Wettbewerb gut. Am Ende reicht es sogar für Platz 3. Gibt's von den jungen Profis wie Finlay dann vielleicht noch einen Tipp, wie man sich als Laie im Notfall verhalten sollte?
4: Ich würde dir raten, so erstmal irgendwie Hilfe zu holen, auf jeden Fall den Rettungswagen zu rufen, also 112. Ja, und sonst gibt's viele Kurse oder sowas, die das auch lernen.
1: Ein Appell geht an alle. Gar nichts tun ist im Notfall der größte Fehler.

Und da haben wir noch einen aktuellen Nachtrag zu dieser Thematik. Es geht um Schnelligkeit im Ernstfall. Da zählt nicht nur jede Minute, da zählt sogar jede Sekunde. Wenn die Retter bei einem Herzstillstand innerhalb von 3 bis 4 Minuten eintreffen, sind die Chancen für den Patienten zu überleben 4-mal so hoch. Und dass blitzschnell jemand vor Ort ist, das ist auch das Ziel der Lebensretter-Apps. So eine ist heute auch am Untermain in Betrieb genommen worden, in Stadt und Landkreis Aschaffenburg und im Landkreis Miltenberg. Da haben sich 650 Ersthelfer registriert und dass die qualifiziert sind, also dass sie wissen, was sie tun, das ist natürlich vorher überprüft worden und jetzt sind sie ab sofort freigeschaltet und können im Notfall los. Denn wie gesagt, im Ernstfall zählt jede Sekunde.

0: Die Billenhauser Klarinettenmusik war das gerade. Also es gibt in Bayern schon einiges Kurioses, zum Beispiel den Kuhfladenweitwurf in Oberschöneck im Unterallgäu. Aber was sich die TSG Waltershofen bei Meitingen hat einfallen lassen, das ist wirklich scharf oder besser gesagt mittelscharf. Denn dort hat am Wochenende die Weltmeisterschaft im Senfessen stattgefunden. Das geht so. Es gibt 5 große Löffel Senf. Mittelscharf, auf jedem Löffel 30 Gramm. Und die muss man so schnell wie möglich essen, und zwar ohne zu kleckern. Alles muss da weg sein. Über 60 Liter Senf sind an dem Abend insgesamt verputzt worden. Und da fragt man sich natürlich, wie um Himmels Willen kommt man denn auf so eine Idee? Moritz Dorfmüller, der Veranstalter, sagt, Mai.
1: Wo das herkommt, das ist für uns auch ein bisschen ein Rätsel. Wir wissen, das macht Spaß, die Stimmung ist super, die Leute wollen das feiern. Wenn man es mal probiert hat, das Senfessen, stellt man fest, es ist wirklich eigentlich sehr, sehr lecker. Und man kann da wirklich auch feststellen, es geht nicht nur um das Überwinden, sondern es kann auch ein Genuss sein. Und man muss auch mit Genuss essen, weil nur dann kann man Weltmeister werden. Aber es ist eben nicht nur das Essen, sondern es ist ganz viel auch im Kopf. Und in der Technik hängt ganz viel, wenn man Weltmeister werden will. Man muss halt einfach die Ruhe bewahren und die Löffel sauber und schnell in den Mund bekommen. Und das ist schon einzigartig. Und das macht, glaube ich, auch den Sport aus, dass es eben nicht nur ein stumpfes Wettessen ist, sondern es geht schon um Technik, um mentale Stärke. Und da ist einfach dann schon eine schöne Kombi, einerseits aus dem Verrückten, andererseits aus dem wirklich sportlichen Charakter. Also die Leute feiern es, wir mögen es auch und würden es auch nächstes Jahr wieder veranstalten.
0: Dann kann er ja seinen Titel wieder verteidigen, der neue und alte Senf-Weltmeister Chris Mayfahrt. Diese Senf-WM ist natürlich eine witzige Idee, aber es ist vor allem ein großes Gemeinschaftsprojekt.
1: Das bedeutet für uns als Organisatoren einfach schon einen immensen Aufwand. Wir hatten jetzt teilweise 1 bis 2 Wochen Urlaub dafür, zum Aufbauen, zum Abbauen. Und aber auch für das ganze Dorf Waltershofen bedeutet es schon sehr, sehr viel Arbeit. Wir hatten dieses Jahr knapp 100 Helfer. Und man merkt aber, das Dorf, auch die meisten im Dorf, freuen sich auch, dass diese WM in Waltershofen stattfindet. Das ist schon phänomenal, was da im Dorf jetzt auch gewachsen ist. Egal, von klein bis groß, von jung bis alt, helfen wirklich alle zusammen. Und ja, für uns persönlich ist es einfach so, sowas innerhalb von 4 Jahren von 20 auf über 500 Zuschauer so ein Event aufzustellen, schon sehr, sehr viel. Aber es ist schon, ja, unglaublich, was da die letzten 2 Jahre passiert ist.
0: Kurioses aus Bayern, und wir geben jetzt unseren Senf nicht dazu ab.

0: Klassik auf einer Insel im See im Sommer. Das ist etwas ganz Besonderes. Das sind die Festspiele Herren Chiemsee. Die haben vor ein paar Tagen gestartet und gehen noch bis zum 25. August. Und es gibt eben hochkarätige Konzerte vor einer Traumkulisse und man kommt nur mit dem Schiff hin. Heuer feiert dieses Festival das 25-jährige Bestehen und Julia Binder gratuliert zum Jubiläum.
1: Mozart im Spiegelsaal auf Herren Chiemsee. Die rund 600 Zuhörerinnen und Zuhörer schwitzen, fächeln sich Luft mit den eigens ausgelegten Fächern zu und genießen.
2: Wir sind das einzige Festspiel in Deutschland, was auf einer Insel stattfindet. Man verlässt das Festland und dann ist man einfach mal für ein paar Stunden weg, der Welt entrückt.
1: Josef Grüner ist der geschäftsführende Intendant der Herren Chiemsee Festspiele. Von Anfang an war er dabei. Seit dem Tod des Gründers Enoch zu Guttenberg führt Grüner die Festspiele in dessen Sinne weiter.
2: Es war dann, als Enoch auf einmal nicht mehr bei uns war, dann war dann kurz drauf die Pandemie. Da war erst mal 2 Jahre Stillstand. Und dann ging es eigentlich darum, sich komplett neu aufzustellen.
1: Geblieben sind die erstklassigen internationalen Ensembles, die auch heuer wieder zu hören sind und gerne kommen. Für Harfenistin Hanna Rabe beispielsweise ist der Spiegelsaal der schönste überhaupt.
3: Dieser Saal ist ja wahnsinnig lang. Wenn man da einmal den Blick in die Ferne schweifen lässt, um dann wieder zurückzukommen zur Bühne und zum Instrument und zu seinen Saiten. Das ist was ganz Außergewöhnliches.
1: Doch nicht nur der Spiegelsaal mit seiner perfekten Akustik. Diese Festspiele machen noch ganz andere Dinge besonders. Blockflötist Max Vollbass war schon mehrmals hier zu erleben und freut sich immer wieder auf dieses Engagement.
4: Alleine, dass man immer mit dem Orchester und dem Publikum zusammen dann gemeinsam mit dem Boot über den See fährt und da entwickeln sich auch immer sehr, sehr schöne Gespräche, auch mit dem Publikum. Man kommt eben auf eine sehr besondere Weise in Kontakt. Das ist schon was wirklich Besonderes und Magisches. Du frühstückst dann da morgens in diesem tollen Hotel direkt am Wasser und dann gehst du vor der Probe erstmal noch im See baden. Das ist einfach schon wirklich toll.
1: Und dieses Gesamtpaket, das schätzt auch das Publikum seit 25 Jahren.
5: Es lässt einen nicht mehr los. Die Atmosphäre, dann natürlich der König Ludwig, das Ambiente, die Stimmung, jedes Jahr aufs Neue.
6: Das ist wirklich was das Feinste vom Feinchen geboten. Man kommt sich fast ein bisschen vor wie so Prinzessin.
7: Muss man kein Klassik-Fan sein, um eben da begeistert zu sein.
1: Zwischen Salzburg und München, Hochkultur an diesem besonders idyllischen Ort. Das soll so weitergehen, findet nicht nur Blockflötist Max Vollbass.
4: Ich finde einfach total wichtig, dass klassische Musik, dass die nicht nur in den großen Konzertsälen, in den großen Städten stattfindet.
1: Und für die Harfenistin Hanna Rabe fühlt sich ein Auftritt im Schloss des Märchenkönigs rundum stimmig an.
3: Es ist sehr wichtig, dass es solche Festspiele gibt, auch gerade weil Musik so häufig mit bestimmten Orten verbunden ist. Gerade an Schlössern im fürstlichen und königlichen Bereich, da ist so viel entstanden damals. Das war die Wiege von so viel Genialität. Und da soll auch diese Geschichte weitergehen, da soll gespielt werden.
0: Wenn Sie hingehen möchten, die Tickets gibt's unter herrenchiemsee-festspiele.de. Die Eintrittspreise ab 70 Euro und dafür darf man dann auch einmal hin und her fahren, also mit dem Schiff zur Herreninsel oder zur Fraueninsel und auch wieder zurück.

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1: Um 13 Uhr mit Gudrun Skopin. Mit einer Rede in der Londoner Downing Street hat sich der scheidende britische Premierminister Starmer von Mitarbeitern und Wählern verabschiedet. Das Land sei stärker als bei seinem Amtsantritt vor 2 Jahren, sagte der Premier. Er wünschte seinem Nachfolger, dem neuen Labour-Chef Burnham, viel Erfolg. Burnham habe seine volle Unterstützung, so Starmer. Anschließend fuhr Starmer zum Buckingham Palast, um formell seinen Rücktritt einzureichen. Danach wird König Charles Burnham zum neuen Premierminister ernennen. Die Bundestagsfraktion der Union stimmt am Mittwoch kommender Woche über ihren neuen Vorsitzenden ab. Aus einem entsprechenden Schreiben an die Fraktionsmitglieder zitieren mehrere Nachrichtenagenturen. Heute beraten die Parteigremien der CDU über die Nachfolge des zurückgetretenen Jens Spahn. Im Gespräch sind unter anderem Kanzleramtschef Frei von der CDU und Bundesinnenminister Dobrindt von der CSU. Wer eine nicht fossile Heizung einbauen will, kann dazu ab morgen wieder einen Antrag stellen. Weil sich die Förderung im Heizungsgesetz geändert hat, gelten dann neue Regelungen.
2: Die maximal förderfähigen Kosten sinken von 30.000 Euro auf zunächst 28.000 Euro. Das heißt aber nicht, dass ein Antragsteller diese Summe komplett erstattet bekommt. Maximal zahlt der Staat 80%. Die genaue Summe hängt jetzt stärker vom Einkommen ab als vorher. Relevant ist auch, ob noch mindestens ein minderjähriges Kind im Haushalt lebt. Aus Berlin, Lissy Kaufmann.
1: Vor gut einem Jahr hat ein 21-Jähriger in einem ICE mehrere Reisende mit einer Axt und einem Hammer angegriffen.

0: kam, sei schlichtweg Zufall gewesen, sagte die Vorsitzende Richterin. Weißstörche sind ganz offenbar Deutschland-Fans. Denn nach Angaben des Naturschutzbundes brüten gerade so viele Tiere hierzulande wie noch nie seit Beginn der Aufzeichnungen. 15.000 Brutpaare gibt es demnach bundesweit. Vom NABU heißt es, selbst vor 100 Jahren seien die Zahlen nicht so hoch gewesen. In den 1980ern galt der Weißstoch in Deutschland als Sorgenfall. Gezielte Schutzmaßnahmen hätten eine Trendwende geschafft, so die Experten. Das Wetter in Bayern. Am Nachmittag Sonne und Wolken, im Norden vereinzelte Schauer, 18 bis 26 Grad. In der Nacht teils klar, teils wolkig und trocken, Abkühlung auf 12 bis 6 Grad. Morgen teils sonnig, teils bewölkt und nachmittags örtlich Schauer. Mittwoch und Donnerstag wenig Änderung bei Tiefstwerten von 14 bis 7 Grad und tagsüber 18 bis 26 Grad. Die Zeit 13.03 Uhr. Die Verkehrsmeldungen A3 Frankfurt Richtung Würzburg, zwischen dem Dreieck Würzburg West und Würzburg Randersacker 9 Kilometer stockender Verkehr nach einem Unfall. A6 Heilbronn Richtung Nürnberg, zwischen Kirchberg und Crailsheim Stau. A7 Fulda Richtung Würzburg, zwischen Fulda Dreieck und Bad Brückenau-Wildflecken 7 Kilometer Stau. A7 Würzburg Richtung Ulm, zwischen Dinkelsbühl-Fichtenau und Ellwangen 6 Kilometer stockender Verkehr. A8 Salzburg Richtung München, zwischen Bergen und Grabenstedt 4 Kilometer Stau nach einem Unfall auf der linken Spur. A8 Salzburg Richtung München, zwischen Weihern und dem Kreuz München Süd stockender Verkehr. A9 Berlin Richtung Nürnberg, zwischen Markt Schorgast und dem Dreieck Bayreuth-Kulmbach 6 Kilometer stockend. A93 Rosenheim Richtung Kiefersfelden, zwischen Brandenburg und Kiefersfelden, immer wieder stockender Verkehr. Und noch die A96 München Richtung Lindau, in Höhe Kreuz Memmingen, ein Unfall im Baustellenbereich. Soweit dieser Service.
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2: Mit Bettina Arne, ich grüße ganz herzlich und wir grüßen in den Landkreis Main-Spessart, wo heute wieder die Praktikumswoche gestartet ist. Die soll jungen Leuten helfen, den richtigen Beruf zu finden. Das heißt, in über 20 Berufsfeldern können sie jeweils einen Tag hineinschnuppern. Das geht von der Logistik bis zur Gesundheitssparte. Ja, und wenn es einem ganz gut gefällt, dann kann man auch gleich ein Praktikum für die Sommerferien ausmachen. Teilnehmen können Schülerinnen und Schüler ab der 8. Klasse. Eine Anmeldung ist online möglich. Das ist doch mal eine richtig gute Sache.

0: Noch eine Stunde lang sind wir hier zusammen in Bayern unterwegs, von der Donau bis zum Bayerischen Wald. Und das sind einige unserer Themen. Wir kümmern uns gleich mal um die Sicherheit von Kindern beim Radlfahren im Stadtverkehr.
1: Also, dass ein Auto zu knapp auf dem Gehweg war und ich fast mit dem Fahrrad gegen die Wand gekracht wäre.
2: Man sieht uns nicht so gut wie Erwachsene, weil wir ja auch noch kleiner sind.
0: Ja, eben. Und deshalb haben wir am Wochenende

die jüngsten Verkehrsteilnehmer in Würzburg mal auf sich aufmerksam gemacht. In Ulm und Neu-Ulm ist heute ein ganz besonderer Tag. Schwörmontag, da fahren Menschen in seltsamen Gefährten die Donau hinunter. Und wir erklären Ihnen, was es mit diesem Nahbader auf sich hat. Ja, und wir schauen in den Bayerischen Wald, der ja als Sternenpark gilt. Und da wird gerade eine Sternwarte gebaut. Und das hier ist die Hirschanger Musik.

0: Das Kräutertrio. Das kennen Sie auch, wenn Sie in der Stadt mit dem Rad unterwegs sind. Da gibt's schon brenzlige Situationen. Entweder gibt's gar keinen Fahrradweg, es gibt Autos, die sehr knapp überholen oder die auf dem Radweg parken. Also da ist man schnell in eine heikle Situation verwickelt. Würzburg schneidet übrigens besonders schlecht ab, was das Sicherheitsgefühl der Fahrradfahrer angeht. Im letzten Fahrradklimatest wurde die Stadt mit 4,0 bewertet. Das ist schon nicht so gut. Fahrraddemos wie die Critical Mass sollen auf solche Probleme aufmerksam machen. Und in Würzburg, da waren jetzt am Samstag sogar die allerkleinsten unterwegs, sozusagen eine Critical Mess. Monika Böhme war dabei.
1: Zusammen mit ihrer Mutter schiebt die 7-jährige Carlotta ihr Fahrrad auf dem Paradeplatz in Würzburg. Fast immer fährt sie mit dem Rad früh in die Schule, aber heute freut sie sich auf was anderes.
2: Dass ich heute auch mal auf der Straße fahren darf, weil sonst darf ich immer nur so auf dem Gehsteig oder auf Fahrradwegen fahren.
1: Denn für die Fahrraddemonstration Critical Mass begleitet die Polizei Familien und Kinder auf einer Runde durchs Würzburger Zentrum. Und dabei dürfen die Kids auch mitten auf dem Röntgenring fahren oder über die Löwenbrücke. Das Ziel, sehen und gesehen werden, sagt Organisatorin Ulrike Freeman vom Umweltverband VCD.
3: Wir möchten, dass Kinder auch als Verkehrsteilnehmer wahrgenommen werden, dass man das mit einberechnet, dass Straßen auch für Kinder funktionieren müssen.
1: Rund 60 Kinder und Erwachsene treten deswegen in die Pedale. Los geht's mit viel Geklingle. Ein lautstarkes Zeichen für mehr Sicherheit, zum Beispiel durch breitere Fahrradwege oder Geschwindigkeitsbegrenzung. Denn viele Kinder haben schon selbst die Erfahrung gemacht, dass es sonst schnell gefährlich wird.
4: Wir sind gefahren, dann war da eine Baustelle, die ein bisschen die Straße eingedünnt hat. Und dann ist der 10 cm höchstens von unseren Lenker vorbeigefahren. Und es war ein Schock.
5: Also, dass ein Auto zu knapp auf dem Gehweg war und ich fast mit dem Fahrrad gegen die Wand gekracht wäre.
4: Man sieht uns nicht so gut wie Erwachsene, weil wir ja auch noch kleiner sind.
1: Ein Problem, zum Beispiel das Parken auf dem Gehweg. Kinder bis zum Alter von 8 müssen auf dem Gehsteig fahren, aber durch die Autos wird's oft eng. Und?
3: Vor allen Dingen müsste man ja als Elternteil die auch mit begleiten. Das heißt, wenn ich auf der anderen Seite von der Parkreihe fahre, kriege ich gar nicht mehr mit, was das Kind macht.
1: Manchmal geht Mama Lucia mit ihrer Tochter dann lieber auf Nummer sicher.
6: Dann liegt es halt oft dann doch an Sicherheitssachen, dass ich sie dann lieber in Anhänger packe, als dass sie selber fährt, obwohl sie eigentlich gut selber fahren kann. Und da ist, finde ich, die Critical Mass ein guter Weg, um halt wirklich mal ein bisschen Aufmerksamkeit auch für Kinder auf dem Fahrrad zu erregen.
1: Und um Verbesserungen voranzutreiben. An mancher Stelle tut sich schon was in Würzburg. Zum Beispiel durch eigene Wege wie die Johann-Sperl-Straße beim Hauptfriedhof oder den abgetrennten Radweg entlang der Nürnberger Straße. Nachziehen soll auch die Werner-von-Siemens-Straße in Lengfeld. An anderer Stelle wird es aber schwieriger, sagt Ulrike Freeman.
3: Das ist einmal durch die räumliche Enge in Würzburg, dass der Platz, den man bräuchte, nicht einfach so übrig geblieben ist. Auf der anderen Seite sehen wir, dass dann zugunsten von Parkplätzen entlang der Straßen gesagt wird, da kann kein Radweg oder der Gehweg kann nicht weiter, weil wo sollten die Autos hin? Und das hätten wir gerne andersrum.
1: Und deswegen soll die Critical Mass auch in Zukunft laut bleiben und Kinder als Verkehrsteilnehmer sichtbar machen.

0: Die Gerstreit-Musikanten waren das ja. Also ich bin grundsätzlich eher nicht neidig, aber es gibt so Termine, da denke ich mir, ja, da wäre es jetzt auch schön, zum Beispiel in Ulm oder in Neu-Ulm. Da ist heute nämlich der Feiertag schlechthin. Schwörmontag mit dem traditionellen Nahbader in der Donau. Und das Wetter ist natürlich ideal. Es ist nicht mehr so heiß, aber es fällt eben auch kein Regen. Das heißt, heute Nachmittag werden Tausende mit kleinen und großen Booten die Donau runterfahren. Ich habe auch schon gehört, dass Schlauchboote ausverkauft sind. Da darf nämlich jeder, der will, mitmachen. Und das muss man sich ein bisschen vorstellen wie ein Faschingsumzug auf dem Wasser. Tausende stehen an den Ufern, rechts und links auf den Brücken. Die begehrtesten Plätze, die dürften jetzt schon belegt sein. Und dann gibt es natürlich eine lange Nacht in der Ulmer Altstadt und am Donauufer. Fragen wir mal nach bei Peter Allgeier, unserem BR-Korrespondent in Neu-Ulm. Peter, für alle, die das jetzt nicht kennen, Nahbader, beschreibt doch mal ganz kurz, wie wir uns das am besten vorstellen.
1: Also am besten kann man das wahrscheinlich mit den Worten feucht-fröhlich beschreiben, denn so richtig trocken wird da kaum jemand am Ziel ankommen, sagt Markus Schwender, der Organisator des Nahbader.
2: Man könnte es auch so betiteln, dass es die größte Wasserschlacht vielleicht Deutschlands ist, ja, behaupte ich jetzt einfach mal so. Da gibt es natürlich aber auch Regeln, nicht in die Zuschauer spritzen. Ansonsten darf natürlich ganz viel gespritzt werden und Wasserpistolen benutzt werden.
1: Auch wenn es da ganz schön zur Sache gehen kann, das Gesundheitsamt rät, möglichst kein Flusswasser zu schlucken, weil es doch Krankheitserreger oder Bakterien enthalten kann.
0: Ja, eben. Jetzt war es ja lang sehr heiß, genau. Und Flüsse und Seen haben natürlich auch niedrige Pegelstände. Wie schaut es denn da an der Donau aus, Peter?
1: Also der Pegel der Donau bei Neu-Ulm, der liegt schon so ein gutes Drittel niedriger als der normale Mittelwert. Und das bedeutet, das Wasser fließt einfach langsamer. So gute 3 Stunden muss man für die Fahrt rechnen. Viele, die lassen sich ja ungefähr 7 Kilometer flussabwärts treiben. Entstanden ist das Nahbader übrigens im 17. Jahrhundert. Fischer, die hatten sich fürs Publikum da als Bauern verkleidet und die ließen sich ins Wasser fallen. Später haben die dann auch andere Personen oder Ereignisse unterhaltsam dargestellt.
0: Die größten Attraktionen, Peter, sind ja diese Themenboote. Kann man das eigentlich quasi ein bisschen mit einem Rosenmontagswagen vergleichen, oder?
1: Also die entstehen in monatelanger Handarbeit. Insgesamt 14 fahren dieses Jahr mit, sagt Organisator Schwender.
2: Das kann man sich vielleicht so ein bisschen wie Karnevalsumzug in Köln vorstellen, nur dass wir das auf dem Wasser machen. Wir haben Themenbootsbauer und die nehmen oftmals regionale bzw. lokale Themen auf. Und man kann das schon so sagen, ja, satirisch bearbeitet.
1: Da geht es zum Beispiel um die vielen Baustellen in der Stadt, aber auch um die hohen Spritpreise oder den Weltfußball. Die Zuschauer und eine Jury, die geben dann ihre Stimmen ab und wählen das Boot, das ihnen am besten gefallen hat, zum Sieger.
0: Feiertag heute in Neu-Ulm und Ulm, Schwörmontag und das Nahbader auf der Donau, das waren Informationen von Peter Allgeier. Dankeschön.

0: die Karwendelhütten, Mosi. Wir schauen ins Nürnberger Knoblauchsland. Da war für die Bauern die vergangene Woche wirklich verheerend. Erst das schwere Unwetter mit Hagel am Dienstag, dann ein weiteres schweres Gewitter am Freitagabend. Für einige Landwirte bedeutet das, ihre Ernte ist vernichtet. Und jetzt am Wochenende haben sich Landwirte und Helfer zum Aufräumen getroffen. Julia Demel berichtet.
1: Hier auf dem Feld stand vor kurzem noch Blumenkohl. Hat am Dienstag in kurzer Zeit der Hagel eingesetzt und hat alles kaputt gemacht. Und gestern kam nochmal Starkregen dazu. Aktuell können wir nichts ernten. Ich sag mal, aktuell haben wir einen Ernteausfall von 100%. Wir haben alle Mitarbeiter, alle Saisonarbeitskräfte nach Hause geschickt. Also wir haben aktuell nichts.
2: Fassungslos steht Stefan Seischab am Samstag auf seinem Acker in Nürnberg-Kraftshof. Das Feld, auf das er zeigt, gleicht mehr einem See. Vom Blumenkohl ragen nur noch braune Reste heraus. 60 Liter Regen in einer halben Stunde ist hier am vergangenen Dienstag runtergekommen. Am Freitag hat ein weiteres Gewitter die Felder endgültig unter Wasser gesetzt. Auf einem gegenüberliegenden Feld schwimmen die Radieschen oben auf dem Matsch. Auch Gemüsebauer Hans-Jürgen Höfler hat 90% seiner Ernte verloren.
3: Ja, man sieht ja selber, wie es ausschaut. Zum Bündeln ist nichts mehr. Das Wasser steht heute noch drinnen. Das fällt jetzt alles nacheinander zusammen. Das ganz große Problem ist, dass ich das alles reinfräsen muss. Kann da keine Radiesler mehr drauf machen dieses Jahr. Ich bin ein spezialisierter Betrieb auf Radies. Also für mich ist der Ärger heuer Geschichte.
2: Es steigt schon ein modriger Geruch auf, als die Bauern am Samstag zwischen den Feldern unterwegs sind und die Schäden begutachten. Sie treffen sich mit Ute Hübner, der Abteilungsleiterin Gartenbau beim Amt für Landwirtschaft, Ernährung und Forsten in Fürth. Auch sie ist entsetzt über das Ausmaß der Schäden.
4: Ich arbeite jetzt seit 16 Jahren am Amt, aber so ein Extremwetterereignis ist in meiner Dienstzeit bisher noch nicht vorgekommen. Und man merkt auch wirklich die psychische Komponente bei den betroffenen Gärtnern. Also die sind teilweise wirklich runter mit den Nerven. Es geht um die Existenz.
2: Auf mindestens 15 Millionen Euro schätzt das Amt die Schäden und hat beim Landwirtschaftsministerium in München um Unterstützung gebeten. Denn die Bauern müssten sonst die Ausfälle alleine tragen, sagt der stellvertretende Vorsitzende des Gemüseerzeugerverbandes Knoblauchsland, Willi Sippel.
5: Also es ist tatsächlich nicht der Fall, dass die Betriebe versichert sind, weil es einfach zu teuer ist, das alleine oder einzelbetrieblich zu stemmen. Es gibt keine Förderung dafür, dass der Gemüsebau da bezuschusst wird.
2: Auch für Stefan Seischab ist der Ernteausfall existenzbedrohend und er weiß noch nicht, wie es jetzt weitergehen soll.
1: Also ich muss jetzt schauen, dass ich einen Kredit von der Bank bekomme oder im schlimmsten Fall einen Ackerverkauf, um die Zeit quasi zu überbrücken. Wir haben jetzt Haupterntezeit, die Einnahmen fehlen mir wieder im Herbst oder Winter. Also ich muss da wahrscheinlich einen Kredit aufnehmen.
2: Erst vor 5 Jahren hat er den Betrieb von seinem Vater in dritter Generation übernommen. Und aufzugeben ist für ihn bisher trotz allem keine Option.

0: Ja, auf einmal will er Geld. Wenn Frauen im Internet auf die Suche nach einem Herzensmann gehen, fallen sie leider oft auf Betrüger rein. Liebesbetrug, Love Scam genannt, ist ein Phänomen, das wirklich um sich greift. Und es funktioniert immer nach dem gleichen Muster. Zuerst werden große Gefühle vorgegaukelt und dann will man an das Geld der Betroffenen. Und wie so ein Liebesbetrug abläuft, warum das wirklich immer die gleichen Muster sind, die man erkennen kann, das zeigt uns der folgende Bericht einer Betroffenen, mit der Eva De Gaetano gesprochen hat.
1: Ich hoffe, du hast wunderbar geschlafen und wünsche dir einen traumhaften Tag, meine Süße.
2: Johanna, wie wir sie nennen, bekommt solche Nachrichten von Anton, wie er sich nennt. Die beiden lernen sich über eine Freizeit-App kennen. Eigentlich will die 63-jährige Witwe aus der Oberpfalz vor allem neue Freundschaften schließen. Doch Anton schreibt sie direkt an.
1: Das Foto allein, der hätte gar nichts schreiben müssen. Ich war wirklich das blind. Muss man sagen, das Foto hat mich absolut überzeugt und angezogen.
2: Angezogen wird sie von Antons Aussehen und Profil. 60 Jahre alt, Architekt, lebt erst seit kurzem in München. Eigentlich kommt er aus Dublin, hat lange in den Niederlanden gelebt. Was sie noch nicht ahnt, Anton ist nicht echt, sondern ein Liebesbetrüger. Ein gefälschtes Profil, das schnell Vertrauen aufbauen soll, um Betroffene finanziell auszunutzen. Solche Fälle laufen oft ähnlich ab, schreibt die bayerische Polizei. Attraktive Fotos, alles über den anderen wissen wollen.
1: Jeder hat mich gewarnt, ich hab's nicht gehört. Alle haben gesagt, pass bitte auf. Nein, nein, nein. Bei mir ist es nicht so, das ist kein Fake.
2: Die beiden schreiben immer mehr miteinander.
1: Er wurde einfach immer einfühlsamer. Ja, wir haben viel Privates auch ausgetauscht.
2: Der Austausch, ein zweiter Schritt, um mehr Vertrauen aufzubauen, sagt die Polizei. Zu einem echten Treffen kommt es nie, denn Anton sagt, er muss wegen seines Jobs nach Istanbul. Kein Treffen, sie schreiben weiter, tagelang, bis dieser eine Nachricht kommt.
1: Dann hat er mich gefragt, ob ich ihm helfen kann. Und dann hat er gesagt, ja, also er muss jetzt sehr viele Rechnungen bezahlen und sein Offshore-Konto funktioniert hier nicht, ob ich für ihn Überweisungen tätigen kann.
2: In Deutschland nimmt Love-Scamming zu. Opfer sollen laut dem Global Financial Crime Report allein im vergangenen Jahr rund 380 Millionen Euro verloren haben. Wie viele Fälle es aktuell in Bayern gibt, kann das Landeskriminalamt nicht sagen. Love Scam wird in der polizeilichen Kriminalstatistik nicht gesondert ausgewiesen. 2023 gab es laut bayerischem Innenministerium aber hunderte Anzeigen mit einem geschätzten Schaden von mehreren Millionen Euro. Johanna aber hat Glück im Unglück.
1: Warum wurde ich stutzig? Das war das Wort Offshore-Konto. Und auf einmal fiel mir der Enkeltrick ein.
2: Sie lehnt die Überweisungen ab, beendet sofort den Kontakt. Ihre klare Botschaft an andere Betroffene?
1: Einfach anhand dieser Chatverläufe diese Muster rausfiltern.
2: Sie möchte aufklären, dass auch andere in Zukunft die Muster eines Liebesbetrugs leichter erkennen.

0: Musik aus Südtirol von der Prisner Danzelmusi. Wir schauen in den Bayerischen Wald, dass man hier ganz wunderbar wandern, radeln oder Skifahren kann. Das weiß man. Ich glaube, was manche nicht wissen, ist, dass man hier auch Sterngucker sein darf. Denn im Bayerischen Wald ist es noch richtig dunkel in der Nacht und deswegen wurde die Region vergangenes Jahr auch als Sternenpark ausgezeichnet. Und hier auf einem Berg bei Kirchdorf im Wald wird gerade eine Sternwarte gebaut. Die soll dann im Laufe des kommenden Jahres fertig sein. Annika Exner hat die Baustelle besucht.
1: Ein Mosaik aus 204 Kacheln, das Stück für Stück zu einer großen weißen Kuppel mit 10 Metern Durchmesser zusammengesetzt wird. Hier auf dem Eschenberg im Bayerischen Wald entsteht die Sternwarte gerade. Sie soll zukünftig für alle Besucherinnen und Besucher zugänglich sein, sagt Hartwig Löffelmann vom Naturpark Bayerischer Wald.
2: Das Ziel ist, das größte 1-Meter-Teleskop Deutschlands zu errichten, das robotisch steuerbar ist und barrierefrei.
1: Die Sternwarte wird auf einem ehemaligen Militärgelände oben auf dem Berg errichtet. Früher war das hier eine Radarstation. Das bedeutet, eine kleine Straße durch den Wald, ein Gebäude und Garagen, wo jetzt die Sternwarte draufgebaut wird, gibt es schon. Der Unterbau für die Kuppel und die daneben liegende Besucherplattform mit Treppe sind schon fertig. Der barrierefreie Aufgang wird noch gebaut. Ein wichtiger Aspekt, so Löffelmann.
2: Die barrierefreie Rampe wird jetzt dann hier enden. Also der Rollstuhlfahrer oder der Rollatorfahrer kommt also hier auf die Plattform, hat dann einen Ausblick Richtung Süden, Richtung Brodiakl-Riegel oder auch Richtung Landshut raus, sieht man ganz gut. Und die Kuppel wird da nochmal 10 Meter draufgeben, also das wird einiges sein.
1: Ausgedacht hat sich das Projekt Sternwarte der Naturpark Bayerischer Wald zusammen mit der Astronomischen Vereinigung Mittlerer Bayerischer Wald. Die Idee einer Sternwarte auf dem Eschenberg gibt es schon seit längerer Zeit, so Detlef Koschny von der Astronomischen Vereinigung.
3: Er ist eigentlich die Erfüllung eines langen Traumes. Also ich bin vor 11 Jahren im Bayerischen Wald gekommen und habe da die Leute vom Verein kennengelernt und die haben mir gleich erzählt, mei, da gibt's einen Berg. Da war eine Militärstation drauf, da müsste man eigentlich eine Sternwarte draufbauen. Und jetzt eben dank der Initiative vom Naturpark wird das jetzt Wirklichkeit.
1: Der Eschenberg hat aber nicht nur den Vorteil, dass die Infrastruktur schon da ist. Hier oben, umgeben von Wäldern auf 1042 Metern Höhe, sind laut Koschny die Voraussetzungen für eine Sternwarte ideal.
3: Wir sind hier einigermaßen weit weg von Lichtquellen. Astronomen, genau wie die Insekten auch, stört nächtliche Beleuchtung. Das mögen wir eigentlich gar nicht. Da wird der Himmel hell. Insekten verlieren ihre Orientierung. Und das haben wir hier auch relativ abgeschirmt. Und dann ist auch noch hier irgendwie aus irgendeinem Grund, wahrscheinlich weil die Winde so über den Berg hochstreifen, ist die Luft sehr ruhig. Ich kann also mit meinen Teleskopen sehr stark vergrößern, was ich bei mir zu Hause in meinem Garten nicht kann.
1: Und wenn alles nach Plan läuft, können die Besucher voraussichtlich ab Sommer oder Herbst im nächsten Jahr vom Bayerischen Wald aus in die Tiefen des Weltraums schauen.

Sommer, Sonne, Badespaß. Damit Kinder die Ferien im Wasser unbeschwert genießen können, startet der Landkreis Augsburg auch heuer wieder seine Schulschwimmwoche. Von heute an bis zum Freitag lernen Schülerinnen und Schüler in 10 Bädern im Landkreis wichtige Grundlagen. Also zuallererst einmal natürlich gut schwimmen, dann Gefahren erkennen und auch im Notfall richtig handeln. Denn gerade wenn man dann später Urlaub am Meer macht, am See oder im Freibad, gilt: Wasser macht Spaß, wenn man sich darin sicher fühlt. Unterstützt wird die Aktion erneut von der Wasserwacht Augsburg-Land. Und das Ziel ist einfach, viele Kinder, die selbstbewusst und angstfrei Badespaß und entspannte Sommertage mit der ganzen Familie haben. Eine gute Aktion, finde ich. Was immer Sie heute vorhaben, ob es vielleicht noch irgendwohin zum Schwimmen gehen, das Wetter passt ja, kann man ja auch wunderbar machen, wenn es nicht ganz so brutzheiß ist. Dann wünsche ich Ihnen einen schönen Nachmittag und ich freue mich, wenn Sie morgen Mittag wieder mit dabei sein mögen. Für Gott!

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1: Um 14 Uhr mit Gudrun Skupin. Andy Burnham ist neuer britischer Premierminister. Der Chef der Labour-Partei wurde von König Charles offiziell mit der Regierungsbildung beauftragt. Damit ist er nun der 7. britische Premier innerhalb von 10 Jahren. Ob er sich länger an der Regierungsspitze wird halten können, dazu Franziska Hoppen aus London.
2: Das ist natürlich schwer zu sagen in diesen Zeiten. Andererseits haben, glaube ich, alle genug von diesem ewigen Hin und Her. Und die Hoffnung ist sehr groß, dass Burnham das Ruder rumreißen könnte. Einmal in der Partei, denn er gilt als beliebtester Labour-Politiker im Land. Also er soll einerseits die Wähler wieder an die Partei binden. Labour hat ja vor allem an die Grünen und die Liberaldemokraten Stimmen verloren. Und er soll aber auch die Gewerkschaften und den linken Flügel wieder versöhnen und die Partei so wieder zusammenbringen. Und in der Bevölkerung gibt es auch tatsächlich vorsichtige Hoffnung.
1: Die Spritpreise sind am Wochenende erneut gestiegen. Nach Angaben des ADAC erreichte Benzin dabei einen Preis pro Liter, der höher war als vor dem Tankrabatt. Sowohl bei Benzin als auch bei Diesel wurde der 8. Anstieg in Folge verzeichnet. Grund dafür dürfe der kräftig gestiegene Ölpreis sein, so der ADAC. Die Bundesregierung plant aktuell keine neuen Entlastungen für Autofahrer, das erklärte Regierungssprecher Cornelius. In Berlin hat die Bundesregierung an das gescheiterte Attentat auf Adolf Hitler vor genau 82 Jahren erinnert. Bildungsministerin Prien würdigte den Mut der Widerständler um Klaus Schenk Graf von Stauffenberg.
3: Haltung, sagte Prien, entstehe lange vor der Bewährungsprobe. Im Alltag, in Familien, in der Schule, in Vereinen und Betrieben. Mit Blick auf junge Generationen betonte die CDU-Politikerin vor allem die Notwendigkeit zeitgemäßer Erinnerungsformen wie digitaler Technologien. Diese könnten jedoch nicht die persönliche Auseinandersetzung auch mit Nachkommen der Opfer ersetzen. An der Gedenkfeier nahm auch Bundesverteidigungsminister Boris Pistorius von der SPD teil. Isabel Karas, Berlin.
1: Vor gut einem Jahr hat ein junger Syrer Reisende in einem ICE in Niederbayern mit einem Hammer und einer Axt angegriffen und zum Teil schwer verletzt. Heute hat das Landgericht Regensburg entschieden, der

0: Ihren Englands Kapitän Harry Kane sowie die Franzosen Michael Olise und Dayo Upamecano ins Training zurück. Das Wetter in Bayern. Am Nachmittag Sonne und Wolken, im Norden vereinzelt Schauer, Höchstwerte 18 bis 26 Grad. In der Nacht teils klar, teils wolkig und trocken. Es kühlt ab auf 12 bis 6 Grad. Morgen teils sonnig, teils bewölkt und nachmittags örtlich Schauer. Mittwoch und Donnerstag wenig Änderung, Tiefstwerte in der Nacht 14 bis 7, Höchstwerte am Tag 18 bis 26 Grad. Es ist gleich 14.04 Uhr. Die Verkehrsmeldungen A3, Frankfurt Richtung Würzburg, zwischen Würzburg-Kist und Würzburg-Randersacker, 8 Kilometer stockend nach einem Unfall. A6, Heilbronn Richtung Nürnberg, zwischen Kirchberg und Crailsheim, derzeit Stau. A7, Würzburg Richtung Fulda, zwischen Gramschatzer Wald und dem Dreieck Schweinfurt-Werneck, Stau an einer Baustelle. A7, Würzburg Richtung Ulm, zwischen Dinkelsbühl-Fichtenau und Ellwangen, 7 Kilometer stockend. A7, Würzburg Richtung Füssen, zwischen Langenau und Nersingen, stockender Verkehr. A8, München Richtung Salzburg, zwischen Bad Aibling und Rohrdorf, 9 Kilometer stockend. A9, München Richtung Nürnberg, zwischen Manching und Denkendorf, stockender Verkehr. A93, Rosenheim Richtung Kiefersfelden, zwischen Brandenburg und Kiefersfelden, 9 Kilometer Stau und stockender Verkehr. Und B318, Rottach-Egern Richtung Holzkirchen, zwischen Rottach-Egern und Bad Wiessee, derzeit Stau. Soweit dieser Service.
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1: Um 15 Uhr mit Gudrun Skupin. Großbritannien hat einen neuen Premierminister. König Charles III. Hat den Labour-Politiker und bisherigen Bürgermeister von Manchester, Andy Burnham, am Mittag dazu ernannt, als Nachfolger von Parteikollege Keir Starmer, der wegen der großen Unzufriedenheit mit seiner Arbeit zurückgetreten war. Vom Buckingham Palace ist Burnham dann direkt zu seinem Amtssitz Downing Street 10 gefahren und hat dort eine kurze Rede gehalten.
2: Großbritannien muss der Welt zeigen, dass wir unsere Stabilität wieder zurückgewinnen können. Und das ist unsere Herausforderung, das ist unsere Aufgabe, dafür zu sorgen, dass die Politik funktioniert, und zwar besser funktioniert. Ich weiß, dass die Menschen zu Hause die Nase voll haben von Politik. Ich höre eure Stimmen und ich möchte euch gegenüber ehrlich sein. Wir waren nicht gut genug und wir müssen besser werden. Wir werden besser werden.
1: Die Union wird erst Ende des Monats über einen Nachfolger von Jens Spahn entscheiden. Wie die deutsche Presseagentur erfahren hat, wird die CDU-CSU-Bundestagsfraktion dazu am 29. Juli zu einer Sondersitzung zusammenkommen. Das hat Bundeskanzler Merz nach Absprache mit CSU-Chef Söder in einer Sitzung des CDU-Präsidiums erklärt. Als aussichtsreichster Kandidat auf den Posten des Fraktionschefs der Union wird Kanzleramtschef Frei gehandelt. Aber auch Bundesinnenminister Dobrindt und CDU-Generalsekretär Linnemann sind im Gespräch. Wohnen ist für Mieter hierzulande noch einmal teurer geworden. Das zeigt eine Studie des Instituts der Deutschen Wirtschaft. Demnach lagen die Mieten im zweiten Quartal um 4% höher als im Vergleichszeitraum des Vorjahres. Besonders stark verteuert haben sich die Wohnkosten in Köln mit einem Plus von fast 8% und in Hamburg mit 5,5%. Zugleich werden immer weniger Mietwohnungen angeboten. Im Vergleich zum Jahr 2022 ging die Zahl der Inserate um 12% zurück. Auf einem Ryanair-Flug von Thessaloniki nach Memmingen war Anfang des Monats ein Teil des Triebwerks abgebrochen und hatte ein Fenster zertrümmert. Ein Passagier wurde dabei teilweise aus dem zerbrochenen Kabinenfenster gesaugt. Wie Ryanair jetzt erklärt hat, war womöglich ein Fremdkörper im Triebwerk für den Zwischenfall verantwortlich. Das habe eine erste Untersuchung ergeben. Das Alter oder der Wartungszustand der Boeing sind demnach nicht die Ursache gewesen. Die Generalstaatsanwaltschaft München hat einen 15-Jährigen wegen Terrorverdachts angeklagt. Der Prozess gegen den Jugendlichen beginnt am 10. September vor dem Amtsgericht Augsburg.
3: Kurz nach seiner Festnahme hatten die Ermittler bereits darauf hingewiesen, dass der 15-Jährige eine Synagoge als mögliches Anschlagsziel ins Visier genommen haben soll. Außerdem soll er mit der Terrororganisation Islamischer Staat

0: Stadt und Würzburg-Randersacker 11 Kilometer Stau und stockender Verkehr. A6 Heilbronn Richtung Nürnberg zwischen Kirchberg und Crailsheim Stau. A6 Weidhaus Richtung Nürnberg zwischen Weidhaus Autobahn und Pleistein 4 Kilometer Stau. A7 Würzburg Richtung Fulda zwischen Gramschützer Wald und dem Dreieck Schweinfurt-Werneck 7 Kilometer stockend. A7 Würzburg Richtung Ulm zwischen Dinkelsbühl-Fichtenau und Ellwangen 5 Kilometer Stau. A7 Ulm Richtung Füssen zwischen Dietmannsried und Betzigau Stau. A9 München Richtung Nürnberg zwischen Allershausen-Pfaffenhofen 3 Kilometer Stau nach einem Lkw-Unfall. A9 München Richtung Nürnberg zwischen Manching und Denkendorf 11 Kilometer Stau und A9 Nürnberg Richtung München zwischen Eching und dem Kreuz München Nord 6 Kilometer Stau. Soweit die Verkehrsübersicht.
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0: Andy Burnham ist neuer Premierminister Großbritanniens. König Charles beauftragte den Labour-Politiker am Mittag mit der Regierungsbildung. Vor seinem Amtssitz hielt Burnham danach eine erste Rede und versprach weitreichende Reformen, wie Christoph Prössl aus London berichtet.
1: Als er heute hier gesprochen hat, hat er gesagt, er will jetzt die Wohnungslosigkeit, die Obdachlosigkeit heute als ersten Schritt beenden. Und das zeigt schon, wie schnell er da agieren muss, wie schnell er mit Plänen vorstoßen muss. Er hat auch schon viel am Wochenende jetzt in den Interviews gesagt, beispielsweise Steuerfreibeträge, die sollen größer ausfallen. Aber es geht eben auch um Wasserversorgung, Energieversorgung, es geht um öffentlichen Nahverkehr. Dann ist natürlich auch noch der ganz große Bereich Außenpolitik, über den er jetzt hier gar nicht so viel gesprochen hat, weil es so wichtig ist, in der Landespolitik erst einmal Erfolge vorlegen zu können.
0: Großauftrag für Siemens Mobility. Der künftige Bahnkonkurrent Italo hat 26 Hochgeschwindigkeitszüge bestellt. Der Auftragswert beträgt 3 Milliarden Euro. Optional kommen 14 weitere Züge hinzu. Im Frühjahr 2028 steigen die Italiener in den deutschen Markt ein. Sie wollen die beiden Hauptstrecken München-Köln-Dortmund und München-Berlin-Hamburg bedienen. Italo-Chef La Rocca versprach häufigere Verbindungen, faire Preise und einen hochwertigen Service. Die Unternehmen im Freistaat verlagern ihre Produktion immer mehr ins Ausland. Das beklagt die IG Metall Bayern, die eine Umfrage unter Betriebsräten gemacht hat. Demnach hat fast jede zweite Firma in den vergangenen 12 Monaten Tätigkeiten in der Produktion ins Ausland verlagert. Laut der Gewerkschaft ist der Anteil damit im Vergleich zum vergangenen Jahr gestiegen. Die IG Metall Bayern nennt das ein Armutszeugnis für die Unternehmen und ihre Manager. Sie wirtschafteten den Standort Bayern herunter. Vor rund einem Jahr hat ein junger Syrer in einem ICE in Niederbayern Fahrgäste mit einem Hammer und einer Axt angegriffen und zum Teil schwer verletzt. Der 21-Jährige kam in die geschlossene Psychiatrie und dort muss er auch bleiben, wie das Landgericht Regensburg heute entschieden hat.
2: Der 21-Jährige ist nach der Auffassung des Landgerichts Regensburg schuldunfähig und soll dauerhaft in einer geschlossenen Psychiatrie untergebracht werden. Seine Steuerungsfähigkeit sei zum Zeitpunkt der Taten aufgehoben gewesen. Er habe unter Realitätsverlust und Wahrnehmungsstörungen gelitten. Laut einem Gutachten leidet der Syrer seit 2020 an einer paranoiden Schizophrenie mit Verfolgungswahn. Das Gericht sah es als erwiesen an, dass er im Juli vergangenen Jahres im ICE zwischen Straubing und Straßkirchen mehrere Fahrgäste angegriffen hat, um sie zu töten. Aus Regensburg, Anna Igelsohr.
0: Die Erdbeerernte in Deutschland wird heuer, ersten Schätzungen zufolge, so gering ausfallen wie seit 31 Jahren nicht mehr. Das Statistische Bundesamt erwartet im Vergleich zum vergangenen Jahr einen Rückgang um über 11%. Eine Ursache für die geringere Erdbeerernte im Freiland ist demnach, dass es immer weniger Anbaufläche gibt. Das Wetter in Bayern. Am Nachmittag Sonne und lockere Quellwolken, im Norden vereinzelt Schauer. Höchstwerte 18 bis 26 Grad. In der Nacht teils klar, teils wolkig und trocken, 13 bis 6 Grad. Morgen teils sonnig, teils bewölkt und nachmittags örtlich Schauer. Mittwoch und Donnerstag mehr Wolken als Sonne bei Höchstwerten zwischen

0: Neufahrn und Pfaffenhofen 8 Kilometer Stau. A9 München Richtung Nürnberg zwischen Manching und Denkendorf immer wieder stockender Verkehr. A9 Berlin Richtung Nürnberg zwischen Lauf und Nürnberg-Fischbach 5 Kilometer Stau. Dort ist die Fahrbahn nach einem Lkw-Unfall auf eine Spur verengt. Und A99 Ostumfahrung München Richtung Nürnberg zwischen Aschheim-Ismaning und Haar Stau an einer geräumten Unfallstelle. Soweit dieser Service.
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1: Um 17 Uhr mit Gudrun Skupin. Großbritannien hat einen neuen Premierminister. Labour-Politiker Andy Burnham hat offiziell die Nachfolge von Keir Starmer angetreten und von König Charles den Auftrag zur Regierungsbildung erhalten. In einer ersten Rede kündigte Burnham an, seine Arbeit sofort aufzunehmen.
2: Ich werde ab morgen einige Sofortmaßnahmen vorstellen, inklusive der Präsentation, wie wir sie bezahlen. Wir werden mehr jungen Menschen in Arbeit bringen, indem wir das Bildungssystem verändern und ihnen mehr Unterstützung, auch mentale Unterstützung anbieten. Wir werden auch mehr kommunale Wohnungen bauen. Wir werden den Menschen helfen, gut zu leben, indem wir einen präventiveren Staat aufbauen und investieren in den Erfolg der Menschen, statt für Scheitern zu bezahlen.
1: Die Spritpreise sind am Wochenende erneut gestiegen. Nach Angaben des ADAC erreichte Benzin dabei einen Preis pro Liter, der höher war als vor dem Tankrabatt. Sowohl bei Benzin als auch bei Diesel wurde der achte Anstieg in Folge verzeichnet. Grund dafür dürfte der kräftig gestiegene Ölpreis sein, so der ADAC. Die Bundesregierung plant aktuell keine neuen Entlastungen für Autofahrer, das erklärte Regierungssprecher Cornelius. CDU und CSU suchen einen neuen Fraktionschef. Die Entscheidung soll am Mittwoch nächster Woche fallen. Dann stimmen die Fraktionsmitglieder über die Nachfolge des zurückgetretenen Jens Spahn ab.
3: Wer dann Nachfolger von Jens Spahn wird, steht allerdings noch nicht fest. Friedrich Merz und Markus Söder werden jetzt weiter über die Nachfolge beraten, denn traditionell machen der CDU-Chef und der CSU-Chef einen gemeinsamen Vorschlag. Als mögliche Spahn-Nachfolger gelten etwa Kanzleramtschef Thorsten Frey, der stellvertretende Fraktionsvorsitzende Günther Krings aus Nordrhein-Westfalen und CSU-Innenminister Alexander Dobrindt. Birte Sönnigsen, Berlin.
1: Bei einem Drohnenangriff in der russischen Region Bjelgorod sind 5 Zivilisten getötet worden. Das meldet der Gouverneur der Region unweit der ukrainischen Grenze. Demnach wurden 3 weitere Menschen schwer verletzt. Der Kreml macht die Ukraine für den Angriff verantwortlich. Diese habe die Attacke so wörtlich absichtlich und zynisch ausgeführt. Aus Kiew gibt es dazu noch keinen Kommentar. Nach ihrem Sieg im Finale der Fußball-WM gegen Argentinien sind die spanischen Weltmeister heute nach Madrid zurückgekehrt. Auf dem Programm steht heute ein Feiermarathon. Nach einem Empfang bei König Felipe und einem Treffen mit Ministerpräsident Sanchez geht es dann zu den Fans. In einem offenen Bus fahren die Weltmeister durch Madrid und präsentieren der jubelnden Menge den WM-Pokal. Das Wetter in Bayern. Am Nachmittag Sonne und lockere Quellwolken, im Norden vereinzelt Schauer bei 18 bis 26 Grad. In der Nacht teils klar, teils wolkig und trocken, es kühlt ab auf 13 bis 6 Grad. Morgen teils sonnig, teils bewölkt und nachmittags örtlich Schauer. Mittwoch und Donnerstag mehr Wolken als Sonne, Höchstwerte zwischen 18 und 26 Grad. Die Zeit 17.03 Uhr. Die Verkehrsmeldungen: A3 Würzburg Richtung Passau, zwischen Nürnberg Nord und dem Kreuz Altdorf 14 Kilometer stockender Verkehr an einer Baustelle. A7 Würzburg Richtung Ulm, zwischen Dinkelsbühl-Fichtenau und Ellwangen 6 Kilometer stockend. A7 Ulm Richtung Füssen, zwischen Kempten-Leubas und dem Dreieck Allgäu 5 Kilometer stockend. A8 München Richtung Stuttgart, zwischen Leipheim und dem Kreuz Ulm-Elchingen 5 Kilometer Stau nach einem Unfall. A9 München Richtung Nürnberg, zwischen dem Kreuz Neufahrn und Pfaffenhofen 13 Kilometer Stau nach einem Lkw-Unfall im Baustellenbereich. A9 Berlin Richtung Nürnberg, zwischen Lauf und Nürnberg-Fischbach 8 Kilometer Stau nach einem Lkw-Unfall. A99 Ostumfahrung München Richtung Salzburg, zwischen dem Kreuz München Nord und Haar stockender Verkehr. Und zum Schluss A99 Westumfahrung München Richtung Lindau, zwischen Fröttmanning Nord und dem Dreieck Allach 10 Kilometer Stau nach einem Unfall. Soweit dieser Service.

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1: Um 18 Uhr mit Peter Veit. Guten Abend. Andy Burnham ist neuer Premierminister Großbritanniens. König Charles beauftragte den Labour-Politiker am Mittag mit der Regierungsbildung. Vor seinem Amtssitz hielt Burnham danach eine erste Rede und versprach weitreichende Reformen, wie Christoph Prössl aus London berichtet.
2: Als er heute hier gesprochen hat, hat er gesagt, er will jetzt die Wohnungslosigkeit, die Obdachlosigkeit heute als ersten Schritt beenden. Und das zeigt schon, wie schnell er da agieren muss, wie schnell er mit Plänen vorstoßen muss. Er hat auch schon viel am Wochenende jetzt in den Interviews gesagt, beispielsweise Steuerfreibeträge, die sollen größer ausfallen. Aber es geht eben auch um Wasserversorgung, Energieversorgung, es geht um öffentlichen Nahverkehr. Dann ist natürlich auch noch der ganz große Bereich Außenpolitik, über den er jetzt hier gar nicht so viel gesprochen hat, weil es so wichtig ist, in der Landespolitik erst einmal Erfolge vorlegen zu können.
1: Vor rund einem Jahr hat ein junger Syrer in einem ICE in Niederbayern Fahrgäste mit einem Hammer und einer Axt angegriffen und zum Teil schwer verletzt. Der 21-Jährige kam in die geschlossene Psychiatrie und dort muss er auch bleiben, wie das Landgericht Regensburg heute entschieden hat.
3: Der 21-Jährige ist nach der Auffassung des Landgerichts Regensburg schuldunfähig und soll dauerhaft in einer geschlossenen Psychiatrie untergebracht werden. Seine Steuerungsfähigkeit sei zum Zeitpunkt der Taten aufgehoben gewesen. Er habe unter Realitätsverlust und Wahrnehmungsstörungen gelitten. Laut einem Gutachten leidet der Syrer seit 2020 an einer paranoiden Schizophrenie mit Verfolgungswahn. Das Gericht sah es als erwiesen an, dass er im Juli vergangenen Jahres im ICE zwischen Straubing und Straßkirchen mehrere Fahrgäste angegriffen hat, um sie zu töten. Aus Regensburg, Anna Igelsohr.
1: Ermittlern in den USA und Deutschland ist ein Schlag gegen Phishing-Kriminelle gelungen. Sie haben nach Angaben des BKA die Infrastruktur des Dienstes Kratos lahmgelegt. Der mutmaßliche Entwickler wurde in Indonesien festgenommen. Kratos ist eine Art digitaler Baukasten, mit dem Kriminelle täuschend echte Webseiten erstellen können. Auf diese Weise können sie die Zugangsdaten und Passwörter ihrer Opfer erbeuten. Die Kratos-Bande soll weltweit hunderttausende Menschen geschädigt haben. Wohnen ist für Mieter hierzulande noch einmal teurer geworden. Das zeigt eine Studie des Instituts der Deutschen Wirtschaft. Demnach lagen die Mieten im zweiten Quartal um 4% höher als im Vergleichszeitraum des Vorjahres. Besonders stark verteuert haben sich die Wohnkosten in Köln mit einem Plus von fast 8% und in Hamburg mit 5,5%. Die englische Fußballlegende Kevin Keegan ist tot. Das hat seine Familie bekannt gegeben. Er starb an einer Krebserkrankung und wurde 75 Jahre alt. In Deutschland hat der Stürmer 3 Jahre für den HSV gespielt und führte den Verein 1979 mit zur Meisterschaft. In seiner Heimat wurde Keegan mit dem FC Liverpool 3-mal englischer Meister und 1-mal Europapokalsieger. Das Wetter in Bayern: Sonne und lockere Quellwolken, im Norden vereinzelt Schauer, in der Nacht teils klar, teils wolkig und trocken. Abkühlung auf 13 bis 6 Grad. Morgen teils sonnig, teils bewölkt und nachmittags örtlich Schauer. Mittwoch und Donnerstag mehr Wolken als Sonne bei Höchsttemperaturen zwischen 18 und 26 Grad. 18 Uhr und 4 Minuten. Die Verkehrsmeldungen. A3 Würzburg Richtung Passau zwischen Nürnberg Nord und dem Kreuz Altdorf, Stau und stockender Verkehr an einer Baustelle. A6 Weithaus Richtung Nürnberg zwischen Weithaus Autobahn und Pleistein 5 Kilometer stockend an einer Baustelle. A8 München Richtung Stuttgart in Höhe Augsburg-Ost ein Unfall. A9 Berlin Richtung Nürnberg zwischen Lauf und Nürnberg-Fischbach 8 Kilometer stockender Verkehr nach einem LKW-Unfall. A99 Westumfahrung München Richtung Lindau zwischen Fröttmanning Nord und dem Dreieck Allach 9 Kilometer stockender Verkehr nach einem Unfall. Die B19 Oberstdorf-Kleinwalsertal ist in beiden Richtungen zwischen Reute und dem Grenzübergang Oberstdorf-Walserschanz nach einem Unfall gesperrt. Und B318 Rottach-Egern-Holzkirchen in beiden Richtungen zwischen Rottach-Egern und Bad Wiessee Stau wegen Bauarbeiten. Soweit die Verkehrsübersicht.
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5: Ha Herzlich willkommen zu Ihrer Stund Volks- und Blasmusik aus Franken und der Oberpfalz. Heute mit Simone Schülein. Und wir machen uns auf ins Hoferland, denn da geht's gerade wieder richtig rund bei den Heimat- und Wiesenfesten. In Schwarzenbach an der Saale zum Beispiel, da wird noch bis heute Abend gefeiert.
6: Das Schönste

natürlich auch die Tradition dahinter. Und gegen Ende der Sendung geht's dann noch um die BR Kirchweih Challenge. Das ist ein Wettbewerb zwischen Kirchweihgemeinden aus ganz Bayern. Und da war gestern Station in Effeldrich im Landkreis Forchheim. Und da hören wir dann mal rein, was da so los war gestern. Musikalisch starten wir jetzt mit die Hofer Volksmusikanten und dem passenden Stück. Auf geht's!

0: Das Trio Collegio und festliche Musik und davor das Sonnefelder Sänger- und Musikantentrio mit Hüm Erwiesler, Drüm Erwiesler auf BR Heimat. Was denken Sie, was haben der spanische Flamenco oder die iranische Teppichknüpfkunst mit den Heimat- und Wiesenfesten im Hoferland gemeinsam? Das ist im Endeffekt ganz einfach. Sie alle gehören nämlich zum immateriellen Kulturerbe. Die UNESCO, also die Kultur- und Bildungsorganisation der UNO, will damit Traditionen, Bräuche, Alltagskultur und handwerkliches Können aus allen Ecken der Welt bewahren. Seit diesem Jahr stehen eben auch die Heimat- und Wiesenfeste auf der bayerischen Liste dieses immateriellen Kulturerbes. Diese Feste werden tatsächlich auf der grünen Wiese gefeiert, traditionell immer im Juni und Juli. Und seit Freitag, da läuft zum Beispiel auch das Wiesenfest in Schwarzenbach an der Saale. Das gehört seit über 220 Jahren zum Leben in Schwarzenbach dazu. Das Wiesenfest ist so eine Art Volksfest, aber eben mit einer ganz besonderen Geschichte, erklärt der Hofer Kreisheimatpfleger Bertram Popp, entstanden Anfang des 19. Jahrhunderts.
1: In anderen Gegenden gibt es zwar Volksfeste und Schützenfeste, aber das Wiesenfest, das die Schüler maßgeblich tragen und das auch für die Schüler gestaltet ist, das gibt es wirklich nur im Hoferland, im Sechsämterland. Also sagen wir mal in den protestantischen Gegenden im nördlichen Oberfranken.
0: Das Besondere ist vor allem auch der große Wiesenfestumzug. Der war gestern in Schwarzenbach und das sind eben alle Schülerinnen und Schüler mitgelaufen. Vorneweg die Neunklässlerinnen in eleganten Kleidern, dahinter die Vorschulkinder und alle anderen Klassen in selbstgebastelten Kostümen. Dazwischen Bürgermeister, Landrat und all diejenigen, die schon vor 40, 50 oder 60 Jahren die Schulbank gedrückt haben. Egal, ob mit 13 oder Mitte 50. Das Wiesenfest Ende Juli, das gehört einfach zum Leben in Schwarzenbach an der Saale dazu.
2: Mein Sohn ist im Kindergarten, der ist mitgelaufen.
3: Na, halt, das Fest für die Kinder ist das Wichtigste am Wiesenfest. Und dass es halt gefeiert wird, unbeschwert.
4: Also ich finde, das Schönste am Wiesenfest ist, glaube ich, schon der Umzug. Und dann wird getanzt und alle freuen sich.
5: Weil es einfach traditionell ist, dass man sehen kann, dass die Leute, wenn sie wollen, zusammenhalten können.
6: Weil man immer wieder seine Klassenkameraden trifft, auch alte Bekannte. Und weil das einfach nur eine super Tradition ist, ja.
0: Und wir haben es schon gehört, die Schülerinnen und Schüler, die sind da fest mit eingebunden und die Kinder spielen eben eine wichtige Rolle bei den Wiesenfesten. Wie das in Schwarzenbach ist, das schauen wir uns gleich noch genauer an. Jetzt auf BR Heimat, das Hoferblech mit dem festlichen Aufzug.

0: Des Duo Fröber und Klug und auf der Wiesen auf BR Heimat. Ja, im Hofer Land, da wird gerade auf der Wiesen wieder gefeiert. Traditionell finden die Heimat- und Wiesenfeste statt. Die gibt's seit über 200 Jahren in der Region und die sind seit diesem Jahr auf der bayerischen Liste des immateriellen Kulturerbes der UNESCO. Die Landkreise Hof und Wunsiedel, die hatten sich nämlich zusammen mit der Stadt Gefrees im Landkreis Bayreuth darum beworben. Vor allem auch wegen der traditionsreichen Geschichte der Feste. Dazu gehört auch, dass die Kinder eine zentrale und auch eine aktive Rolle spielen. Sie ziehen mit dem Festzug durch die Straßen und schon Monate vor dem Fest befassen sie sich auch in der Schule damit, sagt Marita Scheirich. Sie ist Rektorin an der Grundschule Schwarzenbach an der Saale. Da wird dann ein Motto festgelegt und dann basteln vor allem auch die Eltern mit.
1: Die gesamten Requisiten, die benötigt werden, die Schilder, bei den Legosteinen haben Sie gesehen, diese tollen Lego-Bausteine, die ja jedes Kind auf dem Rücken hatte. Das war viel, viel Arbeit. Aber sie haben es geschafft. Und wenn einer mal wirklich sich ausklingt, aus welchem Grund auch immer, es ist kein Kind dann dabei, das ohne bleibt. Die basteln das alles mit. Und das zeichnet hier diese Gemeinschaft aus.
0: Und die Umzüge, die enden dann auf der grünen Wiese. Und dort zeigen die Kinder und Jugendlichen ihre einstudierten Tänze. Moderne Hits statt volkstümliche Weisen. Die Wiesenfeste, die verharren nicht in alten Traditionen, sondern die entwickeln sich immer weiter. Und darüber freut sich natürlich auch die Rektorin. Als sie nämlich vor 6 Jahren nach Schwarzenbach kam, da war es oder haben bloß die Mädchen getanzt. Und die Buben, die durften beim traditionellen Armbrustschießen mitmachen. Aber sie hat es kurzerhand geändert.
1: Da dachte ich mir, nee, also wenn, dann müssen alle sowohl tanzen als auch Armbrust schießen. Das war im ersten Jahr ein bisschen schwierig, die Jungs haben schief geguckt, aber dann danach hat es wunderbar geklappt. Tanzen alle mit.
0: Also Gleichberechtigung auf ganzer Linie. Auch das, finde ich, ist wirklich eine schöne Sache und einfach auch sehr besonders für diese Wiesenfeste. Jetzt auf BR Heimat die Spessart-Spielleut und die Melodie aus Wunsiedel. Und danach Fränkisch Blech und Hof bleibt Hof.

0: Hofer Volksmusikanten mit dem fränkischen Schottisch auf BR Heimat. Und wir sind unterwegs im Hofer Land, gerade wenn da wieder die Heimat- und Wiesenfeste feiert, bis heute Abend zum Beispiel noch in Schwarzenbach an der Saale, bis morgen Abend in der Stadt Selbitz und am Freitag, da beginnt dann das Volksfest in Hof und am Samstag das Wiesenfest in Lichtenberg. Die Wiesenfeste, die werden traditionell für Schülerinnen und Schüler gestaltet und eben auch von ihnen getragen, sagt der Hofer Kreisheimatpfleger Bertram Popp.
1: Nach dem 30-jährigen Krieg sind schon die schriftlichen Überlieferungen, dass die Schüler aus der Stadt mit Musik, mit Blumenkränzen auf die Wiese marschiert sind und dort einen schönen Nachmittag erlebt haben. Der Knackpunkt ist in der ganzen Entwicklung, als im Königreich Bayern, wir als neue Mitglieder im Königreich Bayern, wir haben natürlich profitiert durch die vielen Dorfschulen, die entstanden sind. Und vorher hat es halt das Schulfest gegeben in den großen Städten, die auch ihre klassischen Schulen gehabt haben, also in Münchberg, Neulag, Fries, in Hof natürlich. Und als die Dorfschulen entstanden sind, dann hat man natürlich auch das Wiesenfest aufs Dorf geholt. Und dann ist auch in kleinen Gemeinden das mit Stolz gefeiert worden.
0: Und es wird noch bis heute gefeiert, die Wiesenfeste im Hofer Land. Wir machen jetzt weiter hier auf BR Heimat in Fränkisch vor Sieben mit die Volkacher Rebleus und den Heimatklängen.

0: Das war das Hoferblech auf BR Heimat mit dem Stück Zum Eingang. Und davor die Zirndorfer Madli und die Schäflerweiden im Wiesengrund. Die Heimat- und Wiesenfeste im Hoferland sind ja seit 2026, also seit diesem Jahr, offiziell in das Bayerische Landesverzeichnis des immateriellen Kulturerbes aufgenommen worden. Das hat der Bayerische Ministerrat beschlossen und er hat damit eine jahrhundertealte Tradition gewürdigt. Heimatverbundenheit, gesellschaftlichen Zusammenhalt und ehrenamtliches Engagement. Dafür stehen die Heimat- und Wiesenfeste im Hoferland. Und der Hofer Landrat Oliver Bär, der ist selbst einer der größten Fans dieser Feste.
1: Wir feiern unser Ehrenamt, wir feiern unsere Heimat und wir feiern unsere Zukunft, unsere Kinder und unsere Jugend. Wiesenfest, das ist Teil unserer DNA, Teil unseres Herzens.
0: Insgesamt 34 Heimat- und Wiesenfeste gibt's im Landkreis Hof und in den angrenzenden Gemeinden. Die Ursprünge gehen ins frühe 19. Jahrhundert zurück. Sie prägen das kulturelle Leben in dieser Region und sie stehen eben für eine einzigartige Verbindung aus Brauchtum, Gemeinschaft und generationsübergreifender Freude am Feiern. Die Wiesenfeste sind so bis heute ein fester Bestandteil des gesellschaftlichen Lebens. Charakteristisch sind Festumzüge, auch Spielangebote für Kinder sowie eben diese starke Einbindung von Vereinen, von Schulen und ehrenamtlich Engagierten. Und vor allem auch die Festumzüge, die sind wirklich was ganz Besonderes. Auch der Hofer Landrat Oliver Bär war selbst schon als Kind mit dabei.
1: Selbstverständlich, natürlich. Es war ein stolzer Moment, als man zum ersten Mal die Fahne tragen durfte, beispielsweise. Oder wunderschön war es, gemeinsam die Spiele zu spielen oder auch zum Teil frei zu bekommen, schulfrei. Montag hat man die letzten 2 Stunden frei bekommen. Also das sind Dinge, die man immer erinnern wird und natürlich immer positiv mit seiner Heimat verbindet.
0: Also, wer jetzt Lust bekommen hat, so ein Heimat- und Wiesenfest im Hoferland selber mal mitzuerleben, da haben Sie dann morgen noch Gelegenheit in Selbitz und am Freitag beginnt dann in Hof das Volksfest und am Samstag in Lichtenberg. Das Heimat- und Wiesenfest in Lichtenberg, das gilt übrigens als eines der schönsten Feste im Frankenwald. Seit 1832 wird es gefeiert und zur Tradition gehören in Lichtenberg eben auch die Tänze mit den gebundenen Blumen Bögen, Sie wissen es vielleicht, und eben auch das Armbrustschießen. Alt und jung feiern da zusammen und auch frühere, ehemalige Lichtenberger, die kommen gern zurück in ihre alte Heimat und lassen sich natürlich dieses Spektakel auch nicht entgehen.

Was wünschen wir denn zum Fest doch? Das war ein Glückwunschlied vom Starner Dreiklang auf BR Heimat. Und uns erreichen ja auch immer wieder Musikwünsche, die wir natürlich auch gern erfüllen. Und so hat uns Albert Schlüter geschrieben aus Teublitz bzw. aus dem Ortsteil Bremberg. Und er sagt, er ist fleißiger BR Heimathörer und Hobby-Ziachspieler. Das macht er auch gern schon mal in den frühen Morgenstunden. Und er wünscht sich sein Lieblingslied. Und zwar kommt es von den Gebrüdern Treuheit. Nach meiner Heimat, da zieht's mich wieder. Der Albert Schlüter, der ist Vorsteher einer großen Volksmusikfreundegemeinschaft aus dem Städtedreieck Teublitz, Burg Lengenfeld, Maxhütte. Und er grüßt mit dem Stück eben all seine zahlreichen Vereinsmusikanten. Und ich würde sagen, jetzt spielen wir's, oder? Die Gebrüder Treuheit und nach meiner Heimat, da zieht's mich.

0: Fränkische Heimat, das war die Nürnberger Wirtshausmusi in Fränkisch vor sieben. Und ich habe es ja zu Beginn der Sendung kurz erwähnt, wir wollen jetzt auf die BR Kirchweih Challenge schauen. Das ist ein spannender Wettbewerb zwischen Kirchweihgemeinden aus ganz Bayern. Und wir wollen wissen, wer hat da den besten Zusammenhalt und das beste Gemeinschaftsgefühl. Gestern hat die BR Kirchweih Challenge in Effeltrich im Landkreis Forchheim in Oberfranken Halt gemacht. Und wir hören jetzt einmal rein, was da los war.
1: Körma, Körma, Körma!
2: Wenn wir Effeltricher wo mitmachen, dann wollen wir auch gewinnen.
3: Sagt Bürgermeister Peter Lepper hochmotiviert. Und schon beim ersten Spiel war klar, Effeltrich hat Musik im Blut. Der benachbarte Musikverein Heroldsbach spielt einen Hit an.
4: Ja, Narkotik! Narkotik!
3: Zeit haben sie den Song Narkotik von Liquido erkannt und damit Punkte gesammelt. Das Ziel? Möglichst viele Punkte. Denn nur so kann man die BR Kirchweih Challenge gewinnen. Der Preis? Ein Konzert mit der Bayern 3 Band und mit der Volksmusik Mashup Band Marsmännler. Neues Spiel, neues Glück. Lieder raten. Aber nicht irgendwie. Popsongs im fränkischen Kirchweihgewand.
5: Wenn ich auf Kerwei gehe, schau hier, dann steht mir ja mein Hut so schön.
6: Was ist das?
7: Aber schwieriger, andere ging war leicht.
8: Ja, also manche Lieder kenne ich halt einfach vom Radio oder so. Also es war nicht so schwer.
3: Was darf aber neben der Musik auf keiner Kirchweih fehlen? Genau, das Tanzen. Gerade hier auf dem Dorfplatz in Effeltrich, direkt vor der Kirchenburg, erklärt Bürgermeister Peter Lepper.
2: War auch hier an diesem Platz. Die Linde ist jetzt ca. 700 Jahre alt, ist eine Tanzlinde.
3: Tanzen neben der Tanzlinde. Und ein paar Tänzerinnen und Tänzer sogar in der traditionellen, sehr bunten Tracht. Normalerweise wird hier am Kirchweihmontag der sogenannte Betzen ausgetanzt, erklärt Jan Leuthäuser vom Burschenverein Zufriedenheit.
9: Es wird der Wecker gestellt, der uralt ist, wird wechselnd gesungen und gelaufen und getanzt. Genau, und wenn eine Umdrehung oder ein Kreis vorbei ist, dann gibst du diesen Wedel weiter. Und das Pärchen, das den Wedel hat und der Wecker klingelt, die hat's erwischt.
3: Bei aller Tradition und allem Können gibt's auch Momente, wo es einfach nicht läuft. Das nächste Spiel, Kickere Kirchweih, war alles andere als einfach. Die Augen verbunden, den Dreschflegel in der Hand und vor ihnen ein Topf mit quietschendem Gummihahn drin. Und den müssen sie treffen.
10: Links drehen, stopp, links drehen, jetzt!
3: Keiner trifft, null Punkte. Am Ende heißt es:
11: Einen dicken Applaus für Effeltrich, es sind 232 Punkte!
3: Aber eine Woche vorher hatte Winsbach bei der BR Kirchweih Challenge 348 Punkte geschafft. Das heißt, Effeltrich landet auf Platz 2. Enttäuschung? Fehlanzeige.
12: Einfach nicht auf das Ergebnis schauen, sondern dass wir alle beieinander sind. Ich glaube, da ist das Ergebnis einfach Nebensache.
13: Immer motiviert bleiben, immer positiv bleiben.
14: Die Leute haben super mitgemacht und die Stimmung war auch gut.
2: Wir sind stolz, dass wir mitmachen durften. Ich glaube, allen, die hier waren, die werden sich lang dran erinnern. Und darum geht's.
3: Und genau darum geht's bei unserer BR Kirchweih Challenge. Zusammenhalt, Tradition und miteinander einen schönen Tag haben. Am kommenden Sonntag geht's dann weiter auf die Kirchweih nach Oettingen in Schwaben. Mal schauen, ob Oettingen die 348 Punkte aus Winsbach dann toppt. Von der BR Kirchweih Challenge in Effeltrich in Oberfranken, Eva Heime für BR Heimat.

Und es war Ihre Stund mit Volks- und Blasmusik aus Franken und der Oberpfalz. Heute zu den Heimat- und Wiesenfesten im Hofer Land. Feiern Sie mit, schauen Sie vorbei, wenn Sie Lust haben. Da können Sie wirklich einzigartiges Brauchtum in Franken erleben. Am Mikrofon verabschiedet sich für heute Simone Schülein. Und ich wünsche Ihnen jetzt noch einen wunderschönen Abend hier auf BR Heimat. Da kommt gleich nach den Nachrichten der Feierabend. Bis dahin hören wir jetzt noch die Seitenmusik Neu-Alben-Reuth und Viereckigs Wieserl. Ade aus dem BR-Studio Nürnberg.

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1: Um 19 Uhr mit Peter Veit. Einen Riesenempfang bereitet Madrid derzeit seinem Fußball-Weltmeister-Team Spanien. Die Mannschaft ist am frühen Nachmittag gelandet. Trainer De La Fuente und Kapitän Rodri stiegen mit dem Pokal im Arm als Erste aus dem Flugzeug. Anschließend wurden die Weltmeister vom spanischen König empfangen und danach von Ministerpräsident Sanchez. Christina Böker berichtet aus der Innenstadt von Madrid inmitten von tausenden Fans. Dort fährt bald ein offener Bus mit dem Team.
2: Dann ist erstmal Party mit den Spielern, die dann hier vorbeifahren und ihre Fans grüßen, die natürlich darauf warten, dass sie die jetzt in Natura sehen. Sie haben sich die Spiele angeschaut aus der Ferne, aber jetzt wollen sie natürlich näher ran an ihre Jungs und mit denen zusammen quasi feiern und sie auch für ihre Mannschaftsleistung würdigen. Ich meine, alle Fußballkritiker haben immer wieder betont, wie gut diese Mannschaft zusammengespielt hat. Der Trainer selbst hat es auch sehr stark betont. Also das wollen die Fans jetzt auch feiern. Deshalb sind sie hier und ich glaube, es wird einfach wieder so eine Nacht wie gestern. Geht davon aus, Nachtschwärmer bis morgens wieder.
1: Heute vor 82 Jahren haben Klaus Schenk, Graf von Stauffenberg und andere Widerstandskämpfer ein Attentat auf Hitler verübt. Der Versuch scheiterte. Die Bundesregierung hat zur Erinnerung daran eine Gedenkstunde abgehalten. Dabei ist es zu einem Zwischenfall gekommen, berichtet Isabel Karras aus Berlin.
3: Wie auf mehreren Videoaufnahmen zu sehen ist, versuchte ein Großneffe des evangelischen Theologen und NS-Widerstandskämpfers Dietrich Bonhoeffer, einen Kranz der AfD-Bundestagsfraktion von der Gedenkstätte im Berliner Bendlerblock zu entfernen. Sicherheitskräfte gingen dazwischen, dabei wurde der Kranz beschädigt. Der Mann begründete sein Vorgehen gegenüber der deutschen Presseagentur damit, viele Nachkommen der Widerstandskämpferinnen und Kämpfer empfänden große Wut darüber, dass die AfD an diesem Ort Kränze niederlege.
1: Der neue britische Premierminister Burnham will schon morgen erste Sofortmaßnahmen verkünden, mit denen er unter anderem die Lebenshaltungskosten in Großbritannien senken und den Bau von Sozialwohnungen ankurbeln will. Das hat der Labour-Politiker in einer Rede vor dem Amtssitz Downing Street 10 angekündigt. Er deutete an, dass dazu eventuell aber Steuererhöhungen nötig werden. In der Außenpolitik will Burnham die Linie seines Vorgängers Starmer fortsetzen und die von Russland angegriffene Ukraine weiter unterstützen. Verkehrsschilder vollgeklebt mit Stickern. Die sind ein großes Ärgernis in Augsburg. Mit einem Pilotprojekt will die Stadt jetzt dagegen vorgehen. Sie tauscht die herkömmlichen Schilder gegen neue mit einer speziellen Anti-Haftbeschichtung aus. Von denen sollen sich die Aufkleber leichter ablösen lassen, was Geld für Reinigung und Unterhalt sparen würde. Der Versuch soll ein Jahr lang laufen, dann wird in Augsburg Bilanz gezogen. Weißstörche sind ganz offenbar Deutschland-Fans, denn nach Angaben des Naturschutzbundes brüten gerade so viele Tiere hierzulande wie noch nie seit Beginn der Aufzeichnungen. 15.000 Brutpaare gibt es demnach bundesweit. Vom NABU heißt es, selbst vor 100 Jahren seien die Zahlen nicht so hoch gewesen. In den 1980ern galt der Weißstorch in Deutschland als Sorgenfall. Inzwischen haben gezielte Schutzmaßnahmen eine Trendwende geschafft, so die Experten. Das Wetter in Bayern. Sonne und lockere Quellwolken, im Norden vereinzelt Schauer. In der Nacht teils klar, teils wolkig und trocken. Abkühlung auf 13 bis 6 Grad. Morgen teils sonnig, teils bewölkt und nachmittags örtlich Schauer. Mittwoch und Donnerstag mehr Wolken als Sonne bei Höchstwerten zwischen 18 und 26 Grad. Die Zeit 19.04 Uhr. Die Verkehrsmeldungen: A3 Passau Richtung Nürnberg zwischen Sinzing und Nittendorf 4 Kilometer Stau an einer Baustelle und die B19 Oberstdorf-Kleinwalsertal ist in beiden Richtungen zwischen Reute und dem Grenzübergang Oberstdorf-Walserschanz nach einem Unfall gesperrt. So viel vom Service.
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4: Grüß Gott beieinander, ich bin's nochmal für heute, der Markus Dremmel. Ich bin jetzt, glaube ich, durchaus ein sympathischer Kerl, aber im Vergleich zu den großen Heiligen dieser Tage wahrscheinlich eher ein Scheinheiliger. Aber ich arbeite noch dran. Ein Hund bin ich allerdings schon, drum auch was zu den Hundstagen an diesem Feierabend, in diesem Feierabend auf BR Heimat. Auf alle Fälle stellen wir einmal die besonderen Namenstage dieser Woche vor. Wer diese Sendung halt bis zum Ende hört, dem winkt ein vollständiger Ablass. das ist jetzt nicht verbürgt direkt.

Die Salzburger Seitenbläser oder Sortenbläser mit dem Stück so tragisch wird's nicht werden. Na, weiß ich nix. Wir haben zwar Haufen Heilige in dieser Sendung, aber lauter sympathische. Weil diese Tage gegen Ende Juli zur Hand in ihrer Häufung besonderer heiliger schon was besonders. Und das trifft jetzt genau auf diese Woche zu. Heute am 20. ist Margareta. Morgen am 21. Daniel. Am 22. Maria Magdalena. Am 23. Juli Birgitta von Schweden und am 24. der Christophorus, zumindest im deutschen Kalender, ansonsten römisch allgemein, hat er Namenstag mit dem Jakobus zusammen am 25. Juli und am 26. Juli Anna. Und dann gibt's noch eine interessante Heilige, die etwas vergessen ist, die einen seltsamen, echten und einen noch seltsameren volkstümlichen Namen hat und ebenfalls heute am 20. Juli gefeiert wird. Kommen wir dann drauf. Und dann ging an dieser Tage ja noch traditioneller Erzählung auch die Hundstage an. Die haben allerdings weniger mit unserem Hund, eher schon mit dem Sternenhimmel zu tun. Darum hören wir jetzt Direktamente vom Herbert Pixner Projekt das Stück als Sternenschein draufs Futtertrio mit der Gretchenpolka.

Das vierte Trio, die Gretchenpolka. Margareta vom heiligen 20. Juli, aus dem syrischen Antiochien stammend, ist um 300 als christliche Märtyrerin gestorben, weil sie den Gouverneur nicht hat heiraten wollen. Es gibt verschiedene Legenden um die Margareta. Entweder war sie eine hübsche, schöne Schäferin, die der Gouverneur, halt der Stadtpräfekt, heiraten hätte wollen. Sie hat ihn aber abgelehnt. Andere Geschichte erzählt, dass sie halt christlich erzogen worden ist und vom Vater dann denunziert worden ist. Und die Richter wollten sie dann auch, haben ja auch Avanzen gemacht, hat sie auch abgelehnt. Und dann hat man sie halt in den Kerker geworfen und verschiedenen Martern ausgesetzt, die sie alle überlebt hat, bis sie zum Schluss enthauptet worden ist. Dargestellt ist die Margarete oft mit einem Drachen. Ein solcher soll ihr im Kerker erschienen sein. Sie hat ihn aber mit einem Kreuz erschreckt. Die Margareta kehrt zu den 14 Nothelferinnen und Nothelfern und bildet zusammen mit Barbara und Katharina die heiligen Dreimal. Kennst den Spruch? Dann sagen wir miteinander auf. Jetzt, Gretel mit dem Wurm, Barbara mit dem Turm und Kattel mit dem Radl, das sind die drei heiligen Madl. Also, alles Gute zum Namenstag, den Gretln heit, also Margareten. Die Marina ist eine Abwandlung von Margarete und wird insbesondere in den östlichen Kirchen als solche verehrt. Morgen haben wir dann den Propheten Daniel und übermorgen am 22. Juli Maria Magdalena. Diese Frau ist ja mythenumrankt wie ein kurzes Wort aus der biblischen Geschichte. War sie die Freundin, Geliebte oder gar Frau von Jesus? Mehr zu ihr, der Magdalena, nach dem Magdalena-Walzer von der Heiselmomuse, davor noch die Margaretenweise, die wir von den Laubensteiner Bläser hören.

Der Magdalena war jetzt von der Heiselmuse. Die Maria Magdalena, die übermorgen am 22. Juli im Gedenktagskalender gefeiert wird, hat zweifellos eine besondere Stellung in der Jüngerschaft Jesu gehabt. Sie war irgendwie eine spezielle Freundin oder Gefährtin von Jesus. Sie war auch bei der Kreuzigung mit dabei und sie hat die österliche Auferstehungsbotschaft als erste erfahren. Da haben sie geschaut, die Mana. Legendenumrankt ist auch ihre weitere Geschichte. Angeblich ist sie mit einem Boot in Südfrankreich gelandet, wo heute noch ihre Gebeine in einer Krypta liegen sollen. Gibt zwar große Wallfahrtsorte dort in Südfrankreich zu Maria von Magdala Veseley zum Beispiel. Zu einer der größten Heiligen Europas kämen wir gleich nach dem Kalenderlandler der Feichthoff-Sortenmuseum.

Feichthof, Sortenmusi, der Kalenderlandler. Ist das gewesen kurz vor 7:30 jetzt, 3 Minuten vor 7:30. Im Kalender ist diese Woche ja vom, sagen wir mal, 20. Juli bis zum 26. Juli eine Woche oder die Tage. Es fällt jetzt gerade in dem Jahr auf die Woche von Montag bis Sonntag, eine der interessantesten überhaupt im ganzen Jahr, weil es gibt selten oder kaum eine Woche, ich glaube gar keine, wo so geballt so interessante Heilige hintereinander kommen. Also ein paar haben wir schon gehabt, die Margarete, der Daniel, wen haben wir gerade gehabt, die Maria Magdalena. Jetzt am 23. Juli dann, haben wir in unserem Kalender einen Tag weitergegangen, am 23. Juli steht eine der größten europäischen Heiligen überhaupt drin, die Birgitta von Schweden. Ihr Gedenktag, eben der 23. Juli, ist auch ihr Todestag im Jahre 1373. Die Birgitta ist um 1303 nahe Uppsala in Schweden geboren und hat bereits mit 14 Jahren den Ulf Gudmarsson geheiratet, der später Richter und Bürgermeister geworden, dann auch Reichsrat am Königshof. Das Paar war sehr christlich, hat Wallfahrten unternommen, 1341 auch nach Santiago de Compostela, wo der Ehemann auf der Rückreise dann schwer erkrankt und bald darauf gestorben ist. Die Birgitta hat dann 1346 in Vadstena am Wetternsee eine eigene klösterliche Gemeinschaft gegründet, dort in Schweden eben. Sie war quer durch Europa gut vernetzt, auch ohne Handy und Facebook. Und so hat sie auch zwischen den Kriegsparteien England und Frankreich vermittelt und hat daneben versucht, den Papst im französischen Avignon zur Rückkehr nach Rom zu überreden. Der hat ja da mal, oder die Päpste zu der Zeit im 14. Jahrhundert haben ja mal jahrzehntelang, 70 Jahre lang im französischen Avignon residiert. 1349 ist die Birgitta zu einer Wallfahrt nach Rom aufgebrochen. Dort kann man bis heute ihr Haus an der Piazza Farnese besuchen, wo sie eine Art Pilgerherberge und ein Obdachlosenasyl aufgebaut hat. Auch eine kleine klösterliche Gemeinschaft ist dort entstanden. Später hat die Birgitta dann ein paar Jahre in Neapel gewohnt und 1371 ist sie dann mit ihrer Tochter Katharina und ihren Söhnen zu einer Wallfahrt ins Heilige Land aufgebrochen. Von dieser Wallfahrt allerdings ist sie 1373 geschwächt nach Rom zurückgekommen, wo sie am 23. Juli 1373 gestorben ist. Im Oktober hat ihre Tochter Katharina sie dann nach Vadstena überführt. Schweden. Schon 1426, also ihr Todesjahr 1373 und 1426 schon, hat es das erste Birgittenkloster in Deutschland gegeben, und zwar bei uns in Bayern, in Gnadenberg, bei Neumarkt in der Oberpfalz. Und wenn man da vorbeikommt, kann man die imposanten Ruinen noch heute bewundern. Wirklich imposante Ruinen dieses ehemaligen Klosters Gnadenberg. Der 23. Juli, übermorgen also der Tag der heiligen Birgitta von Schweden. Der Papst Johannes Paul II. Hat sie zusammen mit der Katharina von Siena und der Edith Stein 1999 zur Schutzheiligen Europas erklärt. Wir hören jetzt vom Ensemble Bernhard Kohlhauf den Birgitta Schottisch.

Bergwaldertanzl muss ich mit dem Schutzengel Borisch. Und mit diesem Schutzengel Borisch gehen wir direkt in unsere heiligen Tour von Terravoa zum 24. Juli, weil da ist ja quasi auch so ein Art Schutzengel drin, der Christophorus, der Riese mit dem Christuskind auf der Schulter. Christophoros heißt ja übersetzt Christusträger. Er soll im 3. Jahrhundert gelebt haben und die Legende ist bekannt. Reprobus, so hat er eigentlich geheißen, hat Menschen über den Fluss getragen, eines Tages eben auch unerkanntes Christuskind, das ihm aber schwerer und schwerer geworden ist. Und drum gilt Christophorus den Reisenden, heutzutage vor allem den Autofahrern, als Schutzpatron. Früher hat man gesagt, wer am Morgen ein Bildnis mit Christophorus betrachtet, der ist beschützt bis zum Abend. Darum kann man zum Beispiel an vielen Kirchenausgängen Christophorus-Fresken sehen. Christina oder Christine ist dann übrigens auch mitgemeint am 24. Juli im Heiligen Kalender. Es gibt eine Christina von Belgien und eine Christina von Bolsena zum Beispiel. So, und wenn wir schon auf der Landstraße haben, mit Christophorus, hören wir von der Fußleiten, muss ich jetzt das Stück auf der Landstraße.

Auf der Landstraße sind wir unterwegs gewesen mit der Fußleiten, muss ich, und haben da eine kleine Christophorus-Plaketten dabei gehabt im Auto drin. Es kommt ja wahrscheinlich nicht von ungefähr, dass der Christophorus, Beschützer der Reisenden und Pilger, Agrate, am Tage vor dem Jakobus, dem Älteren, gefeiert wird. Oder nach römischer Lesart eben auch gleichzeitig mit dem Jakobus. Der steht am 25. Juli im Gedenktagskalender drin. Das ist jetzt der nächste Samstag dann. Der Apostel und Jünger Jesu, der Jakobus, ist auch einer der ganz großen europäischen Heiligen, weil er eben vor allem durch den Pilgerweg nach Santiago de Compostela bekannt ist. Ob der Jakobus wirklich leibhaftig dort in Galizien am äußersten Rande Spaniens zugegen ist, ist natürlich eine Frage des Glaubens bzw. der Legende. Seine Gebeine, ursprünglich auf dem Sinai im Jakobs- bzw. Katharinenkloster verortet, sollen im 8. Jahrhundert wegen der anrückenden Sarazenen jedenfalls nach Spanien gebracht worden sein, wo die Jakobskirche gebaut worden ist. Ein Wallfahrtsort, der im Mittelalter mehr Pilgerozung hat wie Rom und Jerusalem, Santiago de Compostela. An Jakobi hat man einst die ersten Frühäpfel zur Segnung gebracht, die Jakobi-Äpfel. Es hat Feste und Jahrmärkte gegeben, die Jakobi-Tour zum Beispiel in Minga oder in Augsburg, die Jakobuswoche, die läuft gerade, und die Jakoberkirche auf dem Jakobsplatz in Augsburg, die war jetzt am Wochenende. Und wie gesagt, vom 25. Juli bis 2. August gibt es in Minga wieder die Auer Jakobi Duit. Und da passt doch jetzt das Stück Opfikisten Franzé dazu von der Köflacher Streich aus der Steiermark.

Ein Apfelkistenfranzig, höflicher Streich aus der Steiermark. Dreiviertel acht ist ganz genau. Einer der populärsten Dirndlnamen in Bayern war und ist auch wieder Anna. Da darfst du am 26. Juli nicht gratulieren vergessen. Anna, Annette etc. Wer war die Anna? Natürlich die Mutter Mariens. Und mit ihr zusammen wird am 26. Juli dann entsprechend auch der Joachim, der Vater Mariens, gefeiert. Also die Eltern Mariens. Und weil gerade das Thema Leihmutterschaft so aktuell ist, die hat es quasi auch schon in der Bibel gegeben. Man denke an Sarah und ihre Magd Hagar oder an Rachel und ihre Magd Bilha. Und irgendwie war ja auch die Maria so eine Art Leihmutter, wenn man es genau nimmt, oder? Zumindest rein irdisch betrachtet. Aber auch in der Bibel ist das Thema schon kontrovers diskutiert worden. Und man sieht außerdem, die Bibel hat auch schon alles kennt, was gibt. Jetzt muss ich mal ein bisschen auf die Uhr schauen. Ich glaube, wir müssen ein bisschen dazu da, sonst kommen wir am Ende nicht mehr zu den Hundstag. Drum machen wir gleich weiter mit der Vilge Fortis. Die heilige Kümmernis. Wer ist das? Das ist unsere vergessene Heilige, die gar nicht mehr so in Mode ist, aber das in früheren Jahrzehnten und Jahrhunderten durchaus gegeben hat. Das ist die Darstellung einer gekreuzigten Frau mit Bart. Schaut aus wie der Jesus in Frauenkleidern, soll aber die seit dem Mittelalter höchst verehrte Vilge Fortis sein. Bei uns verehrt als heilige Kümmernis. Die Legende berichtet von einer jungen Frau, die einen heidnischen Ehemann hätte heiraten sollen und deshalb Gott um irgendeine Art von Unattraktivität gebeten haben soll. Da ist ja dann ein Vollbart gewachsen. Mei, da haben wir es. Gott hat quasi gesagt, was? Unattraktiv möchtest du sein. Dann macht man einen Mann aus dir. Die heilige Vilge Fortis oder heilige Kümmernis wird auch heute am 20. Juli übrigens gefeiert. Und das, was man von der Murnauer Geigen muss ich hören, das ist der Annenwalzer und drauf hören wir von der Lofra Stammtisch, muss ich auch passend zum Thema gerade, der Bartige.

So, während der Lof, die Lofra Stammtisch muss sie den Bärtigen spielt, kann ich noch anfügen, dass die Verehrung der heiligen Kümmernis dieser bärtigen, wie Jesus gekreuzigten Jungfrau möglicherweise auf ein Missverständnis zurückgeht, weil man hat einmal eine Christusfigur gehabt am Kreuz und die war halt sehr weiblich und hat einen Bart gehabt und dann haben wir gemeint, da ist eine Frau dargestellt und deswegen hat es vielleicht dann diese Legende gegeben. So ist eine Erklärung, wie die heilige Kümmernis zustande käme, also die Vilgi Fortis, die bärtige Heilige. So, jetzt aber noch zu den Hundstage. Das müssen wir schon auch sagen, weil die fangen jetzt dann an. Die setzt man um diese Zeit ja auch, Mitte Juli bis Mitte August. Besonders heiß sollen sie sein. Und dazu wäre zu sagen, dass das erstens mit dem Klimawandel nicht mehr ganz hinhaut, sowieso nicht. Und zweitens stimmt das außerdem schon lang eh nicht mehr. Die Hundstage haben den Namen vom Sternbild großer Hund, insbesondere vom Sirius. Und im Hintergrund hören wir übrigens die Gruppe Bradl Fetten mit dem Stück Sirius. Also sie haben den Namen vom Sternbild großer Hund, wo der Hundstern drin ist in diesem Sternbild, der Sirius. Und wenn der im alten Ägypten um 2000 vor Christus im Sommer erstmals am Morgen am Sternenhimmel zu sehen war, dann hat der Ägypter gewusst, jetzt kommt die Nilflut und mit ihr die fruchtbare Zeit. Zu römischen Zeiten ist der Siriusaufgang in die letzten Julitage gefallen, weshalb sich das seither bei uns so eingebürgert hat. Am 23. Juli, sagt man, fangen die Hundstage an. Wenn du jetzt aber am Pfingster, Donnerstag am 23. Juli, in der Früh nach dem Sirius, dem Hundstern, Ausschau hältst, dann bist du halt trotzdem locker 5 Wochen zu früh dran, weil am Himmel ist auch nichts mehr, wie es einmal war. Der heliaklische Aufgang des Sirius, also wenn er in der Früh mit der Sonne zusammen aufgeht, findet heutzutage um den 30. August herum statt. Seit die alten Römer hat sich die Erde nämlich weitergedreht und zwischendurch hat es auch einmal eine Kalenderreform gegeben, die von 1582, alles durcheinander. Wir sprechen aber trotzdem von den Hundstagen ab Ende Juli. Sprache und Bräuche hinken ja oft den Tatsachen hinterher. Und bis wir gespannt, dass uns der Klimawandel noch echte Hundstage bescheren wird, überschwemmen uns die Fluten, verbrennt und brennt die Natur, frisst die KI Strom für halbe Kontinente und der Sirius schaut zu und denkt sich, Hund hat schon die Leute. Und das ist jetzt ausnahmsweise einmal nicht direkt ein Kompliment.

So, das war der Gwenderfeierabend heute am 20. Juli. Denken wir an dieser Woche, in dieser Woche, an diese schönen Namenstage, die wir haben, vergessen wir keinen, damit wir den Damen und auch Herren gratulieren können zum Namenstag. Servus, sagt der Markus Dremner.

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1: Heute ist so ein Tag. Da brennt die Sonne. Da flimmert die Hitze über dem Asphalt. Das sagt man nicht nur so. Das sieht wirklich so aus. Mama und Juna gehen von der Kita nach Hause. Und am Ende der Straße kommt die weiße Lady mit ihrem Hund den Gehsteig entlang.
2: Mama, der Hund sieht ganz verschwommen aus,
1: ruft Juna erstaunt. Hundstage nennt Mama diese Tage, an denen es immer zu heiß ist, sogar nachts. Juna denkt, die Tage werden wegen dem Hund und der weißen Lady so genannt. Mama schmunzelt.
2: Es gibt im Moment Sterne am Himmel, die zusammen wie ein Hund aussehen. Deswegen heißen sie so.
3: Warum heißen die Hundstage dann nicht Sternentage?
1: Fragt Juna und Mama lacht. Juna mag Hitze nicht. Die Sonnenstrahlen blenden. Alles ist klebrig. Der Schweiß läuft überall. Am Kopf rinnt er herab, kitzelt in den Ohren. Er sammelt sich beim Sitzen zwischen den Oberschenkeln und dem Stuhl. Manchmal ist das auch lustig. Dann rutscht Juna mit Krakra in der Kita beim Mittagessen auf ihrem Stuhl hin und her. Nur Krakra schwitzt nicht. Krakra ist Junas Kuscheltier. Seinen Namen hat sie sich ausgedacht, als sie noch kleiner war. Damals dachte sie, Krakra wäre das Geräusch, das Dinos machen. Mama sagt, Krakra ist eine Schildkröte. Omi sagt, Krakra ist ein Drache.
3: Aber er kann doch nicht Feuer speien.
1: Krakra ist ein Dino. Ist doch klar. Sieht eigentlich jeder. Krakra ist immer schön flauschig. Auch an heißen Tagen wie heute. Heute hat Mama Juna früher von der Kita abgeholt und ein Planschbecken im Hof aufgestellt.
3: Auf die Spätzle! Fertig! Los!
1: Ruft Juna, nimmt Anlauf und springt ins Planschbecken. Das Wasser spritzt nach allen Seiten, nach oben, auf Junas Bauch und auf ihren Schlüppi.
2: Ups, den hatte sie vergessen auszuziehen und Mama hat auch nicht daran gedacht.
1: Nicht so schlimm.
3: Nochmal!
1: Juna nimmt wieder Anlauf und springt ins Wasser, hüpft hoch und runter. Das Wasser spritzt sogar bis in Mamas Hochbeet.
3: Jetzt bist du dran, Krakra,
1: ruft Juna und wirft ihr Kuscheltier im hohen Bogen ins Planschbecken. Krakra landet genau in der Mitte, neben der grünen Wasserpistole. Es spritzt kaum.
2: Schade.
1: Im Wasser, in den Sonnenstrahlen, glitzert Krakra so schön. Juna nimmt Krakra hoch.
2: Oh, er ist ganz schwer,
1: flüstert sie. Krakras Kuscheltierpelz hängt komisch nach unten.
2: Er ist ganz nass geworden.
1: Juna fängt an zu weinen. Mama kommt hinter der Hecke hervor. Sie hat gerade die Tomaten gegossen.
2: Was ist denn mein Bär? Fragt sie.
1: Juna kann nicht antworten. Sie weint und schreit und wirft Krakra auf den Boden.
2: Was ist denn los? Fragt Mama noch einmal.
3: Krakra komisch,
1: kommt es aus Junas Mund. Eigentlich wollte Juna gern sagen, Krakra fühlt sich komisch an, aber sie schafft es nicht. Das ist oft so, wenn sie wütend ist oder traurig oder alles auf einmal. Mama sagt dann, Juna ist tütend. Dann muss Juna immer lachen.
2: Tütend. Magst du nicht, dass Krakra nass geworden ist?
1: Erkundigt sich Mama.
2: Juna schüttelt den Kopf.
1: Komm, wir rubbeln Krakra kräftig ab, schlägt Mama vor und holt ein Handtuch vom Wäscheständer. Nach dem Abrubbeln ist Krakra wieder trocken und sein Kuscheltierpelz steht nach allen Seiten ab. Und Juna muss lachen.
3: Krakra, mein Dino, sagt sie und schließt ihn fest in die Arme.
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4: Erzählt hat es Agnes Thimay.
1: Und jetzt schlaft gut und träumt was Schönes. Gute Nacht.
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4: Oder Kissenschlacht.
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6: Um 20 Uhr mit Peter Veit. Spanien feiert seine Fußballweltmeister. In Madrid haben die Feierlichkeiten für die spanische Fußballnationalmannschaft begonnen. Als erstes wurden die Weltmeister vom spanischen König empfangen. Nicolas Buschlüter berichtet aus Madrid.
7: König Felipe nannte den Sieg der spanischen Mannschaft episch. Die Spieler hätten einen Triumph für ganz Spanien errungen und seien dabei als wahres Team aufgetreten. König Felipe hob hervor, dass zum ersten Mal die spanischen Fußballfrauen und Männer gleichzeitig Weltmeister seien. Der Höhepunkt der Feierlichkeiten dürfte die Fahrt der Mannschaft durch die Madrider Innenstadt an Bord eines offenen Doppeldeckerbusses werden. Behörden rechnen mit bis zu 1 Million Fans an den Straßenrändern.
6: Seit heute Mittag ist Andy Burnham neuer Premierminister von Großbritannien. Vorher war der Labour-Politiker Bürgermeister von Manchester, auch Gesundheitsminister war er schon, mit Außenpolitik hatte er aber bisher kaum zu tun. Erste Erfahrungen konnte er nun heute gleich sammeln, er hat mit US-Präsident Trump telefoniert. Das hat das Weiße Haus mitgeteilt, ohne allerdings etwas zum Inhalt des Gesprächs zu sagen. Burnham hatte aber signalisiert, dass er an der engen Partnerschaft Großbritanniens mit den USA festhalten will. Der Ammersee kann als Quelle für Energie genutzt werden. Das zeigt eine aktuelle Untersuchung. Wirtschaftsminister Aiwanger hat sie in Inning vorgestellt. Am Tegernsee und am Chiemsee gibt es schon ähnliche Projekte. Wie viel Potenzial der Ammersee hat, erklärt BR-Reporter Robert Glawatz.
8: Der Ammersee kann theoretisch den Wärmebedarf der Anrainerkommunen zu 100% decken. Das ist das Ergebnis der Untersuchungen des Landesamtes für Umwelt und der Energieagentur Klimahoch 3 der Kreise Starnberg, Fürstenfeldbruck und Landsberg. Bei der Seethermie wird die im Wasser gespeicherte Wärme über Wassertauscher lokal entzogen und dann mittels Wärmepumpen ins Netz gespeist. Bis zur Wärmeenergie aus dem Ammersee ist es aber noch ein langer Weg. Die Experten rechnen damit, dass frühestens in den 2030er Jahren die erste Energie gewonnen werden könnte.
6: Am Strand der Nordseeinsel Norderney ist ein toter Schweinswal entdeckt worden. Wie die Polizei mitteilte, war zuvor versucht worden, das Tier ins Wasser zu ziehen, was nicht glückte. An der Küste und den ostfriesischen Inseln werden immer wieder verendete Tiere gesichtet. Der Fall erinnert an den Buckelwal, der vor ein paar Monaten nach einer vergeblichen Rettungsaktion in der Ostsee gestorben ist. Das Wetter in Bayern, in der Nacht trocken bei 13 bis 6 Grad, morgen Sonne und Wolken, später vor allem im Norden und im Bayerischen Wald örtliche Schauer, Höchstwerte 18 bis 26 Grad. Auch in den nächsten Tagen teils Sonne, teils Wolken und vereinzelt Regen oder Gewitter. Soweit die Nachrichten. Abschließend die Zeit, 20 Uhr und 3 Minuten.
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1: Um 21 Uhr mit Peter Veit. In der spanischen Hauptstadt Madrid feiern zur Stunde hunderttausende Menschen die Fußballnationalmannschaft. Das Team war nach dem Sieg bei der Weltmeisterschaft am Nachmittag aus den USA zurückgeflogen. Nach der Landung in Madrid gab es erst einen Empfang im Palast von König Felipe, dann ein Treffen mit Ministerpräsident Sanchez. Die große Feier findet am Rathausplatz statt. Dorthin fährt die Mannschaft im offenen Bus mitsamt ihrem WM-Pokal. Nach dem Rücktritt von Jens Spahn als Unionsfraktionschef ist offen, wer ihm nachfolgen soll. Mehrere Namen werden gehandelt, unter anderem Kanzleramtschef Frei, CDU-Generalsekretär Linnemann und Bundesinnenminister Dobrindt von der CSU. Sicher ist seit heute aber der Zeitplan, nach dem die Kandidatenkür ablaufen soll.
2: Traditionell einigen sich die Chefs von CDU und CSU auf einen gemeinsamen Vorschlag. Deswegen werden Friedrich Merz und Markus Söder jetzt weiter über die Nachfolge beraten. Gewählt werden soll der Spahn-Nachfolger nächste Woche Mittwoch. Die Unionsabgeordneten müssen dafür ihre Sommerpläne über Bord werfen und trotz parlamentarischer Sommerpause zur Sondersitzung ihrer Fraktion nach Berlin reisen.
1: Die Arktis ist die Region auf der Erde, die sich am schnellsten erwärmt, obwohl es eine Zeit lang so aussah, als schmelze das Meereis in diesem Jahrzehnt langsamer. Doch britische Forscher haben herausgefunden, dass das doch nicht so ist. Sie begründen das mit den Erhebungen in den Wintern 2025 und 26, erklärt Florian Zinner aus der ARD-Klimaredaktion.
3: Durch die in diesen Jahren niedrigste und zweitniedrigste Meereisausdehnung seit Beginn der Satellitenmessungen würde sich der jahrzehntelange Rückgang des Meereises in der Nordpolarregion fortsetzen, erklären die Forschenden. Die zwischenzeitliche Pause vom langjährigen Rückgang Anfang der 2020er sei damit Teil der natürlichen Schwankungen. Der Rückgang der winterlichen Meereisausdehnung geht nicht mit einem steigenden Meeresspiegel einher, führt jedoch dazu, dass sich die Region abermals stark erwärmt.
1: Frauen verdienen in Deutschland im Schnitt immer noch weniger als Männer. Aber die Lohnlücke ist laut der Bundesagentur für Arbeit letztes Jahr kleiner geworden. Die Differenz betrug im Schnitt 309 Euro und sank damit um 37 Euro verglichen mit dem Vorjahr. Ob nun Männer oder Frauen, die Löhne und Gehälter sind 2025 im Mittel um 203 Euro gestiegen. Das Wetter in Bayern. In der Nacht trocken bei 13 bis 6 Grad. Morgensonne und Wolken, später vor allem im Norden und im Bayerischen Wald örtliche Schauer, Höchstwerte 18 bis 26 Grad. Auch in den nächsten Tagen teils Sonne, teils Wolken und vereinzelt Regen oder Gewitter. Soweit die Nachrichten, die Zeit 21 Uhr und 3 Minuten.
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1: Um 22 Uhr mit Peter Veit. Das spanische Fußball-Weltmeisterteam genießt gerade das Bad in der Menge in Madrid. Die Spieler fahren mit einem offenen Bus bis zum Rathaus. Mit etwa 1 Million Fans haben die Behörden gerechnet. Rund 2000 Polizisten sorgen für Sicherheit auf den Straßen. Nicolas Buschlüter berichtet aus Madrid.
2: Bei ihrer Ankunft am Madrider Flughafen waren den spanischen Spielern die Strapazen des Vortags noch deutlich anzumerken. Beim Empfang beim spanischen König hatten die Spieler zumindest die kurzen Hosen gegen feinen Zwirn eingetauscht. König Felipe sprach den Gästen seine Gratulation von ganzem Herzen aus. Die Spieler hätten einen Sieg für ganz Spanien errungen und seien dabei als wahres Team aufgetreten. Der König hob hervor, dass zum ersten Mal die spanischen Fußballfrauen und Männer gleichzeitig Weltmeister seien.
1: Der kommissarische Vorsitzende der Unionsbundestagsfraktion Hoffmann sieht keine Eile bei der Suche nach einem neuen Fraktionschef. Im Interview mit BR24 sagte er, die Fraktion sei auch nach dem Rückzug von Jens Spahn arbeitsfähig. Für die Wahl in der kommenden Woche sei entscheidend, dass sauber kommuniziert werde. Die Unionsfraktion soll ihren neuen Chef laut der deutschen Presseagentur am 29. Juli wählen. Spahn war zurückgetreten, weil er mit Hilfe einer Leihmutter aus den USA eine Familie gegründet hat. Die Waldbrände in Kanada sorgen für Ärger beim Nachbarn, genauer gesagt bei US-Präsident Trump. Der hatte wegen des Rauchs sogar Auswirkungen auf das WM-Finale in New York befürchtet und dem Nachbarland mit weiteren Zöllen gedroht. Der Regierungschef der kanadischen Provinz Ontario, Ford, wies die Vorwürfe zurück. Ford sagte, Kanada habe die USA stets unterstützt. Trump möge bedenken, dass er vielleicht eines Tages Hilfe benötige. Es frustriere ihn, sich den Unsinn überhaupt anzuhören. Fast 200 Waldbrände lodern derzeit in Ontario. Die beste Schachspielerin aller Zeiten, Judit Polgar, will nicht Präsidentin von Ungarn werden. Das hat sie Premier Modja mitgeteilt. Judit Polgar schreibt auf ihrer Facebook-Seite, sie sei extrem dankbar für die Nominierung und schätze die Geste des Premierministers, eine unabhängige Kandidatin vorzuschlagen. Trotzdem fühle sie sich nicht stark genug, um diese historische Verantwortung zu übernehmen. Das Wetter in Bayern. In der Nacht trocken bei 13 bis 6 Grad. Morgensonne und Wolken, später vor allem im Norden und im Bayerischen Wald örtliche Schauer. Höchsttemperaturen 18 bis 26 Grad. Auch in den nächsten Tagen teils Sonne, teils Wolken und vereinzelt Regen oder Gewitter. Soweit die Nachrichten des Bayerischen Rundfunks. Die Zeit 22 Uhr und 3 Minuten.
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1: Um 23 Uhr mit Peter Veit. Mit einer Riesenparty feiert Spanien seine Fußball-Weltmeister in Madrid. Das Team ist am Nachmittag gelandet. Anschließend wurden die Weltmeister vom spanischen König empfangen und danach von Ministerpräsident Sanchez. Christina Böker berichtet aus der Innenstadt von Madrid. Sie steht inmitten von tausenden Fans. Dort fuhren die Weltmeister im offenen Bus durch die Menge.
2: Sie haben sich die Spiele angeschaut aus der Ferne, aber jetzt wollen sie natürlich näher ran an ihre Jungs und mit denen zusammen quasi feiern und sie auch für ihre Mannschaftsleistung würdigen. Ich meine, alle Fußballkritiker haben immer wieder betont, wie gut diese Mannschaft zusammengespielt hat. Der Trainer selbst hat es auch sehr stark betont. Also das wollen die Fans jetzt auch feiern. Deshalb sind sie hier und ich glaube, es wird einfach wieder so eine Nacht wie gestern. Geht davon aus, Nachtschwärmer bis morgens wieder.
1: Ermittlern in den USA und Deutschland ist ein Schlag gegen Phishing-Kriminelle gelungen. Laut dem BKA konnte die Infrastruktur des Dienstes Kratos lahmgelegt werden. Der mutmaßliche Entwickler wurde in Indonesien festgenommen. Kratos ist eine Art digitaler Baukasten, mit dem Kriminelle täuschend echte Webseiten erstellen können. Auf diese Weise können sie die Zugangsdaten und Passwörter ihrer Opfer erbeuten. Die Kratos-Bande soll weltweit hunderttausende Menschen geschädigt haben. Großauftrag für Siemens Mobility. Der künftige Bahnkonkurrent Italo hat 26 Hochgeschwindigkeitszüge bestellt. Der Auftragswert beträgt 3 Milliarden Euro. Optional kommen 14 weitere Züge hinzu. Im Frühjahr 2028 steigen die Italiener in den deutschen Markt ein. Sie wollen die beiden Hauptstrecken München-Köln-Dortmund und München-Berlin-Hamburg bedienen. Italo-Chef La Rocca versprach häufigere Verbindungen, faire Preise und einen hochwertigen Service. Wenn Tennisspielerinnen künftig bei WTA-Turnieren antreten, müssen sie vorher einen Geschlechtstest absolvieren. Das schreibt die Profivereinigung jetzt vor. Etwa für die Australian, die French oder die US Open und für Wimbledon. Uli Schäfer mit Einzelheiten.
3: Vergleichbare Tests haben auch andere internationale Sportverbände, zum Beispiel in der Leichtathletik und im Boxen, schon eingeführt. Bisher war es so, dass Transgender-Frauen an WTA-Turnieren teilnehmen durften, sofern sie ihr Geschlecht als weiblich angegeben und über einen Zeitraum von 2 Jahren vor dem Wettkampf einen gesenkten Testosteronspiegel aufrechterhalten haben. Zurzeit sind keine Transgender-Frauen bekannt, die auf der WTA-Tour aktiv sind.
1: Das Wetter in Deutschland. In der Nacht in der Nordosthälfte zunächst Schauer, später überall trocken, in einigen Bergtälern einstellige Werte, an der See bis zu 16 Grad. Am Tag erst freundlich, den meisten Sonnenschein gibt es an der Ostsee und im Südwesten. Um die 20 Grad, am Rhein und Main sommerlich warm, Mittwoch im Norden Schauer, im Süden meist trocken. Die Zeit 23 Uhr und 3 Minuten.
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1: 24 Uhr, die Nachrichten des Bayerischen Rundfunks mit Peter Veit. Der neue britische Premierminister Burnham hat sein Kabinett berufen. Wenige Stunden nach seiner Ernennung ernannte Andy Burnham unter anderem den früheren Verteidigungsminister Healey zum Finanzminister. Etliche Vertraute des früheren Premiers Starmer spielen unter dem neuen Regierungschef keine große Rolle mehr. Burnham versprach schnelle Reformen. Erwartet wird, dass er vor allem etwas gegen die steigenden Lebenshaltungskosten unternimmt. Am Mittag war Burnham zum Premier ernannt worden. Die Spahn-Nachfolge wird kommende Woche geregelt. Die Unionsfraktion soll ihren neuen Chef in einer Sondersitzung am 29. Juli wählen. Das hat Kanzler Merz nach Informationen der deutschen Presseagentur in einer Präsidiumssitzung angekündigt. Die gut 200 Abgeordneten von CSU und CDU müssen für die Wahl ihre Sommerpause unterbrechen. Wohnen zur Miete ist in Deutschland noch einmal teurer geworden. Das zeigt eine Studie des Instituts der deutschen Wirtschaft. Demnach lagen die Mieten im zweiten Quartal bundesweit 4% höher als im Vorjahreszeitraum. Besonders stark stiegen sie in Großstädten. Zugleich werden immer weniger Mietwohnungen angeboten. Die Waldbrände in Kanada sorgen für Ärger beim Nachbarn, vor allem bei US-Präsident Trump. Der hatte wegen des Rauchs dem Nachbarland mit weiteren Zöllen gedroht. Der Regierungschef der kanadischen Provinz Ontario, Ford, wies die Vorwürfe jetzt zurück. Ford sagte, Kanada habe die USA stets unterstützt. Trump möge bedenken, dass er vielleicht eines Tages Hilfe benötige. Es frustriere ihn, sich den Unsinn überhaupt anzuhören. Fast 200 Waldbrände lodern derzeit in Ontario. Mehr als 1 Million Menschen haben den frisch gekrönten spanischen Fußballweltmeister in Madrid empfangen. Bei der Parade im offenen Bus durch das Zentrum jubelten die Menschen den Spielern zu. Torschütze Ferran Torres sagte vor Beginn des Korsos, er schwebe buchstäblich auf Wolke 7. Die Spieler tanzten, sangen und stellten den gewonnenen WM-Pokal zur Schau. Am Cibeles-Platz im Zentrum Madrids waren laut Behörden rund 120.000 Menschen versammelt. Die meisten waren in Rot gekleidet, in den Farben der Mannschaft. Die Nationalmannschaft war nach ihrer Rückkehr unter anderem vom spanischen König empfangen worden. Das Team hatte am Sonntag den zweiten WM-Titel nach 2010 geholt. Das Wetter in Deutschland in der Nacht in der Nordosthälfte zunächst Schauer, später überall trocken, in einigen Bergtälern einstellige Werte, an der See bis zu 16 Grad. Am Tag erst freundlich, den meisten Sonnenschein gibt es an der Ostsee und im Südwesten, um die 20 Grad, an Rhein und Main sommerlich warm, Mittwoch im Norden Schauer, im Süden meist trocken. 0 Uhr und 3 Minuten. Noch eine Verkehrsmeldung. Die A3 Würzburg-Frankfurt ist zwischen Seligenstädter Dreieck und Seligenstadt in beiden Richtungen wegen Bergungsarbeiten gesperrt. Dadurch in Richtung Frankfurt 3 Kilometer Stau, in Richtung Würzburg 2 Kilometer Stau. Umleitungsempfehlung ab Seligenstädter Dreieck über die U52 und ab Seligenstadt über die U73. Soweit dieser Verkehrshinweis.

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1: Um 1 Uhr mit Ronald Lessig. Bundeskanzler Merz hat mit dem neuen britischen Premierminister Burnham telefoniert. Das teilte am Abend die Bundesregierung mit, wenige Stunden nachdem Burnham ernannt wurde. Aus der Nachrichtenredaktion Markus Weber.
2: Beide hätten den Wunsch geäußert, die enge Zusammenarbeit zwischen Berlin und London fortzusetzen. Merz und Burnham waren sich demnach auch einig, die Ukraine weiter umfassend zu unterstützen und den Druck auf Russland zu erhöhen. Der neue britische Premier telefonierte auch mit US-Präsident Trump und dem ukrainischen Präsidenten Zelensky. Burnham war gestern Mittag von König Charles zum neuen Premier ernannt worden und berief anschließend sein Kabinett. Der Labour-Chef versprach schnelle Reformen. Erwartet wird, dass er vor allem etwas gegen die steigenden Lebenshaltungskosten unternimmt.
1: Die Union will Mitte kommender Woche über die Nachfolge von Jens Spahn an der Fraktionsspitze entscheiden. Das hat Bundeskanzler Merz laut Teilnehmern in einer Sitzung des CDU-Präsidiums angekündigt. Aus Berlin, Birte Sönnigsen.
3: Friedrich Merz und Markus Söder werden jetzt weiter über die Nachfolge beraten, denn traditionell machen der CDU-Chef und der CSU-Chef einen gemeinsamen Vorschlag. Als mögliche Spahn-Nachfolger gelten etwa Kanzleramtschef Thorsten Frey, der stellvertretende Fraktionsvorsitzende Günther Krings aus Nordrhein-Westfalen und CSU-Innenminister Alexander Dobrindt.
1: Das US-Militär hat am Abend eine neue Angriffswelle gegen den Iran gestartet. Das teilte das für die Region zuständige US-Kommando CENTCOM mit, ohne Einzelheiten zu den genauen Zielen zu nennen. Es gehe darum, die militärischen Mittel des Irans zu schwächen, Handelsschiffe in der Straße von Hormuz angreifen zu können, hieß es. Es ist die 10. Nacht in Folge, dass das US-Militär iranische Ziele bombardiert. Der Iran führte gestern erneut Vergeltungsangriffe in der Golfregion aus. In Madrid feiern Hunderttausende die frisch gekürten spanischen Fußballweltmeister. Die Zahl der feiernden Fans wird auf bis zu 2 Millionen geschätzt. Sie jubelten der Mannschaft bei einer Parade im offenen Bus durch das Zentrum von Madrid zu. Nach ihrer Rückkehr aus den USA waren die Mitglieder der Nationalelf zunächst von König Felipe empfangen worden, anschließend von Ministerpräsident Sanchez. Das waren die Nachrichten. Das Wetter in Deutschland. In der Nacht häufig trocken, im Osten einzelne Schauer, örtlich Nebel, bei 16 bis 8 Grad. Tagsüber freundlich, im Osten und in der Mitte ein paar Schauer. Die Höchstwerte liegen zwischen 19 und 26 Grad. Am Mittwoch von Nordwesten her Schauer und Gewitter. Im Südwesten ist es länger freundlich, bei 18 bis 28 Grad. Und am Donnerstag muss mit Schauern gerechnet werden. Im Nord- und Südwesten ist es dagegen meist trocken, bei 17 bis 27 Grad. Die Zeit, es ist 1.03 Uhr.
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1: Um 2 Uhr mit Ronald Lessig. Bundeskanzler Merz hat mit dem neuen britischen Premierminister Burnham telefoniert. Das teilte am Abend die Bundesregierung mit, wenige Stunden nachdem Burnham ernannt wurde. Aus der Nachrichtenredaktion Markus Weber.
2: Beide hätten den Wunsch geäußert, die enge Zusammenarbeit zwischen Berlin und London fortzusetzen. Merz und Burnham waren sich demnach auch einig, die Ukraine weiter umfassend zu unterstützen und den Druck auf Russland zu erhöhen. Der neue britische Premier telefonierte auch mit US-Präsident Trump und dem ukrainischen Präsidenten Zelensky. Burnham war gestern Mittag von König Charles zum neuen Premier ernannt worden und berief anschließend sein Kabinett. Der Labour-Chef versprach schnelle Reformen. Erwartet wird, dass er vor allem etwas gegen die steigenden Lebenshaltungskosten unternimmt.
1: Das US-Militär hat am Abend eine neue Angriffswelle gegen den Iran gestartet. Das teilte das für die Region zuständige US-Kommando CENTCOM mit, ohne Einzelheiten zu den genauen Zielen zu nennen. Es gehe darum, die militärischen Mittel des Irans zu schwächen, Handelsschiffe in der Straße von Hormuz angreifen zu können, hieß es. Es ist die 10. Nacht in Folge, dass das US-Militär iranische Ziele bombardiert. Der Iran führte gestern erneut Vergeltungsangriffe in der Golfregion aus. In Ungarn hat der neue Premierminister Magyar einen Dämpfer erhalten. Seine Wunschkandidatin für die Präsidentschaft, die ungarische Schachgroßmeisterin Judit Polgár, will das Amt nicht übernehmen. Aus Wien Oliver Schosch.
3: Die 49-Jährige gilt als die beste Schachspielerin aller Zeiten. Sie hatte 25 Jahre lang die Frauenweltrangliste angeführt. Magyar sprach auf seiner Facebook-Seite von einer überparteilichen Kandidatin, die vor allem durch Fleiß, Ausdauer und Persönlichkeit überzeuge. Doch am frühen Montagabend kam die Absage. Judit Polgár schreibt auf ihrer Facebook-Seite: Ich bin extrem dankbar für die Nominierung für die Präsidentschaft und schätze die Geste des Premierministers, eine unabhängige Kandidatin zu nominieren. Trotzdem fühle ich mich nicht stark genug, um diese historische Verantwortung zu übernehmen.
1: In Madrid feiern Hunderttausende die frisch gekürten spanischen Fußballweltmeister. Die Zahl der feiernden Fans wird auf bis zu 2 Millionen geschätzt. Sie jubelten der Mannschaft bei einer Parade im offenen Bus durch das Zentrum von Madrid zu. Nach ihrer Rückkehr aus den USA waren die Mitglieder der Nationalelf zunächst von König Felipe empfangen worden, anschließend von Ministerpräsident Sanchez. Das waren die Nachrichten. Das Wetter in Deutschland. Häufig trocken, im Osten einzelne Schauer, örtlich Nebel bei 16 bis 8 Grad. Tagsüber freundlich, im Osten und in der Mitte einige Schauer, 19 bis 26 Grad. Am Mittwoch von Nordwesten Schauer und Gewitter, im Südwesten freundlich, 18 bis 28 Grad. Am Donnerstag Schauer, im Nord- und Südwesten trocken, bis 27 Grad. Es ist 2.03 Uhr.
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